Vielen Dank.

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schon auf 5,9. 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Das bedeutet herabgesetzte Urteilsfähigkeit, Blackout, beginnende Asphyxie. Diesen Fall haben wir eben nicht im Entferntesten.

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0: Willkommen im Kulturton, dem Kultur- und Bildungskanal auf Freirad. Zur heutigen Sendung zum Thema Bildung begrüßt Sie Matthias Martin Domanik. MINT, also Mathematik, Informatik, Naturwissenschaft, Technik, ist in aller Munde, hängt an diesen Kompetenzen, doch gerade in einer zunehmend globalisierten und digitalisierten Welt, sehr viel von unserer wirtschaftlichen Konkurrenzfähigkeit ab. Doch wie kann man es schaffen, ausreichend Interesse und Begeisterung für MINT zu schaffen und bestehende Berührungsängste und damit auch den momentanen Fachkräftemangel in diesen Bereichen zu überwinden? Im Rahmen der Tiroler MINT-Strategie, Tirol möchte ja das erste MINT-Bundesland sein, wurde auch eine MINT-Koordinationsstelle Tirol geschaffen, kurz MKT, angesiedelt beim Verein Klasse Forschung als zentrale Umsetzungsstelle dieser Strategie. Die Mikrobiologin und Mutter dreier Kinder ist seit Jahren im Projekt- und Forschungsmanagement tätig und hat sich der Förderung naturwissenschaftlicher Bildung, Forschung und Innovation in Tirol verschrieben. Elisabeth Lukaser Vogel ist Geschäftsführerin des Vereins, gegründet, um Kindern und Jugendlichen naturwissenschaftliche Forschung greifbar zu machen und inspirierend zu vermitteln. Am 8. Oktober habe ich Elisabeth Lukaser Vogel für den Kulturton zum Interview getroffen. Wer oder was steckt genau hinter MINT Tirol? Wie und wann hat sich die MINT-Koordination entwickelt?
1: Also die MINT-Bewegung eigentlich in Tirol hat sich entwickelt aus der Herausforderung des akuten Fachkräftemangels in der Industrie. Und die Industriellenvereinigung Tirol hat federführend bereits 2021 mit einem Schulterschluss mit der Wirtschaftskammer, mit der Arbeiterkammer, mit dem ÖGB und mit dem Land Tirol eine Bildungsstrategie, einen Prozess für eine Bildungsstrategie initiiert. Es sind über mehrere Monate verschiedene Workshops durchgeführt worden mit insgesamt ungefähr 65 Expertinnen aus allen Bereichen der Bildung. Und herausgekommen ist eine MINT-Bildungsstrategie, die dann veröffentlicht worden ist. Und so die erste Maßnahme, die dann getroffen worden ist, ist eine MINT-Koordinationsstelle einzurichten, die diese Maßnahmenvorschläge dann Zug um Zug abarbeitet. Und wir als Verein Klasse Forschung waren im Rahmen dieser Bildungsstrategie eigentlich schon sehr intensiv involviert, weil wir ein großes Netzwerk Wissenschaft, Wirtschaft, Bildung hinter uns haben, auch die Bedürfnisse von Schulen kennen, von Bildungseinrichtungen. Und auf uns ist dann die Wahl der MINT-Koordinationsstelle gefallen. Und seit 2022 gibt es eben diese Koordinationsstelle und arbeitet seit 3 Jahren. Und vielleicht nur ergänzend für alle, die nicht so in dem Bereich tätig sind, MINT steht für Mathematik, Informatik, Naturwissenschaft, Technik. Wir verbinden aber mit dem MINT-Begriff viel mehr als diese 4 Fächer. Es geht sehr stark um interdisziplinäres Lernen, um forschendes Lernen. Es geht sehr viel um diese Kompetenzen des 21. Jahrhunderts, die man über MINT vermitteln kann. Das heißt, Herausforderungen zu identifizieren, Lösungen für unsere aktuellen Herausforderungen zu finden, kritisches Denken zu etablieren und so weiter. Also man kann mit diesem MINT-Bildung sehr viel noch mehr transportieren und deswegen ist es uns auch so wichtig.
0: Was alles umfasst im Detail die Tätigkeit der MINT-Koordination Tirol und wie läuft es in der Praxis ab?
1: Genau, also die MINT-Koordination vielleicht noch ergänzend finanziert und gesteuert wird diese MINT-Koordination durch eine MINT-Steuerungsgruppe. Da sitzen Vertreterinnen des Land Tirol, der Industriellen Vereinigung, der Wirtschaftskammer, der Arbeiterkammer und des ÖGB, der Bildungsdirektion, der Abteilung für Elementarpädagogik. In diesem Gremium werden mehr oder weniger die Maßnahmenvorschläge diskutiert und dann mehr oder weniger wir auch beauftragt. Das ist ein sehr breiter Schulterschluss, der uns eben sehr guten Rückhalt gibt. Und wie gesagt, wir beschäftigen uns eigentlich mit der MINT-Bildung von der Elementarbildung bis zum lebenslangen Lernen. Also decken wirklich alle Bildungsbereiche, alle Altersstufen ab. Und unsere Aufgabe ist vor allem, MINT in Tirol zu bündeln, das heißt Synergien herzustellen, Doppelgleisigkeiten zu vermeiden, dann auch das Sichtbarmachen von MINT. Wir sind in unserer Arbeit draufgekommen, es gibt wahnsinnig viele MINT-Initiativen, engagierte, gute MINT-Initiativen, die oft von den Zielgruppen nicht gefunden, gesehen werden. Deswegen haben wir auch in einem ersten Schritt gleich unsere MINT-Tirol-Plattform, also eine digitale Plattform, die möglichst alle MINT-Angebote bündelt, mehr oder weniger aufgebaut. Die ist zwar seit 2023 online. Und natürlich das Begleiten von MINT-Bildungsinitiativen. Das heißt, MINT-Initiativen inhaltlich zu begleiten, in der Entwicklung zu begleiten, in der strategischen Ausrichtung, aber auch in der Evaluierung, in der Qualitätssicherung zu beraten und auch in der Finanzierung. Wie kann ich solche MINT-Projekte oder MINT-Schwerpunkte finanzieren?
0: oft bekommt man den Eindruck, dass es MINT bei uns in Tirol ein bisschen schwer hat. Täuscht dieser Eindruck? Und was ist hier die Rolle des Schulsystems?
1: MINT hat es eigentlich nicht so schwer in Tirol. Glaube ich, MINT steckt zu viel überall eigentlich drinnen in unserem Alltag. Vom Kochen angefangen bis zu unseren täglichen Arbeiten. Ich glaube, es wird nur oft nicht als MINT gesehen und wahrgenommen. Also das ist, glaube ich, es ist einfach sehr viel Bewusstseinsbildung. Wir beschäftigen uns jeden Tag mit MINT, nur wird es einfach nicht so wahrgenommen und vielleicht zu wenig auch mit Schulinhalten verknüpft. Die Schulen oder die Bildungseinrichtungen haben natürlich viele Herausforderungen, wenn man an die Kindergärten denkt, einfach die Kinderschutzkonzepte, einfach viele Kinder, die Ganztagsbetreuung und so weiter. Also es gibt ja in den Bildungseinrichtungen sehr viele Herausforderungen und da ist MINT eben ein Teil davon. Und wirklich MINT attraktiv zu vermitteln, greifbar zu vermitteln, forschendes Lernen zu vermitteln, benötigt natürlich auch Ressourcen an den Schulen. Es braucht eine entsprechende Infrastruktur und es braucht eine gewisse Flexibilität, da organisatorisch vielleicht Projekte durchzuführen oder außerschulische Aktivitäten in Anspruch zu nehmen. Also das sind so die Herausforderungen, mit denen die Schulen konfrontiert sind. Aber die Schulen sind ein ganz wichtiger Partner in der MINT-Bildung, weil man über die Schulen einfach alle Kinder erreicht. Und insofern einen sehr barrierenfreien Zugang zu MINT für alle Kinder in Tirol anbieten kann.
0: MINT ist also überall und Teil unseres Alltags. Man denkt nur nicht immer daran. Österreichs Schulen decken im Unterricht auch einen ganz großen MINT-Bereich ab. Aber nicht alle entsprechenden Schulfächer scheinen gleichermaßen beliebt. Gibt es hier zugängliche Bereiche, Themen, wo die MINT-Begeisterung leichter zu vermitteln ist?
1: Also alle Bereiche sind leicht, also das merken wir in unseren Workshops mit den Kindern, alle Bereiche sind leichter zu vermitteln, die sich sehr nah an den Lebensrealitäten der Kinder befinden. Also wenn ihr in der Thema habt, was Kinder persönlich berührt oder womit sie jeden Tag konfrontiert sind, dann kann ihr Thema oder auch ein Fach viel besser vermitteln, als wie wenn es abstrakt wäre. Ein ganz gutes Beispiel ist zum Beispiel, wir haben ein Projekt zum Beispiel gehabt, zur Abwasserreinigung von Gewässern und da haben wir sehr nach forschendem Lernen so ein Experimentierset und da hat sich herausgestellt, wie fasziniert die Kinder von dieser Technologie sind und wie sie das auch nach Hause tragen dann, wenn man dann auf der anderen Seite ein sehr abstraktes Thema hat oder einfach was lernt, wo man eigentlich den Bezug zum Alltag, zu seinem eigenen Nutznetz sieht, dann ist es oft ganz schwer zu vermitteln. Also man kann das nicht an Fächern festmachen, sondern ich glaube, es ist sehr viel die thematische Aufhängung.
0: Wie ist aus Sicht von Elisabeth Lukaser Vogel Tirol als Bundesland beim Thema MINT insgesamt aufgestellt?
1: Also Tirol ist sehr gut aufgestellt im Bereich MINT. Also wir haben inzwischen vier zertifizierte MINT-Regionen. Das ist die MINT-Region Kufstein, die MINT-Region Kitzbühel, Lienz, Landeck. Wir haben 62 MINT-Gütesiegeleinrichtungen inzwischen. Vor ein paar Jahren waren es, glaube ich, die Hälfte, also da haben wir großartig jetzt aufgeholt. Wir haben sehr viele Initiativen seitens der Wirtschaft, der Industrie, im Bereich der Berufsorientierung, im Bereich von Exkursionen in Unternehmen, Workshops und so weiter. Also wir haben jetzt seit 2023 über 500 Angebote auf unserer MINT-Plattform beworben, angeboten. Das ist ein ganz toller Fundus. Also ich glaube, es gibt sehr viel, es muss einfach nur besser vermittelt und sichtbar gemacht werden und an die Zielgruppen herangebracht werden.
0: Österreichs Wirtschaft ist seit einigen Jahren in der Krise. Dies gilt vor allem wegen hoher Energiekosten auch für die Industrie. Wie sieht es derzeit am Tiroler Arbeitsmarkt im MINT-Bereich bezüglich Angebot und Nachfrage aus?
1: Also wie gesagt, Österreich, Tirol leidet unter einem ganz massiven Fachkräftemangel. Also im MINT-Bereich ist es sicher sehr leicht, einen Arbeitsplatz zu finden. Also wie gesagt, es sind einfach zukunftsträchtige Berufsfelder. Wenn man sich anschaut, die Herausforderungen, sei es der Klimawandel, die Dekarbonisierung und so weiter, wenn man sich die ganzen Felder anschaut, da braucht es überall qualifizierte MINT-Fachkräfte. Also da mache ich mir überhaupt keine Sorgen.
0: MINT-Karrieren zahlen sich also auch weiterhin wirklich aus. Ein häufig beklagtes Thema ist freilich, dass noch immer zu wenige Mädchen und Frauen im MINT-Bereich zu finden sind. Was sind aus Sicht von Elisabeth Lukaser Vogel die Gründe dieser weiterhin bestehenden männlichen Überrepräsentation?
1: Einerseits sind es, glaube ich, immer noch sehr starke Stereotype, rollentypische Vorstellungen von Kindern, wo sie in ihrer beruflichen Tätigkeit einmal landen sollen. die sehr stark von ihren Eltern an beeinflusst wird und natürlich auch vom Umfeld. Ist es auf der anderen Seite und auf der einen Seite. Und die andere Seite ist sicher die Arbeitsumfelder, die Berufsbedingungen von Frauen, Mädchen in MINT-Berufen, wo es einfach bezüglich der Arbeitsumgebung aufgrund des Geschlechts Diskriminierung gibt, die einfach Mädchen oder Frauen abschrecken, in einem MINT-Berufsfeld zu bleiben oder überhaupt einzusteigen. Und ja, genau, ich glaube, dass die Eltern und einfach die Bedingungen im Beruf dann selber in der Ausbildung Herausforderungen aufgrund ihres Geschlechts sind immer noch sehr starke Hemmschwellen.
0: Mehr über MINT in Tirol erfahren Sie im zweiten Teil der Sendung nach etwas Musik.

0: Sie hören den Kulturton auf Freirad, heute mit Elisabeth Lukaser Vogel von der MINT-Koordination Tirol. Gerade einen Tag vor meinem Interview mit Elisabeth Lukaser Vogel wurde eine neue Studie publiziert, die die Rolle der Familien in Bezug auf Mädchen und MINT untersucht. Was sind hier die Erkenntnisse?
1: Diese Studie ist von der MINT-Stiftung erst gestern veröffentlicht worden, heißt Wie denken Eltern MINT? Und die Studie hat über fast 1500 Eltern befragt zu den Karrieren ihrer Töchter. Und wohl 37% der Eltern einen Universitätsabschluss haben, also haben doch angegeben, dass quasi 76% der Eltern Buben geeigneter als für den MINT-Bereich empfunden als Mädchen. Der Grund sind einfach sehr starke Stereotype, die in den Eltern verhaftet sind. Und es wurde da auch in der Studie mehr oder weniger wurden Videos den Eltern vorgespielt, um den Mehrwert von MINT-Beruf oder einer MINT-Karriere greifbar zu machen. Und da hat sich herausgestellt, dass die Eltern auf solche Informationsvideos sehr positiv reagieren und ein Umdenken einsetzt, aber dass das eben mehr oder weniger Zug um Zug immer wieder begleitet werden muss. Also so kurzzeitige, kurzfristige Informationen reichen nicht, um sie nachhaltig zum Umdenken mehr oder weniger zu initiieren. Wir denken, ganz wichtig wäre, dass einfach auch die Eltern so spannende Arbeitswelten kennenlernen, wie es jetzt ja die Kinder in Exkursionen und so weiter oder in Workshops erfahren. Viele Eltern fühlen sich ja nicht kompetent im MINT-Bereich, im Bereich der Berufsorientierung, glaube ich, zu beraten, weil sie selber diese Berufsfelder auch nicht kennen. Da tut sie wahnsinnig viel in der Technologie und ich glaube, das wäre der Ansatz, dass Kinder mit ihren Eltern einfach so Berufsfelder kennenlernen und dann einfach so ein bisschen Umdenken einsetzt, gell, weil ein MINT-Beruf wird gerade im technischen Bereich immer noch mit schwerer körperlicher Arbeit da behaftet. Vereinbarkeit, Familie, Beruf ist immer noch ein Thema. Und wenn man sich die Berufsbilder jetzt anschaut, ist das in vielen auch technischen und naturwissenschaftlichen Berufen jetzt gar nicht mehr der Fall. Auch die Bezahlung, wenn man in der IT-Branche die Gehälter ansieht, also das sind einfach so Vorurteile, die einfach durch Besuche in Betrieben, durch Berufsorientierung, wo die Eltern mitgenommen werden, vielleicht ausgeräumt werden könnten.
0: Eine weitere aktuelle Studie, Watch Out for Dropout, durchgeführt vom österreichischen Fonds zur Stärkung und Förderung von Frauen und Mädchen, der L&R Sozialforschung und dem Institut für höhere Studien, hat festgestellt, dass viele Frauen technische Berufe relativ rasch wieder verlassen oder sogar schon entsprechende Ausbildungen öfters abbrechen. Was sind hier die Gründe?
1: Da gibt es ein bisschen einen Unterschied. Also bei dem beim Berufsausstieg ist es ganz interessant, dass die weder individuelle Defizite oder mangelndes Defizit oder Zutrauen in die eigenen Fähigkeit ausschlaggebend ist, sondern wirklich die Arbeitsbedingungen, auch wirklich sexistische Belästigung, Andersbehandlung aufgrund des Geschlechtes und so weiter, ein großer Grund ist. Und in der Ausbildung ist ganz interessant, dass besonders, in den höheren Qualifikationsstufen, mehr oder weniger, wo es eigentlich auch schon gutes Einkommen gibt, der Ausstieg aus dem Beruf eklatanter ist. Und was vor allem auch, das ist eben einfach diese Leaky Pipeline, dass einfach bei bestimmten Karriereschritten einfach Frauen immer noch benachteiligt werden. Also das sind alles Themen, die wir kennen, aber die einfach durch diese Studie jetzt auch wirklich nochmal wissenschaftlich aufgearbeitet worden sind.
0: Hier passiert also auch ein schmerzhafter Verlust von Wissensressourcen. Welche Rolle spielt die Förderung von Mädchen bei der Tiroler MINT-Strategie?
1: Die spielt bei uns eine sehr große Rolle. Also wir haben jetzt, wir machen schon jahrelang bei dem Girls' Day mit. Wir haben auch kürzlich eine Mentoring-Plattform aufgebaut. Das ist eine Plattform auf der www.mint-tirol.at, Webseite, eigener Bereich, wo Mentorinnen aus technischen und naturwissenschaftlichen Disziplinen erstens einmal mal sichtbar gemacht werden und wir bieten auch sehr niederschwelliges Mentoring an. Das heißt, Mädchen können sich ganz unkompliziert über unsere Webseite bei diesen Mentorinnen, nennen wir es, melden und können ganz niederschwellig einmal einen Tag bei ihnen schnuppern oder können sich zum Austausch treffen oder können eine Beratung vielleicht für ihre vorwissenschaftliche Arbeit in Anspruch nehmen. Es soll sehr niederschwellig sein. Wir haben da jetzt erst gestartet im Frühjahr und planen jetzt fürs nächste Jahr weitere Maßnahmen. Aber das Mädchenthema ist ein ganz wichtiges Thema. Aber im Hinblick auf das Mädchenthema sind uns auch die Burschen sehr wichtig. Also wir arbeiten sehr stark mit Role Models. Es ist uns auch ganz wichtig, also wir haben wenig oder gar keine, sehr wenig Initiativen, wo wirklich nur Mädchen angesprochen werden, weil es uns auch ganz wichtig ist, dass die jungen Burschen auch sehen, wie erfolgreich Forscherinnen und Forscher sind, Forscherinnen in Wissenschaft, aber auch in der Technologie, in Unternehmen arbeiten. Also auch die Burschen sollen einfach sehen, dass eine Karriere für eine Frau in MINT möglich ist und sehr erfolgreich ist. Und insofern sprechen wir da eigentlich mit unseren Bildungsmaßnahmen meistens beide Geschlechter an.
0: Gibt es MINT-Bereiche, die für Frauen offener, zugänglicher sind als andere oder für sie a priori attraktiver sind? Wo gibt es umgekehrt die größten Berührungsängste?
1: Also ich kann jetzt nur für den Mädchen eigentlich reden, gell? Von den Frauen, erwachsenen Frauen kann ich weniger sprechen. Von den Mädchen sehen wir schon, dass, Themen, die sie berühren, wirklich sehr stark von Frauen angenommen werden. Also so Themen, medizinische Themen, Gesundheitsthemen, aber auch Umweltthematik, Klimathematik, Ernährungsthemen, das sind schon Themen, die von per se von Mädchen besser angenommen werden. Auf der anderen Seite werden oft technische Vorbehalte durch praktische Aktivitäten sehr schnell überwunden. Gell? Also wir gehen beide Ansätze, wir versuchen sie oft mit einem so einem Thema, wo wir wissen, das könnt ihr ansprechen, zu erreichen und verpacken das mit den technischen Aktivitäten und dann schaffen wir es eigentlich ganz gut, dass die Mädchen auch mehr oder weniger so viele technische Aktivitäten faszinieren und dann auch draufkommen, das kann ich eigentlich ganz gut, oder das ist total

0: Außenfortbildungseinrichtung in Tirol angeschafft, damit einfach alle Auszubildenden oder Fortzubildenden die Möglichkeit haben, mit dieser ausgezeichneten Infrastruktur zu arbeiten und diese Experimente dann auch in ihren Kindergartenalltag zu transferieren. Und gleichzeitig arbeiten wir gerade daran mit der Steuerungsgruppe, mit der MINT-Steuerungsgruppe, diese Spürnasenecken in jedem Bezirk in Tirol zu verankern, dass neben der Außenfortbildung auch in jedem Bezirk Tirols der Zugang zu so einer Experimentiereinrichtung gegeben ist. Das ist ein ganz wichtiges Thema. Ja, also wie gesagt, möglichst früh, bereits in der Elementarpädagogik, natürlich geht es dann bis ins lebenslange Lernen. Also es ist, glaube ich, in allen Lebenslagen, in allen Altersgruppen wichtig, besonders früh zu beginnen, ja.
1: Eine im pädagogischen Bereich ansetzende Initiative verdient besondere Erwähnung.
0: Ja, eine Initiative, die vielleicht noch wirklich ganz wichtig ist, ist die MINT-Check-Initiative. Also die Steuerungsgruppe hat mit uns gemeinsam eine Förderung für Pädagoginnen der Elementarpädagogik und der Schulen entwickelt. Und zwar sind es die sogenannten MINT-Checks, Tiroler MINT-Checks, wo Pädagoginnen eine Pauschalförderung von 500 bzw. 1000 Euro beantragen können und mit diesem Geld ein innovatives MINT-Projekt in ihrem Schulalltag durchführen können. Gefördert werden Materialkosten, Personalkosten für Referentinnen oder auch Reisekosten. Und das ist eben eine Förderschiene, die wirklich läuft heuer. Nächste Woche startet die dritte Ausschreibung und diese Förderaktion läuft ganz hervorragend ab. Wir haben damit schon über 7000 Kinder und Jugendliche erreicht in den letzten 3 Jahren. Und das ist eben eine ganz wichtige finanzielle Unterstützung für die Bildungseinrichtungen.
1: Von MINT im Kindergarten und an der Schule zum lebenslangen Lernen und der Erwachsenenbildung. Hier sind Haltungen und Karrieren ja oft schon verfestigt. Wie kann man hier aus Sicht von Elisabeth Lukaser Vogel am besten ansetzen?
0: Also bei der Erwachsenenbildung, das ist ein Riesenfeld. Da sind wir erst am Beginn unserer Tätigkeiten. Also wir haben die ersten 3 Jahre haben wir sehr stark mit der Elementarpädagogik und mit den Bildung bis 18 Jahre beschäftigt. Jetzt starten wir mit der Erwachsenenbildung. Aufgrund des großen Feldes haben wir da 3 Stufen einmal identifiziert. Die erste ist die nonformale Erwachsenenbildung, wo es darum geht, einfach die Öffentlichkeit, Erwachsene im Freizeitbereich mit MINT in Verbindung zu bringen, um einfach dieses Bewusstsein zu schaffen, wie spannend, wie zukunftsträchtig MINT ist und auch auf ihre Kinder zu übertragen. Das nächste Stufe wäre die Berufsorientierung und dann wäre das die formale Erwachsenenbildung. Also bezüglich Berufsorientierung, Umorientierung natürlich ist auch ein Thema, da müssen wir uns erst in den nächsten Jahren beschäftigen, aber die nonformale Erwachsenenbildung, das haben wir jetzt schwerpunktmäßig auch für dieses Jahr. Da geht es vor allem darum, auch Referentinnen für nonformale Erwachsenenbildungseinrichtungen zu finden, die MINT-Angebote anbieten. Es geht darum, auch auf unserer Website mehr oder weniger Angebote für Erwachsene sichtbar zu machen und zu bündeln. Das sind so die größten Schwerpunkte momentan.
1: Die MINT-Landschaft in Tirol ist reich und dynamisch. Was gibt es aktuell an speziellen Angeboten und Veranstaltungen?
0: Also wir planen jetzt gemeinsam diese Kooperationsveranstaltung mit der Pädagogischen Hochschule Tirol, mit der Bildungsdirektion. Und dort organisieren wir den ersten MINT Future Day an der Pädagogischen Hochschule Tirol. Das soll ein Lern-, Austausch- und Vernetzungstag sein für Pädagoginnen aller Altersstufen. Also wir starten wieder von der Elementarpädagogik bis zur Matura mehr oder weniger und bieten da ein buntes Programm aus Keynotes, spannenden Keynotes, Podiumsdiskussionen. Da geht es auch um Wissenschaftsvermittlung, wie kann ich am besten mit welchen Zielgruppen ansetzen. Da gibt es eine ganze Reihe von Workshops, angefangen von Vernetzungsworkshops, aber auch Workshops zur strategischen Ausrichtung von Schulen, Bildungseinrichtungen in Richtung MINT. Wie kann ich mich da strategisch ausrichten? Und dann gibt es eine MINT-Messe, also MINT-Machstationen, wo außerschulische Anbieter Experimente, mobile Angebote anbieten oder Initiativenprojekte zum Mitmachen für die Pädagoginnen.
1: Sie hörten Elisabeth Lukaser Vogel im Kulturtan-Interview zum MINT Tirol. Gestaltung der Sendung Matthias Martin Domanik. Der Tiroler MINT Future Day findet am 24. November von 9 Uhr bis 16 Uhr an der Pädagogischen Hochschule Tirol in Innsbruck statt. Weitere Informationen zur MINT-Koordination Tirol finden Sie auf mint-tirol.at. Mehr über MINT in Tirol, speziell auch über die erwähnten Spürnasenecken, erfahren Sie voraussichtlich im Kulturton am 19. November.
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Ich verabschiede mich nun noch mit etwas Musik.

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0: Willkommen, liebe Hörerinnen und Hörer. Bei All That Jazz im Freirad Innsbruck begrüßt Sie Gottfried Zimbriger und die Dixieland Corporation Innsbruck mit That's a Plenty. Zu Gast in der Sendung ist heute die Pianistin Katharina Alba, auch bekannt als Boogie Cathy, die heuer das New Orleans Festival in Innsbruck wiederbelebt. Ja, willkommen Cathy in der Sendung.
1: Ja, danke für die Einladung, Gottfried.
0: Und interessant ist ja, es ist jetzt, glaube ich, seit 3 Jahren in der Versenkung gewesen, oder?
1: Mhm.
0: Und wie bist du auf die Idee gekommen, dass du das wieder neu beleben willst?
1: Naja, also ich habe es voll schade gefunden, dass es nicht mehr stattfindet, weil das eigentlich immer so ein Fixpunkt war von mir und von meiner Familie und von Freunden, dass wir da hingegangen sind. Und New Orleans ist ja die Partnerstadt von Innsbruck.
0: Ja, ja, das auch noch.
1: Und dann habe ich mir gedacht, vielleicht irgendwann wage ich mal den Schritt und probiere es wieder ein bisschen neu ins Leben zu rufen. In einer etwas anderen Art natürlich.
0: Ja, ja.
1: Genau, und das ist jetzt so.
0: Ja, dein Background ist ja mehr Boogie, gell?
1: Mhm.
0: Und das heißt, es gibt dann vermutlich auch das eine oder andere in der Richtung, oder?
1: Ja, also es ist ziemlich breit gestreut, das schon. Also es soll schon den Charakter behalten, dass es Platz für alle hat. Es heißt jetzt nicht mehr New Orleans Festival, sondern es heißt New Orleans Blues and More und hat dazu eben das Wort Festivals, weil es über mehrere Tage geht. Und es ist relativ breit gestreut. Also es sind die Chevy 57 dabei. Dann ist Lonesome Jim and His Mean Machine, die machen Bluesrock.
0: Ja.
1: Und dann gibt's natürlich auch die traditionelle Schiene mit meiner Band gemeinsam. Da haben wir zwei amerikanische Gäste da aus New Orleans, den Leroy Jones und die Giselle Jackson. Der Leroy Jones spielt Jazz-Trompete, traditionellen Swing, und die Giselle, die singt.
0: Und sie treten auch miteinander auf.
1: Genau, die treten am ersten Abend treten sie miteinander auf. Am ersten Abend ist der Fokus mehr so Richtung Swing.
0: Ja.
1: Und eben zusätzlich Boogie-Woogie-Blues-Elemente. Hm. Am ersten Abend spielen auch Chevy 57. Und am zweiten Abend ist dann der Fokus mehr auf Blues, auf Boogie-Woogie, auf Soul, auf R&B, also auf die Sachen.
0: Ja. Ja, Cathy, wann und wo findet das Ganze statt?
1: Am 26. bis 28. Juni im Bierstindl am Außengelände.
0: Außengelände, das heißt, also nicht da oben, wo normalerweise der Gastgarten ist, sondern...
1: Woll, im Gastgarten.
0: Im Gastgarten?
1: Ja, wir haben eine große Bühne dort aufgebaut. Genau, es gibt dort zu essen und zu trinken. Es wird ein paar kleine Standeln geben mit Merch und die Leute können sich da frei bewegen. Es gibt aber auch genügend Sitzplätze, eine kleine Tanzfläche, genau.
0: Ja.
1: Und wir hoffen auf gutes Wetter.
0: Ja.
1: Aber falls es regnet, haben wir immer nur die Möglichkeit, dass wir in den Theatersaal ausweichen könnten.
0: Aber da ist natürlich der Platz begrenzt.
1: Genau, der Theatersaal ist ein bisschen kleiner. Aber wir hoffen auf schönes Wetter. Und also das machen wir wirklich nur im Theatersaal, gehen wir wirklich nur, wenn es ganz, ganz, ganz schlechtes Wetter ist und nur regnet.
0: Das heißt, ein Gewitter müssen die Leute notfalls aushalten.
1: Ja, das schaffen wir schon.
0: Gut. Naja, dann machen wir vielleicht ein bisschen Musik. Du hast was mitgebracht von dir selber. Jetzt von welcher Formation?
1: Also ich habe mitgebracht von meiner neuen CD, die heißt How Long? All of Me.
0: Aha.

0: Wer hat da jetzt gespielt bei der Aufnahme?
1: Also bei der Aufnahme hat gespielt am Bass der Karol Hoders aus Wien und der Peter Müller am Schlagzeug. Und das war Eigenarrangement von mir selber, All of Me als Boogie Woogie. Und dazu haben wir den Bernhard Fauster von den Dixielanders Hall genommen auf der Klarinette.
0: Ja, gut. Dann vielleicht kannst du ein bisschen was erzählen, so noch nähere Informationen über die einzelnen Musiker, die da mitspielen.
1: Beim New Orleans Festival?
0: Beim New Orleans Festival.
1: Ja, also beim New Orleans Festival spielt eben am Freitag Chevy 57. Das ist Party- und Tanzband. Die spielen eine Stunde. Dazwischen in den Pausen gibt's immer eine coole Dixie-Band, die die Runde marschiert und einfach für Stimmung sorgt.
0: Ja.
1: Und danach spielt meine Band gemeinsam mit dem Walter Metzler am Schlagzeug und dem Karol, den haben wir aus Wien geholt, am Bass, gemeinsam mit dem Leroy Jones aus Amerika. Das ist dann der Streifzug durch den Swing-Bereich. Und dann gibt's noch eine Tirols Legenden on Stage sozusagen Ausgabe. Da ist dabei der Florian Bramböck, der Klaus Schubert, und viele andere gute Musiker. Und am Ende dann kommen die beiden Amerikaner gemeinsam auf die Bühne, also die Giselle und der Leroy.
0: Ja.
1: Und genau, dann gibt's eine tolle musikalische Session.
0: Da haben wir keine Beispielmusik oder von denen, außer von dir.
1: Habe ich jetzt leider nicht mitgebracht. Aber man kann sich die im Internet anhören oder auf Spotify.
0: Ja, yeah. Der Leroy Jones ist ja wirklich hörenswert.
1: Ja, die sind alle hörenswert. Also das auch ist, die Sängerin, die ist ja mit Ray Charles getourt.
0: Mhm. Ja, die kenne ich nicht so, aber Leroy Jones, wenn man ein paar Sachen angehört, also ist sehr interessant, sage ich mal.
1: Ja, doch, wir haben super Gäste. Wir haben generell super Musiker, aber die zwei amerikanischen Stargäste sind wirklich top. Ja. Also, das lohnt sich, die anzuhören.
0: Wie bist du auf die gekommen?
1: Die Giselle habe ich schon länger gekannt, weil die spielt öfter mit der Mojo Blues Band und die ist auch öfter in Wien. Die ist da schon sehr, sehr viel am Weg gewesen im Bereich des Blues und Boogie. Und den Leroy Jones, den habe ich übers Internet gekannt und habe mir gedacht, irgendwie wäre es cool, wenn man den einmal kontaktieren wird. Und ja, das habe ich dann gemacht und der war sofort dazu bereit zu kommen. Und
0: ja. Dann machen wir ein bisschen Musik, wieder Musikbeispiel von dir mit der, ist es mit der Boogie Band oder?
1: Ist die Blues und Boogie Band.
0: Blues und Boogie,
1: genau.
0: Ja.
1: Mhm.
0: Die Muddy Bluesmen.
1: Genau.
0: Oder? Das sind.
1: Also das ist jetzt ein Trio-Beispiel mit Bass, Schlagzeug und Piano, aber grundsätzlich sind bei meinen Muddy Bluesmen auch noch Gitarre und Harp dabei.
0: Ja, der Titel heißt Black Satin.

0: Ja, interessant ist ja bei der Ankündigung, was ich gesehen habe. Du hast jetzt angekündigt, Big Easy is back. Laissez le bon temps rouler. Warum auf Französisch?
1: Naja, weil da Frankreich einen recht großen Einfluss auf New Orleans und auf die Musik gehabt hat und eigentlich immer noch hat und dort Französisch auch teilweise gesprochen worden ist und die ganze Bevölkerung, die mischt das ja teilweise immer noch. Vor allem im Musikbereich auch wird das noch gemischt, wenn man an die Cajun Music denkt.
0: Naja.
1: Und genau, und deswegen laissez le bon temps rouler. Lass die guten Zeiten rollen.
0: Ja, du hast ja relativ viel Kontakt mit Frankreich aufgrund von der Boogie-Geschichte, gell?
1: Ja, also in Frankreich ist die Boogie-Geschichte riesig. Also da gibt's in jedem Ort mindestens ein oder zwei Festivals. Und ja, da bin ich relativ oft, weil eben so viele Boogie-Woogie-Pianisten und Veranstalter dort sind. Ja, und Frankreich arbeitet auch sehr eng mit Amerika zusammen. Also jedes Mal eigentlich, wenn ich in Frankreich bin, treffe ich irgendwie einen amerikanischen Musiker, der auch dorthin eingeladen worden ist.
0: Ja. Ja, was ja interessant ist, gell, dass, ich meine, die französische Geschichte von New Orleans, also La Nouvelle Orléans, und diese Mischung, die dort stattgefunden hat, dass sehr viel Kreolen im Jazz, im frühen Jazz tätig waren und dann letzten Endes auch sehr viele nach Frankreich gekommen sind, um zu spielen. Und das Sidney Bechet ist ja überhaupt hängen geblieben, dort eigentlich. Der war, glaube ich, in Frankreich letzten Endes mehr zu Hause als in New Orleans. Ja, dann spielen wir vielleicht ein bisschen Musik vom Sidney Bechet, der ja in der Nähe von Antibes sich niedergelassen hatte. Und er hat ein schönes Stück, das ist allerdings aus der Dixieland Revival-Zeit geschrieben. Das ist Dans les rues d'Antibes.

0: sind im Péché mit dans les rues d'Antibes. Ja, vielleicht können wir uns noch ein bisschen über die Ursprünge unterhalten. Der New Orleans ist zwar in New Orleans entstanden, der New Orleans Jazz, aber die wirklich interessanten und tonangebenden Aufnahmen in der Zeit sind eigentlich in Chicago gemacht worden, weil sehr viele Musiker von New Orleans nach Chicago gegangen sind, weil dort die Musik einfach sehr gefragt war. Und in New Orleans ist das Storyville-Viertel ja geschlossen worden damals. Und dann haben sie mehr oder weniger auswandern müssen.
1: Und das war beim Blues so im Prinzip, die sind dann relativ schnell dann alle von Süden Richtung Norden und dann eben in Chicago hängen blieben. Und da hat sich dann auch der Blues sehr verändert. Zuerst war er sehr akustisch geprägt und Delta Blues und das ganze, die ganzen verschiedenen Bluesstile entlang des Mississippi. Und dann in Chicago ist es auf einmal elektrischer geworden, sagen wir mal so. Dann sind die E-Gitarren dazu genommen worden und dann ist der interessante Chicago Blues-Stil entstanden.
0: Ja, ihr macht's ja Boogie und Blues. Und ihr habt ja auch einen besonderen Erfolg gefeiert mit der Muddy Bluesman.
1: Ja, wir haben eine Chicago Blues und eine Boogie Woogie Band und wir haben letztes Jahr bei der Austrian Blues Challenge teilgenommen und haben die dann gewonnen und sind heuer jetzt im April in Polen gewesen bei der European Blues Challenge und haben Österreich da vertreten und sind bis ins Semifinale
0: Ah,
1: gekommen.
0: gut. Das wollte ich eher mal fragen, wie es euch da gegangen ist.
1: Es ist uns grundsätzlich sehr gut gegangen und das Coole war auch, wir haben voll viel positive Rückmeldungen gekriegt vom Publikum. Es war einfach eine super Stimmung dort und ein super Saal, super Techniker, auch gute Bands. Wir haben echt Spaß gehabt dabei. Das, was ganz interessant ist, es heißt Blues Challenge, aber der traditionelle Blues unter den Bands ist eigentlich ziemlich wenig mittlerweile vorhanden. Es geht Richtung Blues Rock und eher dann schon Rock. Da waren wir eigentlich eine der einzigen Blues Bands, die so das Traditionelle nur wirklich vertreten haben. Aber es hat uns voll viel Spaß gemacht. Es war eine coole Erfahrung und wir waren bis ins Semifinale dabei. Also, das hat gut gepasst.
0: Ja, haben wir jetzt von der Bluesband noch eine Aufnahme?
1: Ja, Hammer. Also, wir hätten Touch and Go
0: Touch and Go.
1: vom letzten Live-Konzert gemeinsam mit die Dixielanders Hall haben wir das gespielt. Also,
0: Ja.
1: das hat meine Band gespielt, aber wir haben es bei dem Konzert, das wir gemeinsam gemacht haben, eben live aufgenommen, Touch and Go, mit dem Andi Wallner an der Gitarre, mit Peter Salinger an der Harp, der Walter Metzler am Schlagzeug, der Gösta Müller am Bass und ich am Klavier und
0: Ja.
1: Gesang.
0: Gut, touch and go.
1: Ja. Yeah.

0: Touch and Go, die Boogie Cutty and the Muddy Bluesmen. Falls Sie nicht von Anfang an dabei waren, Sie hören All That Jazz im Freirad Innsbruck von und mit Gottfried Simbriger, heute mit der als Boogie Cutty bekannten Pianistin Katharina Alber, und wir unterhalten uns in erster Linie über das von ihr wiederbelebte New Orleans Festival in Innsbruck. Ja, jetzt vielleicht angesagt, wo es stattfindet. Also Bierstindl haben wir schon am Anfang. Aber wo gibt's die Tickets?
1: Also die Tickets gibt's direkt über mich bzw. meine Website, oder man kann mir anrufen. Die Website lautet www.boogiecutty.com. Und es ist so, also wie gesagt, wir haben ja gesagt, wir machen das neu, das New Orleans Festival. Deswegen haben wir es auch ein bisschen anders gemacht. Ein Teil des Ticketpreises, also des Erlöses sozusagen, geht an die Arche Herzensbrücke in Kooperation mit dem Rotary Club Innsbruck-Bergisel. Und zwar hilft die Arche Herzensbrücke Familien schwerst kranker Kinder, dass die einmal sich einfach eine Woche Urlaub leisten können in Österreich. Da gibt's Hotels, wo die dann hin können mit ihren Kindern, und die Kinder werden dann dort betreut und die Eltern können sich einmal hinlegen und wirklich einmal entspannen.
0: Ja. Gut. Das ist sicher ein sehr schöner Gedanke, erfreulich. Und hat euch der Rotary Club sonst unterstützt oder geholfen?
1: Der Rotary Club unterstützt uns bezüglich Werbung und Flyer, Plakate verteilen. Aha. Genau. Ja. Und die werden auch vor Ort sein. Die helfen uns dann vor Ort mit der Organisation. Mhm. Da, wo sie gebraucht werden, haben sie gesagt, kann man sie einsetzen.
0: Synergieeffekte.
1: Ja.
0: Gut, dann machen wir noch ein bisschen Musik. Du hast, glaube ich, noch was mitgebracht, Chic of Araby.
1: Ja.
0: Nachher nehmen wir das jetzt dran.
1: Ja.

0: So, das war noch einmal dein Swing Project mit Chic of Irby. Und vielleicht noch einmal kurz zur Struktur von dem ganzen Festival. Also, es sind quasi zwei Konzerte jeweils.
1: Genau, also
0: Am
1: es sind,
0: Freitag und Samstag,
1: ja,
0: ja.
1: genau, es sind am Freitag und am Samstag sind zwei Konzerte. Freitag bunt gemischt mit den Tiroler Legenden auch dabei. Ein Streifzug durch Boogie Woogie Blues, Swing und ein bisschen moderner. Und am Samstag dann der Fokus wirklich auf R&B, Blues, Boogie Woogie ist natürlich auch dabei. Und am Sonntag ist volle cool, das ist ein Abschlussbrunch noch. Und da spielt ja Gottfried deine Dixie-Band auch mit. Die eröffnet den Brunch sozusagen.
0: Inside Hot Six.
1: Genau. Und danach gibt's die Session. Da machen wir nur Abschlusssession für alle Musiker, die dabei waren beim New Orleans Festival, aber auch für Musiker von außen, die gern mitmachen würden. Genau, die können da
0: Das
1: vorbeikommen.
0: heißt, es soll sozusagen eine gigantische Session werden.
1: Genau, eine
0: Abschluss.
1: gigantische Abschlusssession, die jedem in Erinnerung bleibt.
0: Ja, bin ich gespannt, wer da alles daherkommt dann.
1: Ja, ich bin auch schon gespannt. Also ich weiß von vielen, dass sie schon gesagt haben, ja, da komme ich, da bin ich dabei.
0: Aha, gut.
1: Und wir werden das dann auch zeitlich schön einteilen. Also die Musiker müssen sich dann bitte bei mir melden, beziehungsweise bei uns Organisatoren, damit wir dann auch schön die einteilen können, weil ich
0: Ja.
1: schätze, dass da ziemlich viele da sein werden und die Zeit ist dann doch begrenzt. Also wir können bis 13:30 können
0: Ja.
1: wir spielen, aber dann sollten wir schon langsam zum Ende kommen.
0: Das heißt, wir spielen von 10 bis 11, gell?
1: Genau.
0: Und dann sind praktisch 2,5 Stunden für die Session.
1: Genau.
0: Okay. Gut. Also alle Musiker, die oder Musikerinnen, die zuhören und interessiert sind, am Sonntag, den 28. vorbeikommen und mitjammen.
1: Ja, wir freuen uns schon auf
0: Ja.
1: euch.
0: Ja, dann spielen wir vielleicht wieder ein bisschen Musik. Ich würde da gern was spielen von meiner früheren Band, der Dixieland Corporation Innsbruck. Das war eine Aufnahme von 1993. Haben wir zu unserer 10-Jahr-Feier aufgenommen damals.
1: Da war ich 2 Jahre alt.
0: Ja, so ist es, die Zeit vergeht, gell?
1: Ja.
0: Und da nehmen wir jetzt am besten den Darktown Stratospar.

0: Das war jetzt Darktown Strutters Ball mit der Dixieland Corporation Innsbruck. Das waren damals, außer meiner Wenigkeit am Kornett, war das der Jan Kubik an der Klarinette, Carlo Schlechter an der Posaune, Thomas Pellizzari am Klavier, Peter Berlot am Banjo und Karl Zimmermann am Basssaxophon, was also eher ungewöhnlich war, aber sehr schön vom Sound her, und Karl-Heinz Hammerle am Schlagzeug. Ja, Kathi, das ist ja nicht dein einziges Festival. Du organisierst ja schon seit Jahren immer das Boogie Woogie Festival im Herbst.
1: Ja. Ich habe mittlerweile schon viel organisiert. Ja. Mit dem Boogie Woogie Festival hat alles angefangen, ja.
0: Bitte immer Ja sagen und nicht nicken, weil das Nicken, das hört man im Radio nicht.
1: Ja, mit dem Boogie Festival hat alles angefangen und heuer ist schon das 12. dann im September.
0: Ja.
1: Heuer kommt der Axel Zwingenberger und wir haben eine Sängerin, die Denise Gorn aus England. Und also die wohnt jetzt in der Karibik, aber ist ursprünglich aus England, dort geboren und aufgewachsen.
0: Mhm.
1: Genau, und meine Bluesband. Und dann haben wir wieder die coolen Tänzer dabei im September, die Nelia und den Dietmar Ehrentraut.
0: Aus Tschechien, gell?
1: Nein, die sind aus Österreich ursprünglich.
0: Ach so, die.
1: Das ist das tolle Senioren-Ehepaar.
0: Das Senioren-Ehepaar,
1: genau, die sich nur gegenseitig durch die Lüfte schwingen.
0: Ja.
1: Gut,
0: das ist immer Ende September, gell?
1: Das ist Ende September, ja, genau.
0: Ja, ja, ja.
1: Im Kurhaus in Hall haben wir das. Also das ist nicht in Innsbruck, das ist in Hall.
0: Ja, dann möchte ich noch ganz gern als quasi Hinweis auf den Leroy Jones, der wirklich ein Virtuose auf dem Instrument ist, eine virtuose Aufnahme aus den 1920er Jahren spielen. Das ist die Armstrong Hot Five mit Louis Armstrong, Lil Hardin, ich glaube Johnny Dodds, wenn ich das richtig in Erinnerung habe, weiß es leider nicht mehr so genau. Jedenfalls in der Fünferbesetzung und eine Menge Noten in den 3 Minuten untergebracht. Cornet Chop Suey.

0: Louis Armstrong Hot Five, aufgenommen in Chicago in den 1920er Jahren. Das war diese typische Zeit, New Orleans-Stil in Chicago. Ja, Kathi, dann fassen wir nochmal kurz zusammen. Das New Orleans Festival, die vertretenen Bands und Gäste.
1: Also das New Orleans Festival, die Bands sind Chevy 57, Lonesome, Jim and His Mean Machine, Little Dicks, dann die Inside
0: Hot Six.
1: Six, genau, das ist außerbringend, das ist gar nicht so leicht, ein Zungenbrecher. Dann Boogie Cutty and the Muddy Bluesman und die Stargäste Leroy Jones, Giselle Jackson sowie die Tiroler Legenden Klaus Schubert, Florian Bramböck und viele, viele mehr.
0: Das Ganze findet statt von 26. bis 28. Juni im Freigelände von Bierstindl.
1: Genau.
0: Und Tickets gibt's
1: unter www.boogiecutty.com oder E-Mail schreiben office@boogiecutty.com oder mich anrufen. Man findet meine Telefonnummer im Internet.
0: Auf der Webseite.
1: Ja.
0: Gut. Dann machen wir noch mal ein bisschen Musik. Etwas bescheidener. Die Dixieland Corporation noch einmal mit 12th Street Wag.

0: Das war's auch schon fast wieder für heute. Sie hörten All That Jazz im Freirad Innsbruck. Am Mikrofon und an den Reglern war Gottfried Zimbrigger. Heute mit der als Boogie Cartier bekannten Pianistin Katharina Elber, die eine Neuauflage des New Orleans Festivals in Innsbruck unter dem Titel New Orleans Blues and More organisiert. Danke, Kathi, für den Besuch in der Sendung.
1: Ja, danke, Gottfried, für die Einladung.
0: Ich hoffe, die Sendung hat Ihnen gefallen und ich freue mich, wenn Sie das nächste Mal wieder mit dabei sind, entweder bei Divertimento oder bei All That Jazz. Die Ausstrahlungstermine im Freirad Innsbruck sind für Divertimento der dritte Montag im Monat um 21 Uhr, für All That Jazz der erste Montag im Monat um 21 Uhr, mit Wiederholung jeweils am folgenden Montag um 9 Uhr Vormittag. Und im Archiv der Freien Radios können Sie die meisten Sendungen auch nachhören. Feedback zur Sendung per E-Mail an radio@dix.at, das ist Dora Ida Gustav Siegfried.at oder wir@freirad.at. Noch etwas in eigener Sache. Ich suche jemanden, der oder die meine Sendungen ab Anfang 2027 übernehmen könnte. Ich bin der Meinung, 20 Jahre sind genug. Aber es wäre schade um die Plattform für die Musikschaffenden zu diesem idealen Sendetermin. Und außerdem wäre es nicht schlecht, wenn jemand Jüngerer übernimmt. Zum Schluss jetzt noch einmal die Dixieland Corporation Innsbruck, damit Sie einmal die Signation komplett hören können. That's a plenty.

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0: Ja, hallo meine Damen und Herren, zur heutigen 166. Sendung der Sendereihe Der existierende Mensch. Heute, so wie das Anfangslied uns das einfach ganz gut einmal gezeigt hat, es geht um das, wo das Anfangslied begonnen hat und was geendet hat. Es geht um Lachen. Lach-Yoga, der Titel der heutigen Sendung. Bei mir zu Gast ein Lach-Yoga-Lehrer. Ja, kann man so sagen, oder?
1: Genau, ja. Loch-Yoga-Lehrer.
0: Loch-Yoga-Lehrer, genau. Und Maschinenbautechniker.
1: Genau, ehemals. Auch schon länger nicht mehr tätig im Beruf.
0: Okay. Ah ja. Ja, weiß ich nicht. Können wir nachher schauen, ob man da vielleicht auch zum Lachen gehabt hat. Oder auch nicht?
1: Ja.
0: Schon ein bisschen.
1: Was zum Lachen findet man eigentlich überall, wo man gerecht hinschaut.
0: Okay, ja. Ja, wenn wir nachher hören, meine Damen und Herren, wie wichtig auch Lachen ist. Ja, ganz was Wichtiges. Sie vielleicht als fleißige Hörerinnen und Hörer, vielleicht kommt Ihnen der Name bekannt vor, Alois Soder. Bei der Sendung 115 war er mal schon zu Gast bei mir. Da ist es gegangen um Meditation und Yoga. Die Sendung können Sie ja gerne nochmal abrufen, einfach auf www.derexistierendemensch.at gehen. Und da finden Sie auch den Link zum Alois. Wenn Sie da noch weitere Fragen haben, sich erkundigen wollen, oder Sie können die heutige Sendung nochmal anhochen oder wie gesagt auch die vergangene nochmal hören. Da gibt es einen existenziellen Steckbrief zum Alois, aber trotzdem, weil ja vielleicht einige neue dabei sein, und weiß ich nicht, oder? 22, es war so 3.2.22, ist ein bisschen Zeit vergangen. Vielleicht ist ja da noch was dazukommen oder es fällt in Alois heute was anderes ein zu den Fragen. Alois, geboren?
1: Am 5.12.1986, also am Krampaltag.
0: Am Krampaltag, okay. Passt vielleicht auch zum Lachen.
1: Ja, der Schelm.
0: Der Schelm, genau. Ja. Und es glaube ich, gibt schon aus dem Yoga ja auch so eine Übung, so mit Gesicht verziehen, oder? Weil genau. Richtung Krampus ausschaut.
1: Ja, genau. Das ist eigentlich der Löwe. Und gerade zu der Krampuszeit nenne ich den dann auch den Krampus. Mhm. Passt ja gut.
0: Ja, passt total gut. Ja. Du, ich gehe normalerweise ja so diesen Existenz-Checkbericht gleich mal durch, aber sollen wir am Anfang gleich die Kramperl-Übung machen? Wenn der jetzt gleich schon irgendjemand mitmachen will, wie macht man denn die?
1: Ja, das ist eine ganz einfache Übung und funktioniert so, dass man die Zunge ausstreckt, den Mund weit aufreißt, die Augen nach oben rollt und laut Bäh schreit. Mhm. Ich würde sagen, das machen wir jetzt einfach mal gemeinsam.
0: Das probieren wir jetzt, ja genau,
1: ja. Gut. Also wir atmen gemeinsam tief ein und dann eben die Zunge ausstrecken, Augen nach oben rollen und beischreien. Also einatmen.
0: Ihr werdet den Pegel ein bisschen weiter zurückfahren. Nicht, dass ein paar gerade beim Autofahren sein. Okay. Da schreckt es ganz stark.
1: Ja. Aber wie man sieht, man ist dann gleich beim Lachen auch schon.
0: Ja, die Übung hat was. Ganz eine mächtige Übung.
1: Ja, genau, okay. Ja. Ist ja gerade in der Winterzeit, es ist so den Rachen stärken und gegen Verkühlungen ganz gut helfen. Mhm. Da schreit man die Viren gleich wieder aus.
0: Ah ja, genau. Schreit man aus, oder sie fürchten sich und können gar nicht rein.
1: Ja, genau.
0: Ja, du Alois, wie war deine Kindheit?
1: Schön, ja.
0: Also, war da auch Lachen viel rein oder hat es da nichts zu lachen gegeben?
1: Doch schon, also es ist, das ist gerade bei uns familiär schon irgendwie, ist auch, wenn irgendwelche Probleme waren, ist ausgeredet worden und dann ist wieder darüber gelacht worden. Also Lachen war immer schon wichtig und auch gerade mein Opa, das ist eigentlich ein ganz lustiger Kerl, der hat sich da immer den Schmäh in der Situation und ja, ist mittlerweile 95 Jahre alt, also man sieht, Lachen ist gesund.
0: Ja, ja, nicht schlecht. Ja. Du, und dann, so nach der Kindheit, weil ich jetzt erst gesagt habe, so Maschinenbautechniker, das heißt, du warst nicht immer Yogalehrer und auch nicht Lach-Yogalehrer?
1: Ja? Genau, ja. Und ich habe dann in einer großen Firma gelernt, Maschinenbau und Kunststoffverarbeiter und ja, ich muss sagen, die Lehrzeit war eigentlich auch recht witzig. Also wir sind da ganz ein lustiger Haufen gewesen auch und sind da ist auch eine Freundschaft entstanden, was heute noch einer von meinen besten Freunden ist. Und der dann auch mit mir das erste Mal nach Indien gereist ist, der Luki.
0: Mhm.
1: Und ja, dann haben wir recht viel Spaß gehabt. Und da haben wir uns immer wieder sehr viel Spaß gemacht. Ja.
0: Du und der Dön noch einmal, für alle, was es noch nicht wissen, von Maschinenbautechniker in Richtung dann komplett was Neues, Yogalehrer, Meditationslehrer.
1: Ja, das ist dann eigentlich mit dem entstanden, dass ich gleich nach der Lehre das erste Mal für ein halbes Jahr nach Indien gereist bin. Und da mal als erstes einmal aufs Meditieren draufgekommen bin. Und das war also ein bisschen die Idee, warum ich hingereist bin. Und da habe ich mir noch gedacht, na Yoga, das einmal dumm biegen, das ist nichts für mich.
0: Mhm.
1: Und bin dann wieder zurückgekommen, habe den Zivildienst gemacht und irgendwie wahrscheinlich, also das war im Altersheim dann und irgendwie durch das auch, und dann eben bei der zweiten Indienreise, die gleich danach war, habe ich mir dann gedacht, na vielleicht das Yoga, damit dass man dann nicht am Ende des Lebens so dahin vegetiert, ist vielleicht doch nicht so schlecht und habe dann einmal einen Versuch geben und habe da recht einen guten Yogalehrer gehabt gleich und der uns das da so als Meditation in Bewegung auch vermittelt hat und ja, somit bin ich dabei hängen geblieben.
0: Mhm.
1: Und habe dann, wie ich wieder zurückgekommen bin, die Ausbildung gemacht und ja, dann nebenzuher angefangen und
0: Du und dazu mal schon war so dieses Element Lachen, Lach-Yoga schon mit drinnen oder ist das dann erst mit der Zeit dann dazugekommen?
1: Das ist dann mit der Zeit dazugekommen. Also das war dann 2008 habe ich die Ausbildung gemacht und 2012 habe ich dann die Lach-Yoga-Ausbildung gemacht. Mhm. Das war durch den Deutschland oben. Und ich habe zuerst eigentlich auch gar nicht gewusst, was das ist. Ich habe mir einfach nur gedacht, das klingt lustig.
0: Mhm.
1: Und ja, bin dann auch mit einem Freund von mir, der was auch Yogalehrer ist, haben wir gesagt, das machen wir.
0: Mhm.
1: Und am Abend davor, bevor wir rausgefahren sind, haben wir uns ein Video davon angeschaut.
0: Mhm.
1: Und dann waren wir so, oh Gott, für was haben wir uns denn mir da jetzt eigentlich angemeldet? Das schaut ja irre aus. Also wenn man sich so ein Video anschaut bei YouTube, dann ist es eher oft abschreckend.
0: Mhm.
1: Aber wenn man dann selber dabei ist, ist es ja gewaltig. Weil man ja es geht sehr viel darum, dass man mal die Hemmungen fallen lässt und dass man sie im wahrsten Sinne zum Offen macht.
0: Okay, ja. Sei mal gespannt, da gehen wir nachher noch näher drauf ein, genau. Du, und so am Ende, so wie das letzte Mal war, kommt meistens so diese Frage da, was machst du gern? Ist es Lachen oder was gehört da rein jetzt gerade aktuell, heute? 4.6.26, was machst du gern?
1: Puh, ja, vieles. Also Lachen gehört auf jeden Fall dazu. Also ein Tag, wo man nicht gelacht hat, ist eigentlich ein verlorener Tag.
0: Mhm.
1: Also das ist schon definitiv etwas, dass man immer wieder irgendwo die Komik in der Situation findet.
0: Mhm.
1: Irgendwie ist doch immer, wenn man so ein bisschen hinschaut, meistens läuft eigentlich ein Kabarett.
0: Mhm. Ja, ist vielleicht ein guter Blick. Ja.
1: Mhm.
0: So, es läuft ein Kabarett, aber sehr viele sehen es halt nicht, oder?
1: Genau, ja.
0: Nehmen es vielleicht zu ernst.
1: Es war eben auch bei der Ausbildung, das war ganz ein guter Hinweis von der Lehrerin, so quasi, es gibt immer drei Seiten, wie man auf was blicken kann. Es gibt die positive, die negative oder die humorvolle.
0: Mhm. Du, Alois, an der Stelle, was passt da gut für Musik? Und sag uns noch ganz kurz das erste Lied. Vielleicht auch, von wem war das und warum hast du das ausgewählt und was spielen wir jetzt?
1: An das habe ich ganz spontan gestern, weil du mir ja geschrieben hast, ich sollte noch einen Titel schicken und jetzt war ich so ein bisschen überrascht und mir gedacht, ah ja genau, was schicke ich denn jetzt? Und sitze im Auto und dann kommt das Lied. Bei YouTube habe ich einfach so den Shuffle laufen und dann habe ich gedacht, ah ja perfekt, also der Locher und ja, einfach eine gute Scheibe, Gorillaz, feel good. Passt zum Thema.
0: Was könnten wir jetzt spielen?
1: Jetzt könnten wir zum Thema spielen, weil gerade ins zwar das Lädel verbindet. Das war ja bei deiner Prüfungsstunde das Lädel, den Mountain Man.

0: Ja, willkommen zurück zur heutigen 166. Sendung der Sendereihe Der existierende Mensch. Alois Soder zu mir, bei mir zu Gast in der Sendung. Ein
1: Yogalehrer.
0: Ja, na und Maschinenbautechniker.
1: Ja, genau. Ja.
0: Ein ehemaliger, lachender Maschinenbautechniker und Yogalehrer, Lach-Yogalehrer. Heute geht's um Lachen. Ja, Alois, du hast davor so von diesen drei Zugängen zur Situation gesprochen, oder?
1: Genau, ja. Ja,
0: also ganz wichtig, gern nochmal wiederholen, weil das finde ich wichtig.
1: Also es gibt immer sozusagen den positiven Blickwinkel, den negativen und vor allem den humorvollen. Mhm. Weil das Humor heißt ja nicht gleichzeitig, dass es positives Denken ist, sondern es gibt ja auch den schwarzen Humor.
0: Ja.
1: Und auch der ist ganz wichtig.
0: Ja, und ich finde es wichtig, oder? Ich finde es immer als Psychologe, Psychotherapeut total wichtig, eben auch als Existenzanalytiker, weil ganz was Wichtiges ist ja, dass wir so aus der Situation auch mal rauskommen, oder? Dass wir also nicht nur in diesen, wenn es schwierige Situationen drinnen sind, dass wir gefangen sein, dass wir in unseren Tunnelblick drinnen sein und dass wir dann merken, boah, scheiße, ich weiß jetzt nicht, wie ich reagieren soll, sondern dass ich auf eine Distanz, ein bisschen auf eine Ebene ein bisschen weiter wegkomme, oder? Und gerade wenn ich jetzt ins Humorvolle, wenn ich ins Lachen reinkomme, oder? Dann kann ich über was lachen, oder ich kann über mich, ich kann über die Situation lachen. Und wenn ich da drüber lache, bin ich weiter weg, da bin ich nicht mehr als noch voll und ganz drinnen.
1: Genau, ja. Und es ist auch das, dass man sich dann auch nicht so ernst nimmt. Das ist ja oft das Problem, was man vielfach hat. Mhm. Und vor allem das über sich selbst lachen kann auch, ist ja ganz eine wichtige Sache.
0: Mhm. Du, und woher kommt das Lach-Yoga? Hat es das immer schon gegeben? Ist das ganz eine alte Tradition? Ist das was Neueres?
1: Es ist eigentlich relativ neu. Das hat ein indischer Arzt, ich vergesse jedes Mal wieder seinen Namen, so Anfang der 90er Jahre entwickelt. Mhm. Weil er sich immer so ein bisschen mit dem Lachen auseinandergesetzt hat und einfach auch die positiven Wirkungen davon. Und mittlerweile gibt es ja ganze Studienrichtungen dazu, also so die finden wir alles Mögliche mit den ganzen positiven Wirkungen, was halt Immunsystem und was der Kuckuck was, weiß ich. Also ich glaube, grundsätzlich weiß ja jeder, wie gut das ein herzhafter Lacher tut.
0: Mhm.
1: Und ja, da ist dann in Indien so ein bisschen eine Bewegung entstanden und das ist, hat sich eigentlich auch gleich weltweit recht gut verbreitet. Und gibt es auch die verschiedensten Herangehensweisen. Bei viel geht es rein nur ums künstliche Lachen. So wie ich es gelernt habe, ist es dann immer das künstliche Lachen eigentlich sozusagen die Vorbereitung für dann das freie Lachen. Und ja.
0: Mhm. Du, ich habe mich da gestern ein bisschen schlau gemacht mit meiner Tochter, haben uns so verschiedene Beiträge angeschaut und da sind wir auf das gekommen, dass da der Musculus Risorius wichtig ist. Das wäre so dieser im Volksmund bezeichnende Lachmuskel. Das ist so der Muskel, der so die Mundwinkel nach oben zieht. Der wäre anscheinend bedeutsam.
1: Ah, genau. Ja.
0: Risorius.

0: Bomben, also vielleicht hören Sie es auch über die Mikrofone.
1: Ja, aber wenn man gerade nicht zwei Hände frei hat, man kann das natürlich auch mit einer Hand machen.
0: Ah ja.
1: Mit Zeigefinger und Mittelfinger oder man nimmt Zeigefinger und den kleinen Finger.
0: Ah ja.
1: Also da sind der Kreativität keine Grenzen gesetzt.
0: Okay, also gibt es nicht so ganz, ganz enge Grenzen, oder? Dass nur die zwei Finger gehen.
1: Da darf man sich völlig frei fühlen.
0: Okay, ja super. Ja gut. Gut. Ja, ja, und da gibt es doch auch die Übung, die habe ich mal irgendwo gelesen, dass man sich zum Beispiel irgendeinen Kugelschreiber nehmen kann, da zwischen die Zähne einklemmen oder zwischen die Mundwinkel einklemmen kann.
1: Ja, die kenne ich jetzt kennst zum gar Beispiel nicht noch nicht.
0: Ja, aber wir. Können wir ausprobieren?
1: Ja. Hast du einen für mich?
0: Ja.
1: Perfekt.
0: Genau. Also extra ein Freirad-Kugelschreiber. Einfach einmal so zwischen die Mundwinkel ein.
1: Ah, ja. Das geht auch gut. Vor allem, wenn man dann mit den Lippen nicht berühren will, dann muss man sowieso auch schon ein bisschen.
0: Genau, genau. Dann muss man auch wieder aufziehen. Ja. Ja.
1: Ja. Ja. Und da gibt es, da habe ich mal gesehen, von der Vera Birkenbiel, die hat das einmal in einem Vortrag auch so erwähnt, dass, ich glaube, 60 Sekunden reichen da schon aus. Dass man, wenn man die Mundwinkel nach oben zieht, dann werden automatisch Glückshormone ausgeschüttet.
0: Mhm.
1: Und auch wenn man richtig in einer beschissenen Situation ist und es ist dann eigentlich nicht zum Lachen, dann kann man das machen und sich eigentlich sozusagen dann auch wieder so ein bisschen rausholen aus der Situation.
0: Mhm.
1: So wie du das ja mal vorher beschrieben hast, was ja eben wichtig ist, dass man ein bisschen rauskommt aus dem.
0: Mhm. Ja. Ja, Alois, hast du noch eine Musik für uns?
1: Ja, jetzt müssen wir schauen, was ich dir da gestern alles geschickt habe.
0: Genau, schau mal, was du hast.
1: Was haben wir denn da noch? Was auch ganz gut passt, ist Happy.
0: Mhm. Gerne.
1: Von Pharrell Williams.

0: Ja, das Thema heute Lachen. Wie wir gehört haben, Lachen ist gesund.
1: Genau.
0: Bei mir zu Gast in der Sendung Alois Soder, Maschinenbautechniker, aber dann umgesattelt Yogalehrer, Meditationslehrer, Lach-Yoga-Lehrer. Jetzt haben wir eh schon zwei Übungen gehabt. Ja, fein, ganz gut. Und Alois, jetzt würde mich interessieren, du hast zuerst so ein bisschen die Geschichte vom Lach-Yoga kurz einmal erklärt, oder? Dass da ein Arzt gegeben hat in Indien, der hat es so erforscht und hat es dann so diesen Begriff eingeführt, wobei man vorstellen kann, dass es vielleicht nicht explizit erwähnt worden ist, aber dass vielleicht aus dieser Kultur stammend auch diese Elemente vielleicht immer schon auch irgendwie drinnen waren, weil, wie du ja gesagt hast, so Löwe oder so, diese Übung ist eigentlich eine ganz alte Übung, oder?
1: Ja, genau, ja. Die ist schon in recht alten Texten erwähnt. Und die Idee dahinter ist ja das, dass es, das heißt deshalb Lach-Yoga, beim Yoga geht es ja ganz viel darum, den Geist zur Ruhe kommen zu lassen. Und so jetzt die Idee beim Lachen ist ja das, wenn man denkt, kann man nicht lachen. Und wenn ich lache, dann kann ich nicht denken. Also,
0: Okay.
1: wenn man so richtig herzhaft lacht, dann bleibt man ja eigentlich der Verstand stehen. Wenn man das so kennt, wenn man so richtig ins Lachen kommt und dann da oft schon gar nicht mehr weiß, warum das man eigentlich angefangen hat. Genau, das ist eigentlich dann auch so gesehen, dann einfach eine Meditationsform.
0: Ja.
1: Eine ganz lustige nur dazu.
0: Ja, natürlich, von der Seite sich habe ich es noch gar nicht so betrachtet, aber klar, wenn man so voll in ein Lachflash reinkommt, dann schaltet einmal oben das ein bisschen aus, ja, dann ist man
1: Genau.
0: nur mehr in dem Moment rein, in dem Lachen.
1: Ja.
0: Du, wie hat da eigentlich die Ausbildung ausgeschaut? Du hast gesagt, du bist mit einem Kollegen von dir zu dieser Ausbildung hingefahren, ja, warst zuerst
1: Genau.
0: dann irgendwo erstaunt, oder, wo ich davor dieses Video ein bisschen angeschaut habe?
1: Ja, da waren wir so ein bisschen, hey, okay, für was haben wir uns da jetzt angemeldet? Naja, wurscht. Schauen wir es ihn so.
0: Okay.
1: Sind dann bis nach Kassel aufgefahren, da in Norddeutschland. Und das war eine recht lustige Umgebung, weil das war so ein Yoga-Ashram und da haben sie auch die Leute recht ernst genommen mit dem Yoga und gleichzeitig war diese Lach-Yoga-Ausbildung, da wo es genau ums Gegenteil gegangen ist.
0: Also ganz
1: Also
0: konträr
1: ganz
0: eigentlich. Ja.
1: konträr. Es war an sich schon lustig, dann war eigentlich, und es hat so ausgeschaut, das sind 4 Tage hat das dauert und wir haben am Tag 2 bis 3 so Lach-Yoga-Sessions gehabt. Die dauern immer so, je nachdem, wie lange das freie Lachen dann anhält, das ist so eine Dreiviertelstunde bis maximal eine Stunde ungefähr, dann ist man eh fertig
0: Okay.
1: mit. Weil, wenn man mal eine Stunde lacht, dann weiß man auch, was man tun hat. Und ja, war ganz spannend da zum Miterleben. Wir haben jetzt eh gerade so zwischendrin kurz geredet, weil der Stefan und ich waren die einzigen zwei, was sie irgendwie da so aus Spaß und Jux und Tollerei angemeldet haben und die meisten anderen waren so, ja, ich habe schon so lange nicht mehr wirklich gelacht und eher so ein bisschen fast in Richtung depressiv unterwegs auch manche. Und da war so spannend zum Beobachten bei einer, die hat gar keine Gesichtsfarbe gehabt am Anfang, so richtig grau war die. Und so über die Tage hinweg, dann hat sie so rote Flecken im Gesicht gekriegt. Und zum Schluss von der Ausbildung hat sie auf einmal eine Gesichtsfarbe gehabt und ein Strahlen im Gesicht. Also, das war wirklich schön zu beobachten, wie es wirkt.
0: Ja, interessant. Ja. Und interessant auch so das, wo du sagst, dass das alle nicht per se hinkommen sein, weil vielleicht ein Maß an Lustigkeit da war, sondern eigentlich so dieses Gegenteil und vielleicht so
1: Genau.
0: diese Sehnsucht, das wieder ins Leben einzubringen.
1: Genau,
0: Ne?
1: ja.
0: Okay. Und dieser Effekt war im Prinzip bei allen dann
1: Der,
0: vorzunehmen.
1: genau, ja, und bei der halt ganz speziell, weil da war es so richtig eben, weil man dazwischen diese Flecken im Gesicht gekriegt hat und dann richtig so eine nette Gesichtsfarbe zum Schluss dann da war.
0: Ja. Und hat es auch Leute gegeben, die es abbrochen haben, die was einfach gemerkt haben, boah, das ist gar nicht meins? Oder hat sich jeder so arrangieren können dann mit dem?
1: Na, es hat sich eigentlich jeder richtig gut einlassen, wohl.
0: Okay.
1: Ja. Na, es
0: Ja.
1: war nicht keine krasse Gruppe. Ich glaube, wir waren 8, 9 oder so irgendwie. Ja.
0: Ja, weil bei so wie du ja gesagt hast, so, man kommt vielleicht schon in ein bisschen so an seine Grenzen, oder? So, weil irgendwo lachen, sich in der Gruppe zeigen und vielleicht fremde Leute, für viele schon auch das Thema Scham dann auch,
1: ja? Ja, klar. Mhm. Ja. Es ist auch generell beim Lach-Yoga, es ist also, man muss sich schon wirklich hart drauf einlassen. Deswegen sage ich auch so bei den Lach-Yoga-Stunden auch immer dazu, dass man, wenn man sich heute nicht danach fühlt, dann kann man jederzeit gern rausgehen. Mhm. Weil es geht ja darum, dass sich ja jeder so ein bisschen aus sich rausgeht, sich auch zum Offen macht. Mhm. Und natürlich, wenn dann einer nebenbei steht und einen Kopf beidelt, dann ist es natürlich für die anderen auch wieder schwieriger, dass sie sich darauf einlassen. Mhm. Also es ist ganz viel einfach eine gruppendynamische Sache.
0: Ja, ja, das finde ich ja wichtig, oder? Gerade so diese Ermächtigung, dann gut auf seine Grenzen zu schauen, oder? Ich muss da jetzt nicht mitmachen, sondern ich kann da ganz gut schauen, passt es für mich nicht, oder was für Position nehme ich ein? Oder wenn ich dann merke, vielleicht in der Übung, es wird mir zu viel, dass ich dann also diese Grenze wahrnehmen kann.
1: Genau, mhm. Genau. Eben, dass man sich da völlig frei fühlt.
0: Ja. Weil wir ja auch öfter so das haben, was nicht, meine Damen und Herren, haben wir bei anderen Sendungen, glaube ich, auch ein paar Mal schon gehabt, aber können es vielleicht selber auch nachvollziehen, dass man manchmal so das hat, man hat schöne Momente, fühlt sich total frei, ausgelassen, lustig und auf einmal kommt genau in diesen schönen Moment auf einmal genau dieses andere dann rein, oder? Also wie so quasi eine weiße Wand, oder? Und dann auf einmal kommt wie so ein schwarzer Fleck rein, oder? Und dann auf einmal komme ich drauf, oh, da geht es mir nicht so gut, oder? Und umgekehrt kann es auch sein, oder? Also von dem her auch spannend, oder? Dass so diese Emotionen gegenseitig sich teilweise einfach auch bedingen, ja?
1: Genau, ja. Mhm. Ja. Ja. Es ist ja generell ein Lachen und Weinen ja ganz nah an den Band. Es ist ja, es ist sogar beim Lach-Yoga eine Übung, wo man so nach oben hin so richtig übertrieben lacht und so nach unten sie bike und dann so mal reinraunzt.
0: Ah, ja.
1: Merkt man selber auch, das ist eigentlich, ja, viel um ist nicht.
0: Mhm. Ja. Ja, und bei Boards keine Tränen daherkommen. Also genau. Auch wenn wir voll lachen, das Tränen kommen, oder ja. Wenn wir weinen, das Tränen kommen.
1: Genau, ja.
0: Scheint so ein bisschen verschaltet zu sein. Ja? Und ja. Wie du sagst, so diese Variationsbreite unten, oben. Ja. Mhm. Spannend, so das mal auszuprobieren. Ja.
1: Ja.
0: Du hast dich immer leicht dann mit dem Lachen. Das war, weil du ja gesagt hast, so in deiner Familie war Lachen immer ein Bestandteil.
1: Ja.
0: Weil es gibt ja immer wieder mal Leute, die tun sich gar nicht einmal so leicht. Oder? Entweder es war vielleicht einmal drinnen und sie haben es dann verlernt, aber auch manche Leute, die per se gar nicht einmal so einen leichten Zugang dazu haben. Ja.
1: Ja, ich glaube, grundsätzlich haben wir das alle veranlagt, weil Kinder lachen ja immer. Also nicht immer, und dann rennen sie auch gar einmal, aber es ist dann auch schnell wieder das Lachen. Also wir haben das ja alle irgendwo in unserer Kindheit mehr oder weniger erfahren, aber und dann hat über die Kultur halt auch so ein bisschen verloren.
0: Mhm.
1: Weil dann heißt es, ja, man muss ernst sein und erwachsen und da und so und so. Und dann kommt man halt immer mehr weg von dem. Und das ist ja halt auch das Wichtige, dass man sich das noch irgendwie bewahrt. Das Lachen.
0: Mhm.
1: Da habe ich jetzt da gerade mal so ein Buch gekauft zu dem Thema.
0: Mhm.
1: Und da ist, denke ich gerade auf das Zitat drauf, was ich da gelesen habe. Wann es findet, heißt es.
0: Ja, schauen wir mal.
1: Das ist, da haben wir Eselsohr. Genau, da haben wir es. Wir hören nicht auf zu spielen, weil wir älter werden, sondern wir werden alt, weil wir aufhören zu spielen.
0: Mhm.
1: Und das trifft eigentlich auch genauso aufs Lachen, ja, zu Lachen. Mhm. Und ja, das ist halt das, was wir so ganz gern verlernen.
0: Mhm. Ja. Ja, also nicht aufhören zu spielen und nicht aufhören zu lachen.
1: Genau.
0: Genau.
1: Ja.
0: Was spielen wir an der Stelle für ein Lied?
1: Wo man da gerade bei den Kindern sind, dann kommt man da eigentlich, weil das ist von meinem Sohnemann das Lieblingslied, Hooked on a Feeling.

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3: Ja, heute zum Thema Lach-Yoga. Alois Soder bei mir zu Gast in der Lehrer, in der Sendung. Jetzt habe ich schon ganz überhapst, weil ich im Kopf gehabt habe. Alois Soder, Yoga-Lehrer, Maschinenbautechniker. Sie hören ihn eben im Hintergrund lachen. Genau. Und Sie hören, und das finde ich eben dann ganz, ganz spannend, ist eine Live-Sendung, oder? Und da passieren genauso so Verhaspelungen oder alles. Aber das macht's auch aus. Genau. Dass wir also das nicht voraufgenommen haben, jetzt auch nicht das schön ausschneiden, weil wir dann vielleicht das perfekt machen wollen. Nein, wenn wir Fehler machen, machen wir Fehler.
4: Genau.
3: Das ist völlig wurscht.
4: Ja. Und perfekt fürs Thema Lach-Yoga.
3: Genau, genau. Ja. Ja, das finde ich auch wichtig, oder? So Thema Lachen. Dieses sich zu erlauben, nicht perfekt sein, oder? Weil genau. Dann kann ich auch ein bisschen über mich lachen, wenn ich einfach merke, hey, ist mir jetzt ein Lapsus passiert oder keine Ahnung, wo ich mich vielleicht irgendwo verrennt, oder? Dass man da ein bisschen drüber lachen kann.
4: Ja? Genau, ja.
3: Wichtig.
4: Ja. Das ist eines der besten Sachen überhaupt für den Alltag auch, dass man, ja, das ist genau dieses humorvolle Sachen. Mhm. Und eben vor allem auch bei sich selbst anfangend. Mhm. Dass man erkennt, ja, perfekt ist man sowieso nicht. Und ja.
3: Ja, das finde ich ja ganz spannend, meine Damen und Herren. Ich habe da mal so ein Buch gelesen, das Buch der Freude. Und da ist so ein Interview gegangen, das ein Journalist geführt hat mit Dalai Lama und mit Desmond Tutu, Kardinal von Südafrika. Und die haben beide ja keine leichten Geschichten hinter sich. Mit ins Exil gehen, mit ganz, ganz schwierige Situationen erlebt. Und dieses Buch ist, so wie der Name sagt, Buch der Freude. Das kann man dann als Hörbuch anhören. Dann hört man auch ein bisschen so zum einen, wie ist den Interviewer gegangen, aber Stimmen von denen, es gibt da auch Interviews, muss man mal im Netz nachschauen, wo die selber drüber reden. Und die haben beide so eine ganz freundliche, aber lustige Art. Die nehmen sich beide so ein bisschen so auf die Schippe, können gegenseitig über sich und über den anderen lachen, aber das auf eine wertschätzende Art und Weise. Es ist nie untergriffig, es ist nie so dieses, um den anderen fertig zu machen, sondern um gemeinsam über Sachen zu lachen. Und das finde ich super. Ja,
4: genau. Ja, genau. Genau, das macht es aus. Mhm. Dass man eben so, weil Lachen ist ja etwas, was, das ist eine Kommunikationsform, das passiert im Miteinander. Sicher kann man mit sich so immer lachen, aber meistens passiert es dann ja mit jemand anderem oder mit mehr aus.
3: Mhm. Genau, ein soziales Event.
4: Ja, genau.
3: Ja, cool. Ja, cool. Du hättest da für uns noch was, wenn du jetzt sagst, weil wir wissen ja nicht, wie viele jetzt da zuhochen. Es kann sein, dass doch einige zuhochen gerade und die vielleicht mit uns soziales Eventmäßig miteinander auch lachen wollen. Was hast du da für eine Idee?
4: Ja, also grundsätzlich haben wir also die Grundlachübung an sich ist, dass man sie in die Hände klatscht und dabei ha, ha, ho, ho, ho.
3: Okay.
4: Lacht. Das ist schon mal, man merkt da nicht, das ist ja schon ein Blödsinn in dem Sinne und bringt einen dann eh schon auch ganz gleich zum Lachen. Und das stimuliert dann ja so mit den Händen das Klatschen und einfach dieses künstliche Ha-Ha-Ho-Ho-Ho-Lachen. Mhm. Also das kann man ja dort einmal so machen. Man könnte, wenn man jetzt so ganz ungebunden und frei ist und einen Raum hat, dann kommt man aufstehen dazu und im Raum dabei herumspringen.
3: Okay, das könnte man auch noch machen. Ja.
4: Das könnte man auch noch machen.
3: Wir bleiben jetzt da sitzen für Sie, weil wenn wir da um und umspringen, dann hören wir sonst teilweise nicht mehr, wenn wir dann vielleicht irgendwo weiter hinten sein. Aber bitte gern, wenn Sie Möglichkeit haben, gerne aufstehen.
4: Ja. Okay. Also, dann einmal so richtig schön in die Hände klatschen und ha, ha, ho, ho, ho, ha, ha, ho, ho, ho, ha, ha, ho, ho, ho, ha, ha, ho, ho, ho. Genau, das war eine ganz simple Übung.
3: Ja, cool.
4: Ja. Und so funktioniert das, war beim Lach-Yoga dann, also sind die Lachübungen so. Und dann kommt wieder jener so ein Blödsinn daher, sowas wie der Lachrasenmäher.
3: Lachrasenmäher, okay.
4: Das ist, ich finde, das ist fast meine Lieblingsübung.
3: Echt? Benzin oder Elektro?
4: Benzin.
3: Benzin. Okay.
4: Definitiv Benzin.
3: Definitiv Benzin.
4: Ja, okay. Ja, weil es muss ein bisschen stottern.
3: Ah ja, okay. Ja gut, dann probieren wir mal. Lachrasenmäher, wie geht der?
4: Man stellt sich hin, mir jetzt nicht, aber die Menschen zu Hause gern.
3: Ja.
4: Und so wie wenn man an Rasenmäher und Start. Also okay. Wo man richtig eben auch unten so diesen den Schnirl rauszieht und da macht man dann schon so ein Lachgeräusch dazu. Und das macht man so 2-3 Mal. Und dann, wenn er umspringt, dann läuft man wütend durch den Raum, hebt sich am Rasenmäher ein und lacht ganz laut.
3: Okay. Ja, probieren wir mal. Du sitzt, also, ja. Sitzt in der Rasenmäher jetzt mir gegenüber. Probieren wir mal. Ja.
4: Also mal mit anstarten. Und mal. Und so rennt man durch den Raum. Also gerade in der Gruppe ist das eigentlich ganz eine lässige Erfahrung. Und dann jeder so durch den Raum läuft mit seinem imaginären Rasenmäher da vorne dran.
3: Das kann ich mir vorstellen, wenn wirklich ja. Da so eine Gruppe mit, keine Ahnung, 7, 8, 10 Leute, oder? Und die rennen auf einmal dann im Raum aneinander.
4: Genau, ja. Okay. Das macht es dann aus. Das ist genau dieses, wo man sich ein YouTube-Video dazu anschaut, dann denkt man sich, oh Gott. Und wenn man aber so mittendrin ist, dann kommt da das Kind aus an. Außer. Das ist dann, da kommt man wieder mit seiner Wurzel, wo man ja herkommt, eigentlich in Berührung und das stimuliert dann einfach auch dieses freie Lachen.
3: Wow. Ja. Also ganz, ganz viel Freiheit da drinnen. Gell?
4: Genau, ja.
3: Schön, schön. Ja. Vielleicht spielen wir noch gerade ein vorletztes Lied und dass wir dann zu einem Abschluss kommen, weil so ganz lang haben wir gar nicht mehr. Du hast ja doch einige Lieder mitgebracht. Was können wir jetzt gerade noch spielen?
4: Ja, einmal eins, was aus der Reihe tanzt, nehmen wir mal Satellite for Rise Against. Mhm.

0: Ja, Lachen. Davor der Lachrasenmäher als Übung. Dann haben wir so die Übung gehabt, da Mundwinkel nach oben ziehen. Wir haben, was haben wir noch? Das heißt, das für eine Übung gehabt?
1: Also das mit Klatschen.
0: Ah ja, das
1: Ha
0: Klatschen, ha, ho, ho, ho, waren wir da.
1: ha
0: Also schön, schön. Ein Haufen Übungen drinnen. Ja, jetzt haben wir so am Ende von der Sendung angekommen. Mir fällt so das Zitat ein von Karl Valentin, oder? Ich lache, weil ich lache, wenn es regnet, weil wenn ich nicht lache, dann regnet es trotzdem, oder? Finde ich immer wieder gut, wenn es regnet, oder? Weil man dann eher so mal vielleicht scheibenhorniges regnet, oder? Und so aber das ist ein bisschen die andere Seite mit einer. Du zeigst da jetzt so welchen Lieder nochmal gesagt, einen Ausspruch, was du gern sagst.
1: Ja, zum einen ist, nimm dich selbst nicht zu ernst, weil das macht ja sonst auch keiner. Das ist schon mal ganz gut. Der andere ist es, dass man sich eigentlich gar nicht wirklich Gedanken machen muss, was sie die anderen über einen denken könnten, weil eh jeder so damit beschäftigt ist, sich Gedanken darüber zu machen, was sich die anderen über einen denken könnten. Dass eh keiner irgendwie die Kapazität hat, sich über den anderen Gedanken zu machen. Somit kann man sich eigentlich auch schon wieder völlig frei fühlen.
0: Ja, ist schön, so,
1: Ja.
0: oder? Wenn man eh ganz einen Haufen da in die Richtung denkt, ja, super, gibt auch wieder Freiheit.
1: Genau.
0: Genau. Ja, schön, schön. Ja, ist das, was du gern so am Ende in die Leute mit auf den Weg geben willst, oder ist noch irgendwas drinnen, wo sagst du, ah, das wäre da auch noch wichtig?
1: Ja, im Grunde, dann ich sagen, so eine. Gerade so Sprüche finde ich ja, die bleiben aber so ein bisschen hängen. Das muss man immer wieder dann auch so, ja, was an in Situationen, wo es vielleicht immer nicht so leicht ist, dann vielleicht wieder einfallen und dann da wieder weiterhilft. Ich habe ja da selben so auch einen tätowiert direkt am Unterarm, der ist auch wunderbar. Ah, das geht vorbei. Aber ja, mal in einer Weisheitsgeschichte aufgeschnappt und habe mir gedacht, naja, stimmt, das ist was, das passt in jeder Situation.
0: Genau.
1: Weil egal, ob es eine schöne Situation ist, in dem Wissen, dass sie vorbeigeht, genießt man es mehr. Und wenn es etwas ist, was man nicht so genießt, dann ist es noch nicht so tragisch, weil ah, das geht vorbei.
0: Und passt gut jetzt an der Stelle, ja, weil auch die Sendung ist jetzt dann vorbei. Vielen Dank, dass du wieder zu Gast in der Sendung warst, so nach 4 Jahren. Weil wir es gehört haben, 2022 war ja der Alois auch schon mal da. Jetzt habe ich dann, schauen wir, vielleicht dann 2030.
1: Ja,
0: Ja,
1: wer weiß,
0: kommst
1: ja.
0: vielleicht wieder.
1: Ganz gerne, ja.
0: Schauen wir, was dann für ein Thema da ist.
1: Ja. Ja, danke auf jeden Fall für die Einladung.
0: Ja, bitte,
1: Es ist
0: gerne.
1: immer eine Freude mit dir.
0: Ja, super. Und danke für deine Spontanität. Was spielen wir an der Stelle noch?
1: Was haben wir jetzt gesagt? An Ghostbusters haben wir gesagt. Spüren wir, weil das ist auch, das ist das zweite Lieblingslied von meinem Sohnemann.
0: Ah, schön. Genau. Dann für dein, möchtest du einen Namen sagen?
1: Find Theo.
0: Für den Theo. Theo, für dich, Ghostbusters.

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3: Herzlich willkommen zu dieser Ausgabe der Stimmlagen, dem Infomagazin der Freien Radios in Österreich. Aus dem Studio der Radiofabrik Salzburg begrüßt euch heute David Mehlhardt. Wer in den letzten Tagen aufmerksam die innenpolitische Berichterstattung verfolgt hat, wird bemerkt haben, dass wieder ein bisschen Schwung in die Wehrdienstdebatte gekommen ist, denn die SPÖ hat den Vorschlag gemacht, den Wehrdienst so zu belassen, wie er ist. Er sollte lediglich attraktiviert werden, wie es in einer Aussendung heißt. Das knüpft an den Diskurs, den die ÖVP durch die Verteidigungsministerin Claudia Tanner angestoßen hat, den Wehrdienst in Österreich zu verlängern, und Anfang des Jahres 2026 wurde von einer Kommission ein Papier arbeitet, in dem ein sogenanntes Österreich-Plus-Modell favorisiert wurde. Das heißt, der Wehrdienst sollte von aktuell 6 Monaten auf 8 Monate verlängert werden, plus 2 Monate zusätzliche verpflichtende Milizübungen.
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3: Die Unerhört-Redaktion der Radiofabrik hat diese Debatte ebenfalls aufgegriffen und am 7. Mai 2026 zu einer Live-Diskussion ins Studio geladen. Dort waren unter anderem zugegen Peter Schinnel, der Militärkommandant von Salzburg, Tanja Bührer, eine Militärhistorikerin von der Uni Salzburg, sowie Walter Schnöll von der AG Wehrdienstverweigerung. Das Podium wurde abgerundet durch Franz Vossel, einen 17-jährigen Schüler aus Salzburg, der in der Landesschülervertretung aktiv ist und quasi als eine Person, die von einer geplanten Wehrdienstverlängerung direkt betroffen ist, mitdiskutiert hat. In der folgenden halben Stunde gibt es deswegen bei den Stimmlagen einen Ausschnitt aus dieser 50-minütigen Diskussion zu hören, in dem die interessantesten Punkte rund um die geplante Wehrdienstverlängerung in Österreich im Studio debattiert wurden. Moderiert und geleitet wurde die Diskussion von mir und meiner Unerhört-Kollegin Jana Djordjevic.
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3: Ich möchte gerne anschließend die erste Frage an Herrn Schnöller richten. Die AG Wehrdienstverweigerung, ich habe nachgeschaut, ist 1979 gegründet worden, also wo man vielleicht schon bis das Ende des Kalten Krieges heraufkommen hat sehen. Und seitdem hat sich die Zeit dann doch wieder ein bisschen verändert. Also ist so eine prinzipielle Haltung gegen Militarismus, Aufrüstung, Militär nach wie vor immer noch angebracht?
4: Es ist wichtiger denn je, vor allem wenn sich in der Politik manches wendet und sozusagen das, was wir als breiten Konsens in der Gesellschaft nach 1945, nach dem Zweiten Weltkrieg wahrgenommen haben, dass es nie wieder Krieg geben soll. Wenn dieser Konsens jetzt verloren geht oder schmäler wird in der Gesellschaft, dann ist es umso wichtiger, dass es Menschen gibt, die sich gegen Militär und gegen Militarismus einsetzen und darauf hinweisen, dass das, was jetzt in Europa passieren soll an Aufrüstung, extreme Einsparungen in allen Bereichen der Gesellschaft nach sich ziehen wird, in Bildung, im Sozialwesen, in der Gesundheitsversorgung, und das zu einem Preis, der im schlimmsten Fall, wenn Politik und Diplomatie versagen, in einem Krieg endet, den wir jetzt als kleines Beispiel in der Ukraine sehen, wo trotzdem hunderttausende Menschen elendig sterben.
3: Okay. Dankeschön. Dann würde ich gerne den Herrn Schinnell fragen. Sie ist Brigadier beim Bundesheer. Wie realistisch ist überhaupt, dass jetzt in nächster Zukunft ein Krieg über Österreich hereinbricht? Natürlich, die Kriegsführung hat sich verändert. Sie wird mittlerweile so im hybriden Raum geführt, sie wird im digitalen Raum geführt. Ist eine Verlängerung der Wehrpflicht auf 8 plus 2 Monate überhaupt ein adäquates Mittel, um solchen Herausforderungen zu begegnen?
5: Sie stellen mir jetzt sehr viele Fragen auf einmal. Ich möchte an den Herrn Schnöll anschließen. Nach 1945 haben unsere Väter gesagt, nie wieder Krieg. Und in dieser Stimmung sind wir heute noch. und nie wieder Krieg hat aber für unsere Väter und Großväter immer geheißen, auch eine starke Neutralität, eine bewaffnete, eine militarisierte Neutralität, die also etwas hat, um gegen einen Angreifer da zu sein. Und genau in der Situation sind wir auch heute. Wir machen keine, oder wir wollen nicht aufrüsten, wir wollen nicht kriegstüchtig werden, wir wollen nur unseren Kernauftrag als Militär, die Souveränität Österreichs verteidigen zu können, erfüllen können. Und dazu braucht es neben dem Material, und da kaufen wir sehr viel ein, auch Personal. Und Personal hängt also mit der Wehrdienstverlängerung, mit dieser Diskussion der Übungspflicht für die Miliz zusammen. Und das ist also die Ausgangsbasis. Ein neutraler Staat muss sich aus meiner Sicht, auch aus Sicht der Staatsräson, gegen alle Angriffe von außen verteidigen können, um sich nicht verteidigen zu müssen.
3: Dann möchte ich gerne an Franz Vossel noch kurz eine Frage richten. Wenn Sie jetzt quasi in der siebten Klasse sind, also Sie haben die Stellung vielleicht noch vor sich, haben es schon hinter sich, was waren die ersten Gedanken, die Sie da gehabt haben, wie das diskutiert worden ist, dass das Bundesheer verlängert werden soll, dass statt 6 Monate dann 8 plus 2 Monate zum Einrücken sind?
6: Ja, also um ehrlich zu sein, die ersten Gedanken waren, ja, meine Freunde, die jetzt schon sozusagen in den Wehrdienst müssen oder Zivildienst, die kennen nur kürzer und ich muss dann womöglich schon länger. Das waren die ersten Gedanken und im zweiten Gedanken dann natürlich das, bringt sie das wirklich was, wenn wir jetzt sagen, wir sind nicht in der Lage dazu, uns wirklich zu verteidigen, dann 2 beziehungsweise 4 Monate dran zu hängen oder halt den Zivildienst auf 12 Monate zu verlängern, bringt sie das wirklich was oder ist es einfach nur ein Symbol sozusagen, ein Symbol, das man setzt, um eben kriegs- oder verteidigungstüchtig dazustehen?
7: Ich würde gerne auch eine Frage an die Frau Bührer stellen. Und zwar ist Österreichs Neutralität historisch eng mit dem Gedanken des Bürgerheers verknüpft. Das hat der Herr Schindler auch schon erwähnt. Können Sie aus einer historischen Perspektive auch erklären, wie das Militär mit der Neutralität zusammenhängen kann?
8: Ja, also das ist ja in der Schweiz auch so. Ne? Ist ja auch Neutralität schon sehr lange. Das ist insofern kein Widerspruch, wenn es eigentlich nur um die nationale Verteidigung geht. Ne? Aber ich möchte eigentlich auch noch so ein bisschen anhängen an das, was schon gesagt wurde. Ne? Also ich denke, der Konsens, dass wir alle Frieden wollen und keinen Krieg wollen, den haben wir hier unbestritten. Ne? Ich würde sagen, dem stimmen alle zu. Die Frage ist natürlich, wie erreicht man das? Und da kann vielleicht eben in gewissen Phasen wie nach dem Zweiten Weltkrieg die Neutralität eine gute Strategie sein. Und auch die Schweiz ist ja auch durch die beiden Weltkriege gekommen. Aber das kann sich ja auch ändern. Und da kann vielleicht Pazifismus oder Diplomatie eine Strategie sein, aber in anderen Zeiten kann das eben nichts mehr bewirken. Und Neutralität nützt nur so lange etwas, wenn das international rechtlich von allen anerkannt wird. Ja? Aber wenn wir es jetzt mit autokratischen, expandierenden Großmächten zu tun haben, die diese Regeln des internationalen Rechts nicht mehr anerkennen, dann ist natürlich die Frage, ob die Neutralität überhaupt noch ein Schutz ist. Ja? Wenn jetzt selbst eine westliche Großmacht wie die USA die Regeln des internationalen Rechts nicht mehr anerkennt, dann ist es wirklich fraglich, ob das noch irgendwas nützt, ne? Und ob dann eben die Bewahrung des Friedens nicht Aufrüstung bedeutet, ne? Also Abschreckung als die beste Methode, um einen Krieg zu vermeiden. Und ob jetzt die Verlängerung der Wehrpflicht das Mittel ist, würde ich natürlich bezweifeln, aber es kann ein Schritt sein. Ne? Also, aber es müssen mehrere folgen. Und ich denke auch nicht, dass man noch in nationalen Sicherheitskonzepten denken kann. Man muss europäisch denken, sonst hat Europa keine Chance. Ja? Also das ist absolut der falsche Weg, ein nationales Sicherheitsdenken allein zu verfolgen.
7: Dürfte ich da noch kurz einhaken, weil wir haben ja zum Beispiel den NATO-Bund und manche reden in den Medien davon, dass wir vielleicht ein EU-Militär aufbauen könnten. Wäre das überhaupt möglich? Und das würde ja dann wegkommen vom nationalen Denken, sondern zum gemeinsamen Denken in Europa. Mhm. Aber wenn jetzt im NATO-Bund auf einmal die USA einen anderen Weg einschlägt, was tut dann Europa in dem Fall?
8: Ja, also das ist sehr fraglich, ob die NATO weiterhin funktionieren wird. Die USA zieht sich zurück und man muss vielleicht sogar in Kategorien denken, dass die USA sich feindlich verhält. Also sie hat, es gibt ja einige Zeichen auch auf der Ebene der Diplomatie, der Zoll, Handelspolitik und so weiter und so fort, wo eigentlich ein aggressivfeindliches Verhalten der USA spürbar ist. Das kann halt von politischer Seite nicht offen ausgesprochen werden, weil wir im Moment noch abhängig sind und es gleich Strafaktionen gibt von der Regierung. Also muss man sich da noch ein bisschen diplomatisch halten. Aber ich denke auf jeden Fall, also ich denke nicht, dass die EU den Rahmen bilden kann, aber eine, sagen wir mal, Koalition der Willigen, das kursiert ja jetzt auch schon ein paar Jahre. Und da wird sich dann herausstellen, wer sich da alles anschließt. Möglichst breit ist natürlich umso besser.
5: Ne? Ja, Herr Schindler, Sie zeigen auf. Darf ich da gleich reagieren? Ja. Ich bin ganz bei Ihnen. Und ich muss sagen, ich sogar ganz offen, ich bin ein Europäer, ich fühle mich als Europäer. Und wir leben in diesem Teilstaat Österreich. Also was ich zuvor gesagt habe, heißt nicht Alleingang. Also das Wichtigste jetzt in dieser Situation ist aus meiner Sicht, dass wir Europa stärken, dass wir mit diesem Europa mitmachen, egal wie sich die NATO entwickelt. Aber unser Rahmen ist ja trotzdem noch die Neutralität. Man kann diskutieren, wie man die Neutralität jetzt sieht, vor allem hinsichtlich auch unseres Zugangs, also Österreichs Zugangs zu den Sanktionen jetzt gegen Russland. Also politisch sind wir schon lange nicht mehr neutral, militärisch sehr wohl. Also ich würde auch jetzt nicht in die Neutralitätsdiskussion gehen. Mhm. Wichtig ist, dass wir als Europäer jetzt zusammenhalten und uns nicht auseinanderdividieren lassen, was ja passiert, vor allem jetzt mit Desinformationskampagnen, die wir gerade erleben. Da ist ja genau das Ziel, dass wir die Europäer auseinanderbringen und dadurch unsere Einheit schwächen. Aber ich sage, als Österreich sind wir mittendrin und können gar nicht alleine denken. Aber wenn ich Europa denke, dann heißt das auch wieder, das geht auch nicht ohne Militär. Also auch in Europa muss jeder seine Souveränität selber verteidigen können. Also ein friedliches Europa heißt nicht ohne Militär.
3: Jetzt haben wir bei diesen beiden Statements von der Frau Bürger und vom Herrn Schindler gemerkt, so eine gewisse Alternativlosigkeit. Es muss schon Richtung Aufrüstung, Richtung Heer gehen, nicht jetzt vom nationales Heer, sondern vielleicht sogar ein europäisches Heer. Herr Stöll, Sie haben da ein bisschen indigniert geschaut, wie diese Aussagen gefallen sind. Was sagen Sie dazu?
4: Ich bin überzeugt davon, dass militärische Aufrüstung keine Lösung der Probleme der Zukunft ist, sondern im Gegenteil die Entwicklung der Gesellschaft massiv beeinträchtigt. Und deshalb plädiere ich dafür, die Armeen in Europa eher abzuschaffen als aufzurüsten. Und eine aufgerüstete Armee ist dann immer sozusagen eine Möglichkeit, bei Politik und Demokratieversagen in einem Krieg zu enden, der für viele Menschen dann mit dem Tod endet. Allerdings nicht für alle, weil in den Kriegen der Gegenwart sehen wir ja auch in der Ukraine, dass es sehr wohl eine Oberschicht gibt und eine Schicht der Reichen, eine Schicht der Mächtigen, die von einem Krieg nicht beeinträchtigt sind und auch ihre Familienangehörigen im Krieg nicht sterben. Für die Normalbevölkerung ist es dann die Normalität.
3: Dankeschön für diese Aussage. Frau Bürger, Sie würden gern darauf antworten.
8: Ja, also ich würd halt einfach gern mal nachfragen, wollen Sie denn einfach, wenn eine Invasion von Russland kommt, einfach die geschehen lassen? Was ist Ihre Antwort darauf?
4: Ja, wir können jetzt natürlich jeden potenziellen militärischen Konflikt, also ich sehe jetzt diskutieren, ich sehe jetzt die Wahrscheinlichkeit, dass Russland in Österreich einmarschieren möchte, sehe ich nicht.
5: Ja, aber was hätte die Ukraine tun sollen? Hätten die nichts tun sollen und sich von Russland einnehmen lassen? Also mir würde das nicht gefallen.
4: Da müssten wir jetzt ein bisschen weiter ausholen und bis wahrscheinlich sogar 2014 zurückgehen. Ich glaube, dass uns das aber in der Diskussion, was wir in der Zukunft wollen, tatsächlich nicht weiterbringen. Das, was wir in der Ukraine sehen, ist, dass gerüstete Staaten nach Diplomatieversagen, nach Politikversagen dazu neigen, sich gegenseitig umzubringen. Und genau das wollen wir nicht haben.
3: Ja, danke, es ist schon angesprochen worden, es führt wahrscheinlich ein bisschen zu weit weg dann von der allgemeinen Diskussion, weil es geht jetzt nicht um die Ukraine, sondern dazu, was halt in Österreich geplant ist und ob das auch für Österreich dann zutrifft. Natürlich mit solchen Aussagen, ob Russland Österreich angreift, kann natürlich passieren, man weiß es in Zukunft nicht. Lieber Franz Vossel, diese Diskussion, wie gesagt, wir haben dich vorher schon gefragt, als junge Person, was du davon denkst, was würdest du jetzt für die Zukunft wünschen, wie so ein System umgesetzt wird? Bist du mit diesem 8+2 Modell, bist du zufrieden oder hättest du dir gern mehr Mitbestimmung gewünscht oder eventuell ganz andere Versionen?
6: Ja, also ich glaube, wo wir uns einig sind oder was man auf jeden Fall sagen kann, es braucht eine Reform des Systems. Und da finde ich halt eine reine Verlängerung nicht den richtigen Ansatz, wenn es eben unattraktive Voraussetzungen sind. Also das Gehalt oder die Bezahlung im Militär ist doch relativ gering und im Zivildienst auch. Also ich glaube, es sind 600 Euro beim Wehr und im Zivildienst mit 400 Euro nur dazu, also als Lebenserhaltungskosten. Und das, wie vorher schon angesprochen worden ist, ist halt unter der Mindestsicherung und da gehört einfach was gemacht, damit die Umstände besser werden. Und durch die Verlängerung wird es jetzt, anstatt dass attraktiver gemacht wird, das Heer oder der Zivildienst für junge Menschen, unattraktiver gemacht. Das schränkt natürlich ein, dass weniger Leute das freiwillig machen. Und natürlich merkt man auch, also merkt ihr in der Schule, dass das großen Unmut verursacht in einer der jungen Bevölkerung. Vor allem auch, was jetzt angesprochen worden ist, die fehlende Mitbestimmung. Also in dieser Wehrdienstkommission, die den Vorschlag eingebracht hat, ist zwar die Bundesjugendvertretung zum Beispiel als beratendes Mitglied drin, aber keine einzige Jugendorganisation ist als stimmberechtigtes Mitglied dabei. Und das gehört, finde ich, schon auf jeden Fall überdacht, neben dem Inhaltlichen.
3: Herr Vossel hat jetzt schon angesprochen, das Wort Attraktivität, Herr Schinnell. Wie würde man jetzt jungen Menschen das Bundesheer schmackhaft machen? Jetzt wird es noch länger, als es eh schon ist. Jetzt müssen sie sich quasi noch dem fügen. Was kann das Bundesheer bieten? Weil wir haben es in der Anmoderation schon gesagt, das Image ist manchmal ein bisschen schlecht. Manche Menschen haben da schlechte Erfahrungen gemacht. Wie könnte man das Image grundsätzlich ändern, dass vielleicht nur die Menschen es als attraktiven Dienst empfinden?
5: Ja, ich kann das alles unterschreiben. Natürlich gibt es, kann das Militär auch nicht immer attraktiv sein und immer die Forderung nach der Attraktivitätssteigerung hat schon ein Problem, weil Militärdienst ist grundsätzlich unangenehm. Ob man den jungen Staatsbürger, den man jetzt 6 Monate zu uns holt oder 8 Monate mit 600 Euro abspeist, das ist eine andere Frage. Aus meiner Sicht ist das nicht in Ordnung. Und wir kennen auch junge Burschen, die jetzt als Gesellen gearbeitet haben, einen ordentlichen Verdienst haben und dann natürlich nicht wirklich über die Runden kommen. Also da muss der Staat sich schon auch etwas überlegen. Und das Stichwort Mindestsicherung wäre eine gute Forderung aus meiner Sicht, wenn der junge Mann oder die junge Frau für den Staat etwas leistet. Das ist einmal das Erste. Ich würde empfehlen, den Bericht der Wehrdienstkommission sich auch anzuschauen, nämlich da ist ja nicht nur die Forderung 8+2, das Modell Österreich Plus, sondern da sind sehr viele Maßnahmen, die begleitend dazu kehren. Und da sind also viele dieser Dinge auch angesprochen, wie man den Dienst interessanter oder richtiger machen kann. Und ein Bereich ist also die Qualität in der Ausbildung. Wir haben also jetzt das Problem, mit diesen 6 Monaten werden wir nicht fertig. Und durch diese kurze Zeit machen wir Dinge auch nicht. Zum Beispiel Kraftfahrausbildung für einen C-Führerschein. Das ist für die jungen Leute hochattraktiv, einen C-Führerschein beim Militär zu machen. Aber wenn ich dann nur 2 Monate Nutzungsphase habe, weil die Ausbildung davor, bis er den Führerschein macht, so lange dauert, fangen wir gar nicht damit an. Und das ist also ein Effekt, den wir in vielen Bereichen haben, wo also der junge Mann gar nicht zu der Ausbildung kommt, die er eigentlich braucht. Und wir werden immer technologischer, überall in allen Bereichen. weil sie es nicht auszahlt. Und wenn ich länger Zeit habe, dann kann ich auch diese Ausbildung wieder vernünftig anbieten und machen. Und dann habe ich auch als junger Mann etwas davon.
3: Aber vielleicht da gleich die Nachfrage, wenn Sie ansprechen, die Ausbildung oder die Anforderungen werden immer technologischer, immer komplizierter. Man hat es da wirklich mit anderen Gefahren zu tun. Ist dann einfach das Zurückreichen auf Rekruten im Ernstfall wirklich auch noch so sinnvoll? Sind die dann ausgebildet für die Sachen, die sie machen sollen? Geht das auch in 8 Monaten?
5: In 8 Monaten und vor allem dann mit den Übungen, ja. Eins ist klar, dass wir brauchen die große Masse. Wir können uns Berufsarmee in der Ausprägung, dass wir Österreichs Souveränität verteidigen, nicht leisten. Also das ist nur ein kleiner Teil und damit kann man das nicht erledigen. Daher braucht man eine gewisse Mannstärke. Wir sind ja mit 55.000 Mann oder 75.000 eh am untersten Limit. Wir haben es im Zuge der Raumverteidigung einmal in der größten Ausbauphase mit 300.000 Mann gerechnet. Da sind wir eh schon sehr weit darunter, aber 55.000 Berufssoldaten könnten wir uns nicht leisten.
3: Herr Schnüll, ja, Sie zeigen eh schon auf, gerne darauf antworten.
4: Ja, danke. Ich glaube, wir sind jetzt in der Diskussion gelandet, 6 Monate oder 8 Monate oder Österreich plus. Ich glaube, die Diskussion gehört grundsätzlich ein bisschen weiter gefasst und die muss eigentlich heißen, ist es legitim, dass der Staat von einem Teil seiner Bürger tatsächlich einen Zwangsdienst verlangt und eine Anzahl von Monaten verlangt, die sie leisten müssen?
3: Ist eine Frage, die aufgeworfen wurde. Ich glaube, die Frau Bührer möchte gerne darauf antworten.
8: Ja, also natürlich ist es ein Zwang in die individuelle Freiheit oder ein Eingriff in die individuelle Freiheit, aber man muss da schon auch mal reflektieren. Eigentlich ist die Wehrpflicht auf einer sehr demokratischen Basis entstanden. Ne? Also Französische Revolution, die Revolutionsarmee, die aus Freiwilligen bestand, ein enormer Zulauf, wo die Bürger ihre neu erkämpften und blutig erkämpften republikanischen und Freiheitsrechte verteidigen wollten gegen die konservativen Monarchien, ja, im Ersten Koalitionskrieg. Und darauf ist dann die Levée en Masse 1793 die erste Form der auch bürokratisch zwangsmäßig organisierten Wehrpflicht entstanden, wo aber ganz klar dieser Pflicht, man muss es vielleicht weniger Zwang nennen, sondern Pflicht, diese Pflicht gebunden ist an die neuen Rechte.

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1: Dürfte ich mal kurz nachfragen, dass Sie haben ja angesprochen mit der französischen Revolution, da stellt natürlich immer die Frage, für was wird gekämpft? Also auch bei der Ukraine gegen Russland wird natürlich immer so gesagt, der kämpft quasi ein despotisches Regime oder ein autoritaristisches Regime gegen ein verhältnismäßig liberal eingerichtetes Land. Aber wenn man sich dann den Einzelfall anschaut oder direkt an der Front, dann ist ja Sterben an der Front nicht sonderlich romantisch. Da geht es nicht darum, dass da Freiheiten verteidigt werden, sondern da werden ja quasi die Menschen erleiden brutale Schicksale, wenn man so sieht, die Drohnentechnik entwickelt sich einfach weiter, dass einfach das Sterben mittlerweile einfach ausschaut wie in einem Computerspiel. Auf das muss man natürlich auch reagieren, historisch, oder?
2: Wie meinen Sie historisch
1: reagieren? Nein, oder nicht historisch reagieren, aber dass dann auf der einen Seite natürlich, man kann mit diesen Idealen argumentieren, dass bürgerliche Freiheiten verteidigt werden, auf der anderen Seite ist dieses an der Front stehen nicht sonderlich glamourös.
2: Nein, definitiv nicht. Also das war auch nicht meine Behauptung. Und es ist natürlich auch so, dass die Wehrpflicht eingesetzt wurde in aggressiven Expansionskriegen, ne? Also Nationalsozialismus, aber auch die ganzen Heere im Ende 19. Jahrhundert, Anfang 20. Jahrhundert, die eigentlich, wo eben das Offizierskorps noch mehrheitlich aristokratisch war und demokratiefeindlich, die im Prinzip Expansionskriege an der europäischen Peripherie und aber auch in der globalen Welt geführt haben. Ne? Ich sage nicht, es ist eben, man muss es immer historisch kontextualisieren. Und Krieg ist nie romantisch und an der Front sterben ist furchtbar. Deswegen, darauf möchte ich ein bisschen auf Ihre Aussage Bezug nehmen, Herr Fussel, weil Ihre Bedenken und Erwägungen waren ja auch, wie soll ich sagen, schon ein bisschen Wohlfahrtsstaatssorgen, weil es vor allem ja um die Bezahlung geht oder dass mir vielleicht in 2 Monate fehlen, haben Sie nicht ganz andere Sorgen, nämlich dass eben wirklich die Frage, ja, bin ich bereit für ja die Republik Österreich zu sterben, ne? Also und wie viel, ja, jetzt wenn Sie diskutieren mit Ihren Kolleginnen und Kollegen, wie ist da so die, das würde mich wundern, eben die Stimmung. Gibt es Schülerinnen in Ihrem Alter, Schüler, die sagen, ja, ich bin wirklich bereit zu sterben für meine Freiheit oder was auch immer?
3: Ja, also es gibt, glaube ich, wie in jeder Gesellschaftsschicht Pro und Contra und es ist gibt natürlich die Leute, die sagen, ja, ich würde für mein Land sterben, aber was ich jetzt in meinem Umfeld, und das ist nicht nur in meinem Freundeskreis, auch generell in der Schule, und das ist komplett egal, welche politische Richtung die Leute vertreten, ist es schon so, für mein Land zu sterben, eher unrealistisch. Und für eine Freiheit zu sterben und das als sozusagen Freiheit zu sehen, finde ich dann doch ein bisschen schwierig. Sie haben es verglichen mit Steuern zahlen. Wir sind da verpflichtet, Steuern zu zahlen. Und ich finde, es ist ein Unterschied, ob man einen gewissen Teil seines Einkommens oder von was auch immer an Steuern an den Staat bezahlt, um für das Allgemeinwohl, oder ob man sich verpflichtet, in den Krieg zu ziehen, für ein Land. Und vor allem ist es, finde ich, eine Grundsatzfrage, weil wenn wir sozusagen aufrüsten, Wehrdienst, also personell, also materiell aufrüsten, Wehrdienst verlängern, dann sind wir vielleicht verteidigungsfähiger, aber können auch immer nur mehr als Bedrohung gesehen werden. Und ich stimme auch den vorigen Argumenten zu, dass man als Europa gemeinsam handeln muss, aber man hat ja gesehen, innerhalb von Europa und innerhalb auch der EU jetzt, zum Beispiel Ungarn, was jetzt nimmer unter Orban ist, war doch so ein bisschen ein Krisenherd und ein bisschen unberechenbar, vergleichbar mit den USA oder Russland, natürlich nicht in dem Ausmaß. Und da muss man sagen, Ungarn ist im Gegensatz zu Russland und den USA ein Nachbarstaat von uns. Und wenn wir jetzt sozusagen aufrüsten, uns verteidigungsfähig machen, werden wir dann nicht auch irgendwie als Bedrohung gesehen und ist das nicht in gewisser Hinsicht auch ein bisschen kontraproduktiv? Genau.
4: Ich würde gerne kurz einhaken, wenn ich darf, weil Sie, Frau Bürger, vorher angesprochen haben, dass man eigentlich europapolitisch gemeinsam da handeln sollte und eine gemeinsame Strategie entwickeln sollte. In Ihrem Fall, Herr Vossel, wäre es ja auch so, dass Sie nicht nur einen Österreicher oder eine Österreicherin verteidigen würden, falls da eine Strategie sich entwickeln würde, sondern auch eventuell eine Ungarerin oder ein Ungar.

0: Also das kommt ja auch noch dazu, wenn wir versuchen, Europa als Ganzes zu schützen. Genau.
1: Ja, also ganz klar, ich finde, egal welche Nationalität, egal ob Europa oder irgendein anderer Kontinent, ist es natürlich die Idealvorstellung, uns alle gegenseitig zu verteidigen. Und um diesen Gemeinschaftsgedanken irgendwie zu fördern, ist, finde ich, was ein guter Vorschlag ist für Wehrdienstreform, dass eine Verpflichtung für den österreichischen Staat durch die Ableistung eines Wehrdienstes zum Beispiel der Weg zur Staatsbürgerschaft ist für Nichtstaatsbürgerinnen. Das wäre zum Beispiel ein Vorschlag meinerseits, der sicher mehr bringen würde als jetzt zum Beispiel die Verlängerung für Staatsbürgerinnen oder Staatsbürger in dem Fall.
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3: Das war ein Ausschnitt aus einer Debatte zur geplanten Wehrpflichtverlängerung in Österreich, die Anfang Mai in der Radiofabrik Salzburg geführt wurde. Zu hören waren Peter Schinnel, Militärkommandant von Salzburg, Franz Vossel, Schülervertreter aus Salzburg, Walter Schnöll von der AG Wehrdienstverweigerung, sowie Tanja Bührer, Militärhistorikerin an der Uni Salzburg. Wer sich für die ganze Diskussion interessiert, findet alle Infos dazu auf der Webseite der Stimmlagen, und zwar unter stimmlagen.at. Damit verabschiede ich mich bei allen Zuhörern und Zuhörerinnen der Stimmlagen, dem Infomagazin der Freien Radios in Österreich, aus dem Studio der Radiofabrik David Mehlhardt.
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0: Hallo und herzlich willkommen zu einer neuen Ausgabe von unten im Gespräch. Aus dem Studio begrüßt euch Tamara. Wie umgehen mit der Klimakatastrophe, Gewalt an Grenzen und dem Kapitalismus? Was bedeutet gelebte queere Sexualität? Und wie lässt sich darüber schreiben? Wie gestalten wir Beziehungen, romantisch oder in Kleingruppen? Und was heißt antifaschistisches Handeln konkret? Und was macht das mit denen, die es tun? Das und noch viel mehr sind Fragen, die Trailer Spark in seinem ersten Roman »Das Wort für Zuhause ist Feuer« verhandelt. Im Mai war er zu Gast bei Radio Helsinki für eine anarchistische Lesung und die Aufzeichnung davon hört ihr heute bei »Von unten im Gespräch«. Moderiert wurde das Gespräch von Nikita Reichelt. Erzählt wird die Geschichte einer Gruppe von FreundInnen, die durch Widersprüche, Niederlagen und neue Versuche navigiert, in einer Sprache, die sich nicht distanziert, sondern mittendrin ist, mit Magic Realism als Mittel, nicht als Flucht. Transzentrierte Sexualität, problematische und dennoch liebenswerte Figuren, offene politische Fragen und a bit of magic.
1: Sitzt du hier als bücherschreibender Anarchist oder als Anarchist, der Bücher schreibt?
2: Ah ja, beides natürlich, weil du hast ja selbst schon mega gestruggelt jetzt mit dem Satz. Dadurch wird eigentlich klar, dass das eine dem anderen, würde ich sagen, schon immer die Klinke in die Hand gibt oder dass das irgendwie zusammengehört. Ich habe das Gefühl, dass Anarchistinnen extrem gerne Geschichten lesen oder schreiben oder sich erzählen. Und ich habe auch das Gefühl, dass der Anarchismus eigentlich eine Philosophie oder eine Lebenseinstellung ist, die ja von Erfahrungswissen lebt und weniger von Theorie, wie wir sie aus Universitäten kennen. Und dadurch ist auch das Geschichtenerzählen und das Miteinanderreden oder eben über Dinge reden, die passiert sind, ein Kern dessen, wie sich eine anarchistische Lebenshaltung entwickelt. Also sehe ich mich als Schriftsteller. Ist immer ein bisschen geil, das zu sagen. Ich als Schriftsteller sehe mich also in der Hinsicht in einer anarchistischen Tradition und natürlich weiß ich nicht, ob ich jetzt zuerst geschrieben habe oder zuerst Anarchist war, aber das waren immer zwei sehr wichtige Dinge in meinem Leben.
1: Jetzt ist ja, weil du gesagt hast, lesen, vorlesen, das identifizieren ja viele so mit Kindheitserinnerungen oder Kindheitsbegriffen, das Kindern vorgelesen wird. Wie viel hat für dich Literatur, Lesen, Schreiben, aber auch gerade im Kontext Anarchismus mit Kindheit zu tun, mit Träumen zu tun, mit irgendwie vielleicht so einem bewussten Naivsein zu tun?
2: Also ich glaube, es hat in dem Sinne mit Kindheit zu tun, als dass ich finde, wir müssen auch anti-adultistisch sein und werden in unserem Umgang miteinander und auch mehr in Gespräche darüber gehen, was heißt Verantwortungsübernahme, wer kann Verantwortung übernehmen und dass das nichts mit nicht träumen können zu tun haben sollte, sondern im Gegenteil, dass träumen können und Ideen haben können eigentlich auch immer heißt, ich fange an, auszuprobieren, ob ich diese in die Realität umsetzen kann. Und das ist vielleicht dieses, was du jetzt bezeichnet hast als absichtlich naiv sein oder gewollt naiv sein, dass man, dass es für mich in dem Sinne mit dem Anarchismus und dem Schreiben zu tun hat, sich die Dinge vorzustellen und sie dann auszuprobieren. Und ich finde, das ist ja auch dieses kindliche Moment des, um es jetzt theaterwissenschaftlich zu formulieren, des ganzheitlichen Spiels. Also, dass Kinder ja den ganzen Tag lang andere Lebensrealitäten einfach durchspielen, durchprobieren. Und man könnte es dann auf eine anarchistische Art und Weise Präfiguration nennen oder direkte Aktion, je nachdem, aus welchem Jahrzehnt des Anarchismus man jetzt spricht.
1: Es geht ja im Buch schon auch um Verzweiflung, Hoffnung, also irgendwie Erwartungen, die man an die Welt stellt, oder Menschen an die Welt stellt und die enttäuscht werden und damit umzugehen. Aus einem Film, den ich vor ein paar Jahren gesehen habe, Project A, da gibt es so eine Szene, wo sie eine anarchistische Aktivistin fragen, wie sie anbetrachtet, also eine weiblich gelesene Person, wie sie anbetrachtet, der Zustand der Welt überhaupt noch was machen kann und weitermachen kann, weil die Chancen, vor allem in Bezug auf die Klimakrise, die Sachen in den Griff zu bekommen, so gering sind. Und die Person antwortet dann, naja, solange die Chancen nicht zu null sind, lohnt, gibt es ja noch Hoffnung und lohnt es sich, für sie zu kämpfen. Was ist deine Takeaway-Message von dem Buch oder für das Buch vielleicht auch gewesen, das zu schreiben?
2: Ich glaube, das ist da auf jeden Fall auch mit drin, wo ich aber sagen würde, ich weiß nicht, ob ich überhaupt mit Hoffnung agieren würde als auch anarchistische Perspektive, sondern vielmehr sagen würde, ich werfe alle Hoffnung, dass jemand kommt und es rettet oder dass alles irgendwann besser wird, über Bord und schaue, was will ich jetzt machen, damit die Welt so wird, wie ich sie will. Und würde deswegen auf das von dir angefügte Zitat mit einem Zitat von dem Rapper Tapete antworten. In Anbetracht des nahenden Endes ist Gehorchen Zeitverschwenden.
1: Das wäre ein schönes Schlusswort, aber ich wollte dann noch woanders hinführen. Und zwar, das klingt jetzt alles sehr aktivierend auch. Also Aufforderung auch zum Zeitverschwenden ist ja was Aktives. So wie ich es verstanden habe, ist deine Intention nicht, dass man das Buch liest, fertig liest, zuklappt und dann das nächste Buch aufmacht, sondern dann was tut.
2: Ja.
1: Also auf was können sich die Zuhörenden jetzt einstellen, zu was, ohne jetzt den Inhalt vorwegzugreifen, aber mit welchem Mindset, was zu tun, soll man jetzt an diese Lesung herangehen?
2: Naja, ich glaube, ich würde es einfach mit dem Zitat, was hier oben auf der Rückseite meines Buches steht, das ein Zitat aus dem Buch ist, beantworten. Sobald du denkst, irgendwer sollte was machen, bist du irgendwer. Egal, worum es geht. Also ich glaube schon so, was in dem Buch ganz viel passiert ist, dass Menschen sehr viel über ihr soziales Gefüge diskutieren, weil ich als Anarchist auch finde, dass der Schlüssel zur Veränderung der Welt in den Beziehungen liegt, die wir zueinander führen. Und auch ganz viel überlegen, was sie jetzt eigentlich konkret tun sollen. Und das geht von wieder was besetzen, über sich umeinander kümmern, bis hin zu verschiedensten, ich würde sagen, kleinkriminellen bis großkriminellen Aktionen. Und es geht ja nicht darum, als Anarchist zu sagen, ich muss jetzt das verbotenste, gewaltvollste der Welt tun oder wie wir uns ja den Anarchisten oft vorstellen, als den bärtigen, einsamen Mann mit der Bombe. Ja, ist halt dieses Bild. Sondern vielmehr darum, genau, zueinander in Beziehung zu treten, um mich herum zu gucken, wer ist eigentlich mit mir hier in meinem Beziehungsumfeld, in meinen Räumen und wie reden wir miteinander, übereinander und über die Dinge, die um uns sind und welche Handlungen können wir gemeinsam machen, statt einsam.
1: Damit würde ich sagen, verlasse ich die Bühne
2: okay.
1: Und übergebe dich dem Publikum. Und ich glaube, die Antwort auf meine Frage war, wenn irgendwer glaubt, bei dem Folgenden zu denken, irgendwer sollte sich gemeint fühlen, dann ist die Person selber gemeint.
2: Ja.
1: Dann
2: Dankeschön.
1: The stage is yours.
2: Ja, jetzt kommen wir zurück zu dem Buch. Genau, also in diesem Buch, ich muss kurz ein paar Sachen dazu sagen, damit es Sinn macht, wenn ihr es halt nur hört. Dieses Buch besteht aus zwei Büchern. Zum einen die Hauptgeschichte, der wir folgen, dass eine Gruppe von Freundinnen, die direkt eingangs der Geschichte eben geräumt wird. Und zum anderen lesen all diese Freundinnen gemeinsam dasselbe Buch. Und dieses Buch im Buch ist auch in diesem Buch. So. Also genau, die Geschichte spielt sich also quasi auf zwei Ebenen ab, die auch miteinander interagieren. Und in dem Buch ist es so gelöst, dass quasi das Buch im Buch, das heißt The Queerest Beasts and How to Fuck Them, in Kursiv geschrieben ist. Und quasi die Erlebnisse unserer Hauptfiguren sind nicht kursiv geschrieben, damit eins dann auch so ein bisschen checken kann, in welcher Realitätsebene befinden wir uns gerade. So, und ich lese euch das allererste Kapitel des Buches vor. Und das ist, wie ihr seht hier in Kursiv, es ist aus The Queerest Beasts and How to Fuck Them. Bevor ich das aber mache, lese ich einmal noch die Content Note vor. Und dann können immer noch alle, die sich im Raum befinden, überlegen, ob sie zuhören wollen. In diesem Buch gibt es explizit beschriebene konsensuelle Sexualität zwischen Leuten mit vielen verschiedenen Genitalien. Manche Sexszenen sind im BDSM-Bereich angesiedelt. Außerdem werden Polizeigewalt, Transfeindlichkeit, Rassismus, ableistische Ausschlüsse und Gewalt an innereuropäischen Grenzen als solche benannt und beschrieben. Der Winter hier ist lang. Was ihn lang macht, ist nicht einmal so sehr die klimatische Kälte, sondern die der Menschen, die diese flache Gegend bewohnen, und die Dunkelheit, die diese Menschen geformt hat, die diese Menschen mitformen. Die Kälte und das Dunkel und der Wind gehen bis ins Mark, und eins wird auf eine besondere Art und Weise schnell alt. Es ist also einer dieser Winter. Es ist also dieser eine Winter, in dem Joan es sich zur Aufgabe gemacht hat, in den Wäldern zu leben, um sie zu schützen. Nicht in irgendwelchen Wäldern, also, naja, schon ein bisschen in irgendwelchen Wäldern, weil ob der Wald oder genauer gesagt der Forst, in dessen Kieferwipfeln sich Joans Baumhaus befindet, jetzt wirklich genau der eine schützenswerte Wald ist, oder überhaupt ein Wald, der der geplanten Autobahn im Weg steht, sei dahingestellt. Joan hält die Waldbesetzung, erhält sie am Leben, dem Winter zum Trotz. Alleine. Weil, das lernst du, sobald du Anarchistin wirst, sobald du denkst, irgendwer sollte was machen, bist du irgendwer. Egal, worum es geht. Kennst du das, sagt Joan zu sich selbst, einfach um etwas zu sagen, als sie ihre Beine baumeln lässt vom Rande der Plattform, auf der das Baumhaus steht. Die Laute formen sich schwer und die Stimme ist leise. Joan räuspert sich, setzt nochmal an. Kennst du das, wenn du den ganzen Tag drin warst am Computer und mit niemandem geredet hast und auf einmal stehst du piep, piep, piep an der Supermarktkasse und willst sagen, danke, Ihnen auch, und es kommt nur so ein dabei raus? Joan lacht. Genau so ist es nämlich. Bloß, dass sie keinen Computer hat und keinen Strom und kein wirkliches Drinnen. Also, naja, schon ein bisschen mit vier Wänden und Dach und so. Uncle Ted would be proud of you, sagt sie mit tiefer Stimme und lacht noch ein bisschen mehr. Joan kriegt ja doch fast jeden Tag Besuch. Von Jägern in der Dämmerung, von deren Hunden und den Rehen, die vor ihnen und dem Tod fliehen. Von SpaziergängerInnen morgens mit ihren Hunden. Die grüßen manchmal sehr nett und schreien Joan manchmal an, nennen sie eine Schlampe oder grünes Gesocks, spucken rum und drohen ihr mit dem Tod. Joan hat schon auch Angst, und viele, die mit Joan vorher da waren, wurden auch von und mit dieser Angst und mit real auf sie folgende Gewalt vertrieben. Und von der Kälte, dem Dunkel, dem Wind. Joan kriegt auch alle paar Tage mal freundlichen Besuch von Menschen, die sie unterstützen, die ihr Essen bringen und warme Gespräche, und vielleicht bleibt auch mal einer über Nacht. Joan weiß, wenn sie nur lange genug wartet, werden neue Menschen zur Besetzung hinzustoßen. Es ist dies der Lauf der Dinge. Und während Joan so dasitzt und sich wundert, wie ihre Stimme klingt im Wald, im winterstillen, schneelosen, toten Forst, hört sie was. Oder? Wahrscheinlich ein Tier. Es raschelt regelmäßig, es raschelt unablässig. Es sind Schritte, unbekümmerte, laute Schritte auf dem Waldboden. Von zwei Füßen, nicht von vier. Sie blickt umher und sieht weißes Taschenlampenlicht. Ungewöhnlich unbehaglich. Es kommt direkt auf sie zu und hält unter ihren baumelnden Beinen. »Hey, na?« erklingt es von unten. Die Stimme ruft nicht mal, sondern spricht. Ist ja auch still genug. Joan schweigt. »Ich weiß, dass du da bist, im Dunkel da oben. Ich habe warmen Apfelsaft mitgebracht, Kekse und ein Buch, aus dem ich dir vorlesen kann.« »Was für ein Buch?« fragt Joan mit der Krächzstimme und ärgert sich direkt über sich selbst, dass sie darauf reingefallen ist. Die Stimme kichert und sagt, »The queerest beasts and how to fuck them.« In der Stille, die auf diesen Moment wiederkehrt, und dem Dunkel, das alles umgibt, fliegen Joans Fantasien mit dem Wind. Sie malen sich einen Nazi aus, der sie mit dieser Aussage aufziehen will. Einen Cop, der sie dazu bringen will, runterzukommen. Einen verdeckten Ermittler, der sich zu ihr hochschleichen will, um sie auszuspionieren. Bekannt kommt ihr die Stimme nicht vor. Was nun? Fragen, was die Stimme will. Sie räuspert sich. Ja, fragt die Stimme direkt neben ihrem rechten Ohr. Joan schreit, wie sie noch nie geschrien hat an diesem Ort. Sorry, sagt die Stimme, ich dachte, ich komme schon mal hoch. Ohne Licht? Fragt Joan in immer noch viel zu hohem Ton. Ihr Herz rast. Hä? Nee, ich hatte die ganze Zeit Licht an. Keine Ahnung, du hast einfach eine ziemlich lange Weile nichts gesagt. Ich dachte, du hast mich bemerkt. Joan glaubt, das Grinsen zu hören, als die Stimme weiterspricht. Na, wenigstens ist dein Puls jetzt auf einem menschlichen Tempo angekommen. Wenn du willst, kann ich das Licht wieder anmachen. Aber vielleicht musst du mich ja gar nicht sehen. Wie willst du mir denn vorlesen ohne Licht? Eine Hand greift die von Joan. Sie zuckt zusammen, obwohl sie sich gerade nicht so viel Blöße geben möchte. Die Hand faltet Joans Finger. Oh, dass sie zu einer Faust geballt sind, ist dir gar nicht aufgefallen. Sorgfältig, aber bestimmt auseinander und legt oder eher stellt dir eine Tasse rein. Der Saft, sagt die Stimme. Dasselbe Spiel mit der anderen Hand. Ein riesiger runder Keks. Ist vegan, sagt die Stimme. Joan riecht, wie sich die ihr bekannte Mischung anarchistischer Männlichkeiten um sie herum bewegt. Speikdeo, Schweiß, Feuer, ein bisschen Knoblauch, Holz, Erde. Sie merkt, wie sich ihre Aufregung verändert und wie Blut zwischen ihre Beine schießt. Fuck. Fuck yeah. Nein, das ist kein Traum, sagt die Stimme gefährlich nah an ihrem Ohr, sodass sie den Atem fühlen kann. Ich bin gekommen, um dich zu verführen. Das hattest du dir ja gewünscht, remember? Joan stöhnt leise auf und legt den Kopf in den Nacken. Eine Hand ist schon da und legt sich weich um ihren Hinterkopf, greift in ihre Haare. Beim Winterfest im Bahnhof nach 2:30 muss es gewesen sein. Sie war jedenfalls schon gut dicht gewesen, zu dicht, um sich jetzt zu erinnern, mit wem sie geredet hat. Eine Hand auf ihre, eine hitzige Debatte oder zwei, ein Spiel, bei dem sie, ja, einigermaßen, sagt sie. Aber wer du bist, weiß ich nicht mehr. Ist das wichtig? Fragt die Stimme. Ich meine, ich kann mir schon mal wieder einen neuen Namen ausdenken. Joan schüttelt den Kopf und lacht schnaubend vor Unglauben und Glück, die fremde Hand immer noch an ihrem Platz in den Haaren. Langsam wandert diese an Joans Ohr und Wange vorbei. Ein Daumen legt sich auf ihre Unterlippe, die anderen Finger platzieren sich auf dem Kinn. Die Stimme sagt, »Was ist dein Bedürfnis an Konsens?« Joan reißt sich zusammen, will nicht an Daumen lutschen und lecken, sondern antworten und sagt, »Ich möchte ein Safe Word. That's it. Ich will mich hingeben können und nicht auf der Hut sein müssen.« »Hast du schon eins?« fragt die Stimme und klappt dabei mit dem Daumen Joans Lippe ein wenig nach unten. Joan schüttelt die Hand ab, zieht den Kopf nach hinten weg, um dem Daumen zu entkommen, grinst und sagt, »Killjoy!« Die Hand lässt los. Die Stimme lacht fröhlich und sagt, »Well, that could be me or anybody, so let's live like the world is dying.« Jetzt schlägt die Figur im Buch quasi das Buch zu. Lux legt das Buch beiseite und blickt rüber zu Yu und Yuvi, mit denen Lux sich gerade ein Zimmer im Erdgeschoss teilt und ihrem entspannten, regelmäßigen Atem im Schein der roten Stirnlampe. Die Isomatten, Kleiderhaufen, zerstreuten Bücher, Rucksäcke und Schlafsäcke wirken im nicht eingerichteten Büroraum mit Laminatboden, weißen Wänden, einer Glastür, Rollos und dem nicht auszumerzenden Geruch nach Plastik immer noch etwas fremd. Genauso wie der Raum selbst angesichts der ländlichen Umgebung fremd wirkt. Es ist ungefähr 3 Uhr, denkt Lux. Lux hat sich damit abgefunden, dass das mit dem Schlafen heute nichts mehr wird. 4 will Lux Jo wecken für die Wache. Es ist so verdammt still, irgendwie bedrückend und irgendwie kalt, obwohl es tagsüber 30 Grad hat und Anfang Juli ist. Doch weiterlesen? Irgendwie will Lux sich die Geschichten zum Vorlesen aufsparen. Lachs seufzt leise, so als würde Lachs unbewusst die anderen nicht zu früh wecken wollen, und schleicht auf die riesige Dachterrasse im ersten Stock, von der aus Lachs die Straße gen Westen und einen Großteil des leeren Schlachthofgeländes überblicken kann. Hier schläft Summ, weil Summ nicht gerne in Steinhäusern schläft. Komisch. Sollte nicht wenigstens irgendwelche Insekten oder Vögel oder Igel zu hören sein? Lachs schaut den Mond an, die leere Straße, die sich in die Ferne zieht, die unbewegten Bäume im Hintergrund und Sums weiches Gesicht in diesem Licht, hockt sich so weit weg wie möglich und dreht sich eine Kippe. Was Lachs noch nicht weiß, Jo, Tal, Lachs, Summ, Lila und Juvi werden geräumt vor dem ersten Schiss. Am Vortag noch saß allen in den Knochen, dass es passieren könnte, denn Großeinsätze finden in dieser Gegend immer dienstags statt. Ja, die nächste Szene, da sind unsere Freundinnen, ist jetzt ungefähr ein halbes Jahr nach der Räumung und sie treffen sich auf einem Wagenplatz. Genau. Es ist jetzt aber auch schon spät, sagt Lila, als Tal enttäuscht darüber ist, wie viele schon zu Bett gegangen sind. Die Musik scheppert immer noch aus dem Kneipenraum raus, aber du bist dort alleine drin und hast eine extra laute Ego-Party, wie Queen feststellt, als sie mit Getränken zum Feuer zurückkommt. Da sitzen noch Lila und Jo, die sich bis vor kurzem noch sehr ausgiebig erst über Nähtechniken und dann über Tischkreissägen unterhalten haben, und Summ, wo einfach ein bisschen auf der Gitarre rumklimpert. Queen und Tal holen sich zwei dieser Plastikstühle, die es überall gibt, du weißt schon, und setzen sich dazu. Wenig passiert. Queen nippt an ihrem alkoholfreien Radler. Tal versucht, in das Gespräch über Lokomotiven einzusteigen. Summ legt die Gitarre beiseite und lächelt Tal und Queen an. Summ lächelt Lila und Jo an und sagt: Hey Leute. Alle vier blicken Summ an, wo immer noch lächelt. Leute, wie geht es eigentlich Juvi? Actually, sagt Tal direkt, gute Frage. Ich habe ewig nichts mehr gehört und wenn ich ehrlich bin, habe ich mich nicht mehr darum gekümmert, mich bei Juvi zu melden, weil... Tal spricht lauter, als Tal möchte und bricht nun ab, weil Tal nicht präzise genug sagen kann, was es ist, was Tal so nervt, atmet pustend aus und verwirft die Hände. Queen lächelt und zieht fragend die Schultern hoch. Obwohl sie Juvi nur einmal kurz getroffen hat, fühlt sie sich angesprochen, mitverantwortlich, weil für ihr Gefühl und für die Art, wie untereinander geredet wird, klar ist, dass Juvi mitgedacht ist. Lila übernimmt wie in einem Tanz das Schulterzucken von Queen und sagt, ja, das habe ich mich auch schon gefragt. Nicht besonders gut, denke ich, wenn wer sich so lange nicht meldet. Aber damit ist halt auch nicht alles.

breitet Sum nickend die Hände vor sich aus und fragt Jo, ihr hattet doch mehr Kontakt, oder? Jo nickt auch. Eine weitere Stille vergeht, in der Jo nach den richtigen Worten sucht. Ich glaube, hebt er an, da kommen einfach verschiedene Dinge zusammen. Wir haben ja viel miteinander abgehangen, erst bei mir und dann sind wir gemeinsam rumgetrampt. Das war schon sehr durchzogen. Irgendwie war Juvi da schon oft nicht so ganz da, weder bei mir noch bei sich. Und hat es super wenig geschafft, mich mitzudenken. Das hat mich schon auch wütend gemacht, hat Alleingang gemacht. Ihr wisst schon, dieses, wenn du anstatt einmal mehr zu fragen, einfach alleine losgehst und dabei nicht checkst, dass die andere Person dir die ganze Zeit hinterherräumen und hinterherrennen muss. Und Juvi ist sehr emotional, traurig. Die große Traurigkeit lungert immer mit Juvi rum. Naja, das ist jetzt alles nicht entschuldigend gemeint. Ich finde Juvis Verhalten, vor allem Lachs gegenüber neulich, das geht gar nicht. Hier nicken und Kopfschütteln, Tal und Lila so vehement, dass Jo erstmal eine Pause macht und Sum fragt, was? Schau, es war so, steigt Tal ein. Lachs saß mit Juvi im Gespräch und hat etwas Emotionales geteilt und dann hat Juvi gesagt, das langweilt mich und ist aufgestanden. Ich habe Juvi darauf angesprochen und dann meinte Juvi nur, es sei doch voll wichtig, ehrlich zu sein oder so in der Art und ist auch wieder weggegangen. So habe ich doch auch keinen Bock. Lila nickt, mittlerweile mit verschränkten Armen. Jo legt die Ellenbogen auf die Oberschenkel und beugt sich nach vorne, die Hände zwischen den Beinen verschränkt und blickt traurig ins Feuer. Queen spiegelt Jos Position. Sum ist noch nicht zufrieden, da fehlt noch ein Teil. Jo, magst du noch mal erzählen? Also, ihr habt doch neulich telefoniert. Jo nickt. Ja, telefonieren geht ganz gut. Juvi berichtet dann sehr viel von sich. Ach, keine Ahnung, Leute. Juvi ist seit Sommer in dieser komischen Beziehung mit einem Typen und also der ist einfach nicht cool. Und Juvi bringt sehr viel Energie in diese Beziehung und ich habe das Gefühl, dass Juvis Gedanken sich sehr doll darum drehen, es ihm recht zu machen und Juvi dann Scheißverhalten von ihm übernimmt. Auch wie, um es zu legitimieren, dass er es Juvi gegenüber auch tut. Versteht ihr? Also, das mit dem einfach aus dem Gespräch weggehen. Oder sich so doll um sich selber drehen. Wenig kommunizieren. Und es ist, als hätte Juvi vor allem Angst. Neulich hat Juvi angefangen zu weinen, weil ein Zug ausgefallen ist und Juvi deswegen eine Stunde später bei dem Typen ankam als vereinbart. Da habe ich erst gedacht, weinen wegen Zugausfall, was hat die Deutsche Bahn dir angetan? Jo lacht ein bisschen, die anderen auch, um den Grusel abzuschütteln und fährt dann fort. Hatte aber nichts mit der DB zu tun, sondern damit, dass der Typ sich dann geweigert hat, Juvi vom Bahnhof abzuholen, weil Juvi sich nicht an Abmachungen gehalten haben soll. Dabei wohnt er mehrere Kilometer davon entfernt. Und Juvi wusste das schon, dass das passieren wird, weil es schon mal passiert ist. Lauter so eine Sachen halt. Und ich kann mit Juvi nicht darüber reden. Der Typ ist quasi unkritisierbar. Ich check's nicht. Ich habe Juvi noch nie so erlebt und Juvi überlegt sogar ein paar Monate mit ihm zu zweit Ja, wir sind eh schon los. Ist jetzt auch schon 2 Wochen her und ihr wisst ja, wie das ist mit der Zeit und dem Telefonieren. Shit, sagt Sum in die bedrückte Stille hinein. Das ist nicht alles, sagt Lila und seufzt und setzt sich auf. Ich war einmal unterwegs mit den beiden auf Aktion. Weil natürlich ist er auch ein wahnsinnig cooler Anarchist. Es war die Hölle, wirklich. Wir sind in Berlin, alles ist zugeschissen mit Cops, mehrere Leute waren schon festgenommen und verprügelt worden, wir selber haben schon früher am Tag eine mehrstündige Maßnahme abgekriegt mit Personalien und Vorwurf von Widerstand gegen die Polizeigewalt und versuchte Körperverletzung wegen etwas ganz anderem, Tränengas, schalali, schalala. Es ist also dunkel und wir sind schon lange unterwegs und wir also kurze Bezugsgruppenbesprechungen in einer ruhigen Seitenstraße. Er, der sowieso erst später dazu gekommen ist, ergreift direkt als erstes das Wort und sagt in so einem extra verführerischen, sexy Tonfall, wie um allen zu zeigen, wie queer und lässig er ist. Ich hasse den Typen einfach. Er sagt, also ich hab Lust auf Action. Dadurch war dann der Ton schon so mega gesetzt. Keins hat sich mehr getraut, so richtig über Ängste

0: und Bedürfnisse zu reden. Ich bin dann einfach schlafen gegangen, weil ich mich mit ihm in der Gruppe nicht sicher gefühlt habe. Und die anderen sind dann mit der U-Bahn extra dahin gefahren, wo es knallt. Also so peinlicher Fokus auf Bullenkontakt, anstatt was Sinnvolles zu tun. Tal hat während der ganzen Story schon das Gesicht hinter den Händen versteckt. Und als Lila eine Weile nichts sagt und in die Runde schaut, sagt Tal: Ich schäme mich schon. Mir ist es in dem Moment einfach nicht aufgefallen. Ich wollte dann auch cool sein. Ich check erst jetzt, warum du nicht mitgekommen bist. Monate später. Fuck. Ich fand ihn dann doof, als es ums Schlafen gehen ging und er so eklige Sachen zu Juvi gesagt hat. Also so getriezt, das ist mir mega geblieben. Und seit ich Juvi darauf angesprochen habe, ist unser Kontakt weniger geworden. Queen atmet sehr laut aus, seufzend, stöhnend, sodass alle zu ihr blicken. Ich habe manchmal Angst, dass ich auch so bin wie der Typ. Ich war auf jeden Fall mal so. Hä? Sagt Tal. Aber du bist es jetzt nicht und du willst es nicht sein, oder? Lila lacht kurz auf und sagt, auf keinen Fall. Jo legt eine Hand auf Queens Knie, schaut ihr in die Augen und schüttelt mit lieben Lächeln den Kopf. You're a very sweet and caring person, sagt Jo. Und bloß weil du manchmal laut und schnell und wütend bist, bist du nicht so. Im Gegenteil, es ist schön, dich so zu sehen. Queen lächelt und nickt Jo an. Queen weiß nicht so recht, wie jetzt die Position zu verändern. Queen fühlt sich nämlich ganz klein und möchte sich zusammenfalten. Aber sie mag auch nicht Jos Hand einfach wegschieben, weil sie sich so gut und nah anfühlt. Also bleibt Queen erstmal so. Okay, sagt Sum nach einem aus Sums Sicht angemessen langen Zeitraum. Will vielleicht wer nochmal mit Juvi Kontakt aufnehmen? Wenn die beiden jetzt alleine dort sind, also das hört sich nicht gut an. Lila stülpt die Unterlippe nach vorn, verschränkt die Arme und schüttelt den Kopf, um allen klarzumachen, dass Lila gar keinen Bock hat. Jo sitzt auf, Queen nutzt die Gelegenheit, um die Beine anzuziehen und den Kopf zwischen die Beine zu strecken, und macht das Shrug-Emoji. Ich hab mein Telefon nicht dabei. Tal und Sum schauen sich an und direkt wieder zur Seite. Beide fühlen sich mal wieder in die Verantwortung genommen. Irgendwie sollte es dafür ein Verb geben, wenn du die Person bist, die die Verantwortung übernimmt oder sie abbekommt und irgendwann feststellst, dass du sie hast, ohne dass es dir aktiv aufgefallen wäre, einfach dadurch, dass kein anderer sie genommen hat. Verbeantworten? Das klingt zu doll wie Beamter. Egal. Die Situation ist den beiden jedenfalls hinreichend bekannt, sodass Blicke reichen. Ich mach's, sagt Hal schließlich. Ich wollte mich sowieso bei Juvi melden, um zu schauen, wie es weitergeht mit dem Ausflug. Alle nicken wissend, obwohl höchstens zwei Leute wissen können, was damit gemeint sein könnte. Aber so ist das mit dem nickenden Wissen. Tal steht auf, streckt sich. Irgendwie sind die Beine schon wieder so schnell taub geworden und streicht über Queens runden Rücken, der sich dadurch langsam aufstellt. Queen blickt über die Schulter hoch zu Tal. Hey, na, sagt Tal und lächelt. Hey, na, sagt Queen und ist auf einen Schlag sehr glücklich und geborgen und lehnt den Kopf an Tals Bauch, um ihn streicheln zu lassen. Ich würde jetzt mal schlafen gehen, sagt Tal kraulend. Ja, sagt Queen. Magst du mit zu mir kommen? Ja, sagt Tal freudig. Genau das wollte ich hören. Und geht zu Sum, um Sum gute Nacht zu umarmen. Und zu Lila, um Lila gute Nacht zu umarmen. Und schaut Jo an, ob Tal Jo auch gute Nacht umarmen kann. Und Jo breitet die Arme aus. Ich habe euch lieb, ja, sagt Jo. Gute Nacht. Vergesst nicht zu schlafen, zwinkert er und winkt beim Weggehen. Das Feuer knistert weiter, umgeben von Betonplatten und leeren Stühlen im kalten, schwachen Mondlicht einer Mondsichel und spiegelt sich in Lilas Brille. Genau das, sagt Sum, als Jo weg ist, genau das ist diese Distanz, die ich manchmal bei Jo fühle. Ah, sagt Lila, Tal hat mir neulich auch davon erzählt. Ich weiß nicht. Ich denke, es ist halt auch hart, sich aus der Einsamkeit des Cis-Mannes herauszukämpfen. Und ich finde echt, Jo macht das mega gut. Mich hat das auch Jahre gekostet. Und mein Herz tut immer noch weh, manchmal, wenn ich so denke. wie schwer es ist, auf Leute zuzugehen und dann abgewiesen zu werden, weil sie mich als etwas lesen, was ich nicht bin und eigentlich nie war, sondern nur, wo ich reingepfuscht worden bin und mich rein ergeben musste. Weißt du, Sum, du hast dir eine Härte erarbeitet, um dich zu schützen. Und da bist du nicht die einzige Person. Manche haben einfach früh im Leben damit angefangen und jetzt ist es schwer, sie wieder loszulassen. Ja. Ich denke da noch mal drüber nach. Ist gerade ein bisschen viel alles. Summ ist müde und emotionieren fällt Summ zunehmend schwerer, besonders in Stimme und Gesicht. Hey, ich gehe auch schlafen, sagt Summ. Gute Nacht, Lila. Nachti, sagt Lila in hohem Singsang und starrt noch einen Moment ins Feuer. Auf dem Monoblock neben Lila liegt The Queerest Beasts in How to Fuck Them. Auch geil, mal so einen Text ganz alleine zu lesen.
1: Mir sind mehrere Sachen aufgefallen, oder ist aufgefallen, die ich mir mitschreiben konnte. Und eine Sache, mit der ich anfangen würde, ist, es ist ja mehrsprachig, also vor allem Deutsch und Englisch. Hat diese Mehrsprachigkeit einen Zweck, also ist es mehr so ein Contemporary Slang? Oder funktioniert die englische Sprache einfach manchmal besser für dich?
0: Ich würde sagen, tatsächlich Zweiteres. Also, ja, also ich bin es mir auch gewöhnt, mit der Hälfte meiner Freundinnen Englisch zu reden. Manche, weil manche davon nicht Muttersprache Deutsch haben oder wir keine geteilte, diese Sprache haben, die man am besten spricht und dann eignet sich Englisch. Und zum anderen, weil man ja auch sehr viel Content konsumiert und das sich ja dann auch auf den eigenen Umgang miteinander auswirkt. Also genau.
1: Was mir auch aufgefallen ist, dass die Grenzen so zwischen sexuellen oder sexualisierten Szenen und nicht allem anderen sehr fließend sind. Und vielleicht das verknüpfend, das bricht halt mit so gewissen Erwartungen, weil in so vielen, vor allem männlich geschriebene Literatur, ist es halt so, es passiert halt Handlung, Handlung, Handlung, dann kommt die Sexszene und dann passiert wieder Handlung.
0: Ja.
1: Genau, also wie war da dein Zugang zum Schreiben, zum Lesen? Also, ja. Yeah.
0: Naja, ich schreibe ja schon sehr lange auch pornografische Texte. Und von Anfang an ist auch in meinen pornografischen Texten auch, genau, ich kann jetzt, also ich habe aber sehr wenig männlich geschriebene pornografische Literatur gelesen, aus offensichtlichen Gründen. Also nein, nicht so offensichtlich, aber hat irgendwie nicht so viel mit mir zu tun. Und ich habe einfach dieses Gefühl von, also es hängt ja auch immer alles zusammen. Also Beziehungen und Sexualität hängen zusammen. Manchmal hängen sogar politische Entscheidungen, also wenn man ehrlich mit sich ist, manchmal haben politische Entscheidungen auch nur damit zu tun, dass man jemanden gerade geil findet. So, und irgendwie da eine Ehrlichkeit da drin finden und halt gleichzeitig auch, ne, als queere Person auch darüber ins Sprechen zu kommen, dass Sexualität ist ein Teil von Identität und von Beziehung, ist ein Teil von, weswegen man Dinge tut. Und die Abgrenzung von, es gibt nicht so eine klare Abgrenzung von, genau, von das ist Sex, das ist kein Sex oder das ist, hat irgendwas mit Sexualität zu tun und das nicht. Manchmal sieht man eine Blume auf der Wiese und es ist irgendwie toll. Genau. Ja, genau, es klingt jetzt ein bisschen übertrieben, aber so, ja, ungefähr so.
1: Was mir bei einem fließenden Übergang auch aufgefallen ist, dass für dich vielleicht dann aufgrund deiner Erfahrungen, deiner Praxis dann vielleicht geläufig, aber ich glaube für die Durchschnittshörer, LeserInnen gar nicht so gewöhnlich, auch dieser fließende Übergang zwischen den und zwischen den und jenseits der Gender, also was auch diese aktive und passive Rolle spielt, weil mir manchmal aufgefallen ist, dass dann die Person, wo man kurz glauben könnte, die ist jetzt die verführte Person, dann die Verführende wird und so. Also dieses Aktiv und Passiv auch verschwimmt. Also ist das auch was Bewusstes oder was ich da so rein projiziere?
0: Ja, ich glaube, es ist halt einfach, es ist nichts, genau, es ist halt nichts schwarz-weiß, aktiv-passiv, also es ist halt nichts das eine oder das andere, sondern es ist ja meistens beides ein und, genau, und ist sehr fließend. Also es gibt ja auch, Genau, es gibt in dem gesamten Buch gibt es einen Cis-Mann. Genau, und sonst sind alle Personen nicht binär, tran oder trans. Genau, und das, es gibt auch der eine Cis-Mann fragt sich auch im Verlauf des Buches immer wieder so, was mache ich überhaupt mit diesen Leuten? Shit, nehmen die mich überhaupt an? Genau, ja. Also es ist einfach ein Buch aus einer queeren Perspektive geschrieben. Ich glaube, genau, anders kann ich es nicht sagen. Auch weil ich denke, das sind die Bücher, die halt fehlen. Jetzt muss ich kurz ausholen, ich weiß überhaupt nicht, warum du gestellt hast, aber das ist, was mich politisch motiviert, ist halt dieses, wir lesen Bücher, wo queere Personen drin vorkommen und dann geht es immer nur um dieses, alle sind total unsicher in ihrer Queerness, alle müssen total doll drüber reden, wie kompliziert es ist mit diesem Queersein und das entspricht halt überhaupt nicht der Lebensrealität von queeren Menschen. Sondern es ist immer nur schwierig, wenn man mit Cis-Heten redet. Und sonst ist es nicht schwierig. Und genau, ja. Deswegen dachte ich es auch, aber der Cis-Mann ist wirklich ein ganz netter. Nein, ich meine es ernst.
1: Er
0: Er ist wirklich,
1: beißt nichts.
0: nein, ist wirklich eine ganz liebe Person, der Cis-Mann in diesem Buch. Ist einfach ein Cutie.
1: Weil wir jetzt so über diese Erwartungen so geredet haben, ist mir dann so eingefallen, so diese Szene-Druck und Gruppenzwang, würde ich es jetzt nennen, weil das ja auch irgendwie so am Rande Thema ist. Zum Beispiel, dass dann von AnarchistInnen erwartet wird, intern wie extern, zum Beispiel diese Konfrontation mit der Polizei, so als wäre das irgendwie so der Seinszweck.
0: Ja.
1: Genau, also inwiefern nimmst du gerade in so Gruppen und Räumen, die sich eigentlich als machtfrei oder machtreduziert verstehen, wahr, dass dann eigentlich so eine informelle, undefinierte und vielleicht deshalb noch heimtückischere Herrschaft eigentlich am Werk ist?
0: Herr Megadoll. Also, es ist, glaube ich, für mich auch ein Grund, weswegen ich mit sehr vielen politischen Zusammenhängen auch nicht so viel zu tun haben kann. Weil es mich einfach abfuckt. Man ist dann so 5 Minuten in dem Raum und hat das so durchschaut, wer jetzt das Sagen hat. Und ich finde, das ist auch eine mega krasse. Also aus meiner Sicht ist es, gibt es einfach einen massiven Unterschied zwischen den Leuten, die anarchistisch handeln und leben, und den Leuten, die dann auf Plena Entscheidungen treffen und dann für eine politische Richtung sprechen. Und ich verstehe einfach nicht. Also genau, ich würde dir in der Unterstellung, die du gemacht hast, zustimmen, weil ich auch einfach nicht verstehe, wie das immer wieder passiert. Also auch wenn man auf feministischen Tagungen ist, auf anarchistischen Zusammenkünften und dann feststellen muss, dass der Großteil der Leute, die da sind, sind nicht weiß, haben Migrationshintergrund, sprechen kein Deutsch, sind queer, sind trans, sind verschiedenen Alters und die Leute, die die Entscheidungen treffen, sind dann doch einfach diese weißen Cis-Männer und es mit so die Anfang 20 sind und die einfach und ich verstehe nicht, wie wir uns selber Strukturen geschaffen haben und immer und diese Strukturen immer noch so weiterlaufen, die das einfach immer und immer wieder also genau, reproduzieren, obwohl die Realität der Leute, die die eigentlich die Dinge tun, ist einfach eine ganz andere. Also ja. I don't get it.
1: Jetzt sind wir wieder bei den Erwartungen, dass das dann ja auch quasi so erwartet wird, dass wenn es dann eintrifft, gar nicht in Frage gestellt wird, weil es irgendwie schon vorweggenommen wurde. Und damit möchte ich jetzt eine elegante Brücke schlagen von Brechen mit Erwartungen zur Präfiguration und inwiefern du das literarisch, also im Sinne vom Schreibend, aber auch im Handeln oder wie auch immer als anarchistische Methode sieht und wenn wir schon dabei sind, das erklären könntest für die, die nicht wissen, was der Begriff bedeutet.
0: Ja, okay. Erst das Erklären. Also Präfiguration bedeutet, ich lebe das, von dem ich denke, dass es irgendwann einmal sein sollte, jetzt schon. Ich versuche also dadurch, die von mir gewünschte Zukunft in die Gegenwart zu holen, und nehme sie also vorweg. Deswegen das Wort Prä und dann Figuration, wie so etwas formen oder eine Figur aus etwas machen und es eben ja jetzt schon das formen, was ich in Zukunft auf jeden Fall haben will. So ungefähr würde ich das jetzt beschreiben. So verstehe ich das Wort auf jeden Fall. Und ich mache das in dem Roman ja quasi auf zwei verschiedenen Ebenen. Das eine ist eigentlich Und für mich ist es nicht nur, wie ich es in der Zukunft haben will, sondern auch, wie ich es erzählt haben will, was ich mit dem Roman mache. Also auf der einen Ebene haben wir die Figuren, die ganz doll selber auch Präfiguration betreiben, also eben indem sie Häuser besetzen und versuchen, Beziehungen miteinander aufzubauen, die über das Bestehende hinausweisen, indem sie immer wieder damit strugglen, ein Leben zu führen, was eigentlich nicht geführt werden darf. Und indem sie eben auch versuchen, genau, es geht ihnen auch ständig, das ganze Buch lang geht es ihnen eigentlich darum, eine autonome Zone aufzubauen, genau, und so rauszufinden, was das eigentlich bedeutet und warum sie das wollen und so weiter. Und gleichzeitig die Art, wie dass diese Figuren sind, ist also, dass wenn du dieses Buch liest, dass du fühlst, wie das Leben sein könnte oder ist für Menschen, die anarchistisch zu leben versuchen. Das heißt, ich versuche so auch präfigurativ eben in dieses Problem, das wir in der Bewegung haben, einzugreifen, indem ich eben nicht wieder den nächsten theoretischen Text darüber schreibe, wie es idealerweise jetzt verlaufen würde und dabei extrem viele Fremdworte benutze und so, sondern indem ich einfach Menschen das einmal durchspielen lasse, wie sie Dinge tun und miteinander reden. Ja.
1: Jetzt werden sich alle dein Buch kaufen und dann lesen. Und wenn sie es dann gelesen haben, dann wollen sie mehr. Und bis wir dann auf dein nächstes Buch warten, was sollen die Leute bis dahin lesen? Also was für
0: Von
1: AutorInnen haben dich,
0: mir?
1: bis sie aufs nächste Buch von dir warten? Dazwischen, was sind deine Inspirationsquellen literarisch? Und, weil es mir auch eingefallen ist, ist dieses Codewort Killjoy eine Anspielung auf Margaret
0: Ja, natürlich.
1: Killjoy?
0: Genau, also Margaret Kiljoy war und ist für mich eigentlich auch eine sehr wichtige Anarchistin, das ist auch eine Trans-Anarchistin, die auf Turtle Island lebt und sich auch sehr stark genau mit Trans-Perspektiven auf Anarchismus auseinandersetzt und mit so solidarischem Prepping und mit der Landwirtschaft und genau und all diesen Dingen, mit denen ich mich auch auseinandersetze. Und sie schreibt auch Romane, das sind aber eher Horrorromane, und Science Fiction und Fantasy Romane, wo ich aber tendenziell sagen würde, dass also ich werde mich jetzt auch mehr Richtung Science Fiction bewegen,
1: Also
0: weil
1: sprechende
0: geil.
1: Aale sind aber auch jetzt nicht unbedingt
0: Ja, aber
1: in
0: ich würde sagen, das hier ist eher in der
1: Non-Fiction.
0: Kategorie Magic Realism.
1: Okay.
0: Und dann, also ist jetzt so meine Einordnung in so literarische, genau. Ich habe das eben in der Pause schon benannt. Dann Der Meister und Margarita von Michail Bulgakow ist eins meiner absoluten Lieblingsbücher. Und es hat auf jeden Fall damit reingespielt, wie dieses Buch hier ist. Also genau, es ist auch Magic Realism auf jeden Fall. Ja, also es ist ein Klassiker der russischen Literatur, muss man sich auf jeden Fall reinziehen. Es gibt auch sehr tolle deutsche Übersetzungen. Ich kann kein Russisch. Genau. Dann haben Cass Otterlieffe ist auch eine Anarchistin und Transfrau, die auch Romane schreibt und auch anarchistischen, queeren Science Fiction schreibt. Da kann ich auch alles davon empfehlen. Es gibt also eine Trilogie, die sehr populär war. Und das erste davon hieß Of Margins and Murmurations. Genau. Und das ist auch irgendwo zwischen Magic Realism und Science Fiction, je nachdem, welches Band davon man liest. Dann natürlich alles von Ursula Le Guin. Auf Deutsch heißt das Buch, also das Buch, was mich auch als junger Anarchist sehr beeinflusst hat, Der Planet der Habenichtse, also The Dispossessed im Original. Und auch als nochmal aus queerer Perspektive und aus nicht-binärer Perspektive sehr toll ist auch The Left Hand of Darkness. Genau. Da geht es auch um so einen Planeten, wo die Leute kein Gender haben, bis auf so eine Paarungswoche im Jahr. Und dann haben alle so spontan ein Gender und dann ist es aber auch wieder vorbei. Genau. Also wirklich, Ursula Le Guin hat wirklich ganz tolle, sehr viele, sehr tolle Sachen geschrieben. Genau, ich mache hier in dem Buch auch die ganze Zeit sehr viele Referenzen auf, wo ich versucht habe, dass man die nicht verstehen muss, um das Buch toll zu finden. Aber wenn man die Referenzen kennt, findet man es halt noch lustiger.
1: Easter Eggs.
0: Easter Eggs quasi, yeah, genau. Ja, es gibt, gerade lese ich Die Reise zu einem kleinen wütenden Planeten von Becky Chambers, aber da bin ich jetzt also auf Seite 30. Das ist aber was, was sehr viele Leute gesagt haben, das sei sehr toll. Genau. Und jetzt kommt eine Recommendation. Ich habe noch, ich hab wirklich sehr viele Buch-Recommendations hier. Du kommst wieder im Radio gesehen. Und ein Autor, ein deutschsprachiger Autor, den ich finde, der hart unterschätzt wird und von dem ich fast alles gelesen habe, was er geschrieben hat, ist Dietmar Dart. Ist zwar ein Kommi, aber macht auch gute Sachen. Genau. Ja. Also das auch sozialistischer Science Fiction
1: Da gibt es
0: quasi.
1: aber auch, Entschuldigung, ich werde jetzt so reingrätschen, weil du das gerade Dietmar Dart sagst, hat mein Freund erzählt, da gibt es ein Buch, wo Roboter auf einem Planeten leben und wenn sie dann ihre Arbeit gut machen, werden sie upgegradet
0: Ja.
1: und dann wird so eine Landwirtschaftsmaschine zum humanoiden Roboter und verliebt sich dann irgendwie in einen Menschen oder so. Auch
0: Ja.
1: ganz witzige.
0: Es passieren auf jeden Fall krasse Sachen in diesen Büchern von ihm. Ja.
1: Ich glaube, damit haben wir jetzt, hast du den Abend sehr angereichert mit Inhalten und Buchempfehlungen. Also wir gehen jetzt alle mit einer langen Leseliste nach Hause und deinem Buch. Danke fürs Dasein, danke fürs Vorlesen, danke fürs Schreiben, danke für alles, danke euch ans Kommen und nochmal danke.
0: Danke.
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0: Das war die Aufzeichnung der anarchistischen Lesung mit Trailer Sparks bei Radio Helsinki zu seinem ersten Roman »Das Wort für Zuhause ist Feuer«. Mehr über das Buch und Trailer Sparks findet ihr unter trailersparks.net. Somit kommen wir zum Ende dieser Ausgabe von unten im Gespräch. Von unten hört ihr diese Woche wie gewohnt am Mittwoch mit dem Nachrichtenmagazin. Aus dem Studio verabschiedet sich Tamara. Bleibt solidarisch und wir hören uns.
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0: begrüße euch zum heutigen Kulturton, dem Kultur- und Bildungskanal auf Freirad. Mein Name ist Agnes Singulski und ich zeige euch heute die Welt der GPA, kurz für Gewerkschaft Privatangestellter. Wieso das denn? Weil ohne sie gäbe es zahlreiche Errungenschaften nicht, die ArbeitnehmerInnen ihren Job erleichtern. Wir sprechen mit Sophia Steixner über Mitgliedergewinnung und Betriebsratsaufgaben und Tiroler Beispiele für turbulente Betriebsratsgründungen der jüngsten Vergangenheit. Auskennen tut sie sich, schließlich ist sie Regionalsekretärin der GPA Tirol. Aber vor dem, dass wir auf all diese Themen kommen, klärt sie erstmal darüber auf, welche Aufgaben die Gewerkschaft hat.
1: Grundsätzlich sind wir als Gewerkschaft ja eine freiwillige Interessensvertretung. Wir verhandeln im Großen und Ganzen, ist unsere Hauptaufgabe die Verhandlung der Kollektivverträge und die rechtliche Betreuung von Betriebsrätinnen und Betriebsräten und eben von unseren Mitgliedern. Damit wir als Gewerkschaft funktionieren können, sind wir darauf angewiesen, dass die Leute uns unterstützen, dass sie Mitglied bei uns werden, weil wir eben im Gegensatz zur Arbeiterkammer freiwillige Vertretung sind. Und ganz oft ist der Grund, warum die Leute nicht bei uns Mitglied sind, der Grund, dass sie einfach noch nie gefragt worden sind. Wo auch einfach in unserem Bildungssystem ein kleiner Fehler noch besteht, dass Sozialpartnerschaft, Gewerkschaft, Kollektivvertrag einfach auch nicht beigebracht wird. Das heißt, die Leute da fragen gar nicht, dass es uns gibt, wissen gar nicht, für was wir zuständig sein und dass wir uns um ihre Rechte und um ihre Gehaltsverhandlungen kümmern. Und deswegen

0: versuchen wir ganz viel direkt in den Betrieben zu sein. Da arbeiten wir auch mit den Betriebsrätinnen und Betriebsräten zusammen und gehen dann einfach bei den Mitarbeiterinnen durch, machen Aktionen, wo wir ihnen auch was Gutes tun und gleichzeitig sie auch zu informieren, dass wir als Gewerkschaft für sie da sind.
1: Was würde das bedeuten, wenn es diese Gewerkschaft gar nicht geben würde?
0: Wenn es die Gewerkschaft nicht geben würde, dann müsste man sie erfinden, hat ein ehemaliger Vorsitzender mal gesagt. Weil wenn es die Gewerkschaft nicht geben würde, dann würde unser ganzes Arbeitsleben nur auf Gesetzen beruhen. Heißt, es würde kein Weihnachts- und Urlaubsgeld geben in Österreich. Es würde keine jährliche Gehaltserhöhung geben. Es würde keine unter 40-Stunden-Woche geben, weil im Gesetz steht, es gibt eine 40-Stunden-Woche und, und. Es würde es alles nicht geben, wenn es die Gewerkschaft und die Kollektivverträge nicht geben würde.
1: Und die Betriebsräte, wie hängen die damit jetzt zusammen, mit diesen Gewerkschaften und Kollektivverträgen? Also was ist denn ihre Aufgabe genau in diesem ganzen Konglomerat?
0: Die Betriebsräte sind in Wahrheit die Vertretung im Betrieb selbst. Also wir als Gewerkschaft kümmern uns im Großen und Ganzen um die Kollektivverträge, um die ganze Branche. Die Betriebsrätinnen und Betriebsräte sind dann wirklich die Vertretung im Betrieb selbst. Also man kann sich so ein bisschen vorstellen wie die Schulsprecherinnen, die wir früher immer alle gewählt haben, so ist es ungefähr auch im Betriebsrat. Er wird aus den eigenen Mitarbeiterinnen gewählt und ist dann im Betrieb die Stimme der Angestellten und der Arbeiter und Arbeiterinnen. Was das Ganze mit der Gewerkschaft zu tun hat, ist, die Gewerkschaft hat sich damals stark, also nach 1945, wo die Gewerkschaften sich wieder gegründet haben, stark dafür eingesetzt, dass es diese betrieblichen Vertretungen gibt und hat es dann tatsächlich geschafft, 1974, also inzwischen vor 51 Jahren, letztes Jahr haben wir 50-jähriges Jubiläum gefeiert, geschafft, die Betriebsratswahlordnung einzuführen und damit die Gründung von Betriebsräten und Betriebsrätinnen in den Betrieben zu ermöglichen. Beruhen tut das Ganze auf dem Arbeitsverfassungsgesetz, da ist diese Betriebsratswahlordnung eben auch drin. Und das ist eine große Errungenschaft der Gewerkschaft, weil das war eine der ersten Forderungen, die wir auch gestellt haben, dass es eben die Möglichkeit gibt, solche betrieblichen Vertretungen zu wählen.
1: Wieso ist das eine der größten Errungenschaften?
0: Weil der Betriebsrat in Wahrheit dafür sorgen kann, dass Mitarbeiterinnen im Betrieb gehört werden. Dass Arbeitgeber und Arbeitgeberinnen nicht in ihrer vollkommenen Willkür überlassen sein, sondern eben die Mitarbeiterinnen, egal ob das Umstrukturierung, Versetzung von Mitarbeiterinnen, Änderungen von Arbeitsverträgen, Betriebsvereinbarungen, also das ist der größte Hebel, den ein Betriebsrat im Betrieb hat, sind die Betriebsvereinbarungen, die eben im Betriebsrat ermöglichen, innerhalb vom Betrieb Regelungen zu schaffen. Da gibt es Sachen, da, wo der Betrieb gar nicht um den Betriebsrat drumherum kann. Großes Thema ist zum Beispiel Videoüberwachung. Es gibt ja auch Arbeitsplätze, wo es durchaus Sinn macht, wenn es eine Videoüberwachung gibt, auch für die Sicherheit der Mitarbeiterinnen. Aber damit sowas eben nicht ausgenutzt werden kann, um die Mitarbeiterinnen vollkommen im Arbeitsablauf zu überwachen, muss, wenn ein Betriebsrat vorhanden ist, sowas mit dem Betriebsrat ausgemacht werden. Und der Betriebsrat hat dann eben die Möglichkeit zu sagen, so oder so hat es auszuschauen, dort können Kameras installiert werden, dort nicht, wer hat die Einsicht, wie lange dürfen solche Sachen gespeichert werden und, und.
1: Ist das jetzt eine gesetzliche Regelung?
0: Ja, also es gibt bei den Betriebsvereinbarungen eben dann mehrere gesetzliche Grundlagen und da gibt es eben, wir sagen immer, es gibt den Vorschlaghammer oder eben die kleinen Hämmerchen. Der Vorschlaghammer ist wirklich, wo der Betriebsrat sich dagegen stellen kann. Wo es ohne Betriebsrat, also ohne die Vereinbarung, Sachen gar nicht eingeführt werden dürfen.
1: Und jetzt, wenn wir es im Allgemeineren noch einmal anschauen, den Blick auf Betriebsräte und die Regelungen und die Gesetzesgebung, wie zufrieden bist du mit der aktuellen Lage? Ist Österreich da weit voraus oder gibt es da schon noch ein paar Schrauben, wo man drehen kann?
0: Also grundsätzlich sind wir in Österreich allein mit diesem sozialpartnerschaftlichen System eben auch auf der betrieblichen Ebene, dass eben Arbeitnehmerinnenvertretung und Arbeitgebervertretung irgendwo auf einer Verhandlungsebene kommen müssen, relativ weit und auch relativ weit im internationalen Vergleich. Also wir haben zum Beispiel, was die Kollektivverträge betrifft, eine 98-prozentige Abdeckung von allen unselbstständig Beschäftigten. Beim Betriebsrat ist es so, dass wir, also die Grundlage wäre eigentlich, ab 5 Mitarbeiterinnen ist ein Betriebsrat zu gründen. Das ist eigentlich eine Ist-Bestimmung, also komme ich eigentlich als Betrieb nicht drum rum. Es gibt nur keine Sanktion drauf, weil der Betriebsrat schon von den Mitarbeiterinnen ausgehen soll und deswegen wird man nicht bestraft, wenn man keinen Betriebsrat im Betrieb hat.
1: Ich habe gelesen, es gibt in Tirol 5000 Betriebsräte und Rätinnen. Das ist so viel wie die Gesamtbevölkerung vom FOMP ungefähr. Habe ich das jetzt mal nachgeschaut. Ist es genug? Weil es gibt doch Unternehmen, gibt es um einige mehr. Da habe ich das jetzt aber leider nicht ausfindig machen können. Von diesen 27.000 Unternehmen, glaube ich, ungefähr in Tirol, wie viele tatsächlich über 5 Personen beschäftigen, was ja so die Basis ist, um einen Betriebsrat gründen zu können. Hast du da einen besseren Einblick?
0: Wir haben natürlich sehr viele Betriebe mit mehr als 5 Mitarbeiterinnen, wo wir noch keinen Betriebsrat haben. Grundsätzlich betreuen wir als GPA, also als eine der 7 Fachgewerkschaften, wir sind grundsätzlich nur für die Privatangestellten, Druck, Journalismus und Papier zuständig. Es gibt ja dann noch 6 andere Gewerkschaften, die für die anderen Branchen zuständig sind. Wir haben 286 Betriebe mit Betriebsrat. Natürlich gibt es deutlich mehr Betriebe in der Privatwirtschaft, aber 286 davon haben einen Betriebsrat und insgesamt 921 organisierte Betriebsrätinnen und Betriebsräte, also die auch bei uns Mitglied sind und die eben mit uns gemeinsam in den Betrieben versuchen zu arbeiten.
1: Und wie ist da die Zusammenarbeit mit den Betriebsräten? Also kommt man da ständig in Austausch oder nur dann, wenn es dann tatsächlich Probleme gibt? Wie funktioniert denn da in der Praxis die Arbeit?
0: Wir sind grundsätzlich jeden Tag mit unseren Betriebsrätinnen im Austausch, weil wir als Gewerkschaft ja auch darauf angewiesen sein, dass uns die Betriebsrätinnen und Betriebsräte sagen, wo es juckt und wo die Probleme in die Firmen sind. Weil ich als Gewerkschaftsangestellte kann schon sagen, ja, Angestellte haben gerade das große Problem der Arbeitszeitverkürzung. Aber wenn ich das nicht direkt von den Leuten höre, dann ist das halt geraten. Und deswegen sind wir eigentlich jeden Tag mit den Betriebsrätinnen in Kontakt. Wir sind 14 Leute in Tirol und haben eben auch die verschiedenen Bereiche. Mein Bereich ist eben der Bau-Wohnbau. Und da bin ich mit den Betriebsrätinnen in Kontakt, versuche eben auch dort eben wieder mit den Betriebsräten in die Firmen zu gehen, mit den Mitarbeiterinnen zu reden. Wir haben auch Gremien in der Gewerkschaft, wo in Wahrheit die Betriebsrätinnen und Betriebsräte uns vorgeben, wo wir, in welche Richtung wir gehen. Also unser ganzes Präsidium, unser Vorstand, wir sind aufgebaut wie ein normaler Verein, besteht aus Betriebsrätinnen und Betriebsräten. Also wir als Gewerkschaftsangestellte sind eigentlich nur für die Organisation und rechtliche Beratung tatsächlich zuständig. Die inhaltliche Richtung geben uns die Betriebsrätinnen und Betriebsräte.
1: Du hast gesagt, ja, die Betriebsräte und Betriebsrätinnen sagen euch, wo es juckt. Wo juckt's denn aktuell?
0: An mehreren Stellen, aber im Großen und Ganzen juckt's natürlich ganz stark immer noch an der Teuerung. Wir versuchen dann ja immer die letzten 12 Monate rückwirkend quasi zu verhandeln, damit sich die Leute das Leben nur leisten können, damit sich die Leute ihren Einkauf nur leisten können, damit sie sich das Wohnen leisten können und, und. Also die Teuerung ist immer noch ein sehr, sehr großes Thema. Psychische Belastung ist momentan auch ein großes Thema, dass Arbeiten nicht krank machen darf, dass psychische Belastungen steigen, dass der Druck auf Arbeitnehmerinnen steigt.
1: Wieso ist das so?
0: Wir schaffen inzwischen einfach viel mehr in viel kürzerer Zeit. Also allein durch, dass jetzt auch KI und alles dazukommt ins Arbeitsleben, wird natürlich auch erwartet, dass die Sachen sehr viel schneller erledigt werden und sehr viel mehr in sehr viel kürzerer Zeit erledigt wird. Unsere Lösung wäre da eine ganz einfache, und zwar die Arbeitszeitverkürzung bei vollem Lohn und Personalausgleich. Weil eben dadurch, dass so viel mehr am Tag auf einen einprasselt, plus die private Belastung ja mit der Teuerung auch noch steigt, ist die Belastung für die Angestellten in dem Land einfach doppelt so hoch, als es früher war.
1: Wir wollten ein bisschen darüber reden, wie ein Betriebsrat gegründet wird, was es da für Probleme geben könnte seitens der Unternehmen oder der Arbeitgeber und innen. Kannst du da ein bisschen aufklären, wie es funktioniert, wenn ich jetzt zum Beispiel in einem, sagen wir mal, 30-Personen-Unternehmen einen Betriebsrat gründen will? Welche Hürden könnten auf mich zukommen, beziehungsweise wie kann ich diese dann auch abbauen?
0: Grundsätzlich ist die Betriebsratswahl an sich ein klar geregelter Ablauf. Es beginnt im Großen und Ganzen mit einer Betriebsversammlung, wo sich alle Mitarbeiterinnen und Mitarbeiter zusammensetzen und einen Wahlvorstand wählen. Und dieser Wahlvorstand ist dann zuständig für die Abwicklung der Wahl. Also das ganze Prozedere läuft innerhalb von 7 Wochen in Wahrheit ab. Dazwischen gibt's genaue Fristen im Gesetz, wann muss ich eine Liste vom Betrieb kriegen, wer alles Mitarbeiterinnen sind, wer alles wahlberechtigt ist. Ich muss eine Kandidatinnenliste erstellen, muss da genauso Unterstützungsunterschriften sammeln und dann muss schlussendlich die Wahl geheim natürlich stattfinden, wo alle Mitarbeiterinnen und Mitarbeiter die Möglichkeit haben müssen, zur Wahl zu gehen. Also es ist in Wahrheit ein ganz normaler demokratischer Ablauf. Und wenn ich sowas starten will, ist meine große Empfehlung, immer sich an uns zu wenden. Weil es gibt ein paar Hürden, gerade bürokratische Hürden, weil viele Formulare zu genauen Fristen ausgefüllt werden müssen. Und da stehen wir aber als Gewerkschaft immer dahinter und versuchen da zu unterstützen und das ganze Prozedere zu begleiten und einfach mit dem ganzen Fristenlauf zu schauen, wann muss was erledigt werden. Aber genauso mit der Kommunikation mit dem Betrieb, dass man die Wählerinnenliste kriegt und, und. Hürden oder beziehungsweise warum oft noch keine Betriebsräte gegründet worden sind, ist schon auch, dass es Betriebe gibt, natürlich auch Betriebe, wo es einfach noch kein Thema war, aber auch Betriebe, die aktiv sagen, wir brauchen keinen Betriebsrat. Das ist ganz oft, dass die Arbeitgeberinnen sagen, ihr könnt ja eh mit uns reden, gerade in kleinen Betrieben, wo nur 5, 6 Mitarbeiterinnen sind. Oder es braucht keinen Betriebsrat, weil das kostet Geld. Das haben wir auch schon oft gehört, dass die Leute glauben, es kostet sie Geld, wenn der Betriebsrat gewählt wird. Weil ihnen oft dann gesagt wird, es gibt dann quasi eine Betriebsratsumlage. Sowas gibt's auch, sowas kann man einführen. Also erst wenn ein Betriebsrat gewählt worden ist und es dann noch einmal eine Versammlung gibt, wo die Hälfte aller Mitarbeiterinnen anwesend ist und 2/3 dann dafür sind, dann gibt es diese Betriebsratsumlage.
1: Und die muss dann quasi der Arbeitgeber oder die Arbeitgeberin?
0: Na, ist dann quasi so eine Solidaritätskasse, wo dann alle Mitarbeiterinnen einen gewissen Beitrag einzahlen im Monat und das darf dann vom Betriebsrat für die Mitarbeiterinnen verwendet werden. Da werden dann oft Betriebsausflüge gezahlt oder es gibt so hinterbliebenen Geschichten, so Solidaritätsunterstützungen und, wo die Mitarbeiterinnen dann aber in Wahrheit Zugriff drauf haben. Das wird auch jedes Jahr von der Arbeiterkammer dann geprüft und. Aber das müssen die Mitarbeiterinnen vorher beschließen, dass es sowas überhaupt gibt. Und wenn die Mitarbeiterinnen das nicht wollen, dann gibt's das nicht. Mhm. Und deswegen glauben die Leute oft, ja, wenn ich einen Betriebsrat dann habe, dann muss ich dafür zahlen. Deswegen habe ich lieber gar keinen Betriebsrat. Mhm. Also das ist oft, wo die Leute dann Hemmungen kriegen oder eben einfach wirklich der Wahlablauf verzögert wird. Eben mit, wir stellen keine Wählerinnenlisten rechtzeitig aus und. Und da stehen wir aber als Gewerkschaft wieder da und können dann auch über den Gerichtsweg helfen und sagen, wir klagen das jetzt ein, dass das so stattfinden muss. Also das Unternehmen ist nach der Betriebsversammlung verpflichtet, dem Wahlvorstand eine Liste von allen Mitarbeiterinnen zu geben. Und wir haben es auch schon gehabt, dass der Betrieb gesagt hat, na, wir geben euch die Liste nicht. Oder wir geben euch die Liste nicht vollständig, so wie ihr sie für die Wahl braucht. Und so verzögere ich natürlich ein ganzes Wahlverfahren.
1: Und dann sind diese Fristen nicht einhaltbar mehr.
0: Mhm. Genau. Plus viele Leute sagen halt, nein, ich will mich nicht mit der Geschäftsführung anlegen. Gerade für junge Leute ist es dann oft die Situation, dass sie sagen, ja, wenn ich dann, also Betriebsrat wird immer auf 5 Jahre gewählt. Was ist, wenn ich jetzt 5 Jahre Betriebsrat bin, dann mich mit der Geschäftsführung anlege und dann nicht mehr Betriebsrat bin? Dann kann ich ja keine Karriere mehr machen. Also das sind oft Hemmungen, die Leute dann haben, wo wir aber sagen, es gibt, also die Leute sind da grundsätzlich rechtlich abgesichert und wir vertreten sie auch, wenn es tatsächlich dazu kommt, dass da irgendwas nicht richtig abläuft. Weil ein Betriebsrat hat einen Kündigungsschutz für diese 5 Jahre Zeit. Das heißt, ich kann nicht einen Betriebsrat einfach so, wenn er gerade lästig wird oder was auch immer, kündigen. Was in Österreich ja eine Besonderheit ist, weil wir sind in Österreich grundsätzlich ein kündigungsfreies Land. Das heißt, darf jederzeit ohne Angabe von Gründen kündigen. Ein Betriebsrat kann ich nicht einfach so kündigen. Das Gesetz, dass quasi der Betriebsrat nicht benachteiligt werden darf aufgrund seiner Tätigkeit im Betriebsrat. Also da gibt's dann auch so fiktive Karriereverläufe, dass die Leute auch in ihre Lohntabellen weitersteigen müssen. Und wenn sie eben nicht mehr Betriebsrat sein, dürfen sie auch, also sie haben eine Nachwirkung vom Kündigungsschutz, damit sie eben nicht direkt danach gekündigt werden können, nur weil sie Betriebsrat waren oder so. Also da gibt's rechtliche Grundlagen, wo die Leute abgesichert sind, damit eben diese Angst vom Betriebsrat ein bisschen genommen werden kann.
1: Also ich habe auch noch das Beispiel, das ist mein eigenes Beispiel, als ich versucht habe, in einem Betrieb einen Betriebsrat zu gründen, das von den Mitarbeitern und Mitarbeiterinnen mir gesagt worden ist, das ist ja eh schon vor, ich weiß nicht, 5 Jahren, 10 Jahren hat das schon jemand versucht und wurde dann halt mit der Kündigung gedroht und alle haben dann diese Idee der Betriebsratsgründung zurückgezogen. Und die 2 Personen sind dann halt gekündigt worden, die das vorangetrieben haben. Wie schaut es denn auf dieser Front aus? Ist das eine häufige Geschichte, dass man dann tatsächlich sagt, okay, dann lasse ich die Finger lieber davon?
0: Also das Häufigste, wie tatsächlich ein Betriebsrat verhindert worden wird, ist, dass eben genau so ein Druck ausgeübt wird. Dass eben der Betrieb dann sagt, wenn du Betriebsrat gründen willst, dann da ist die Kündigung so. Aber auch da ist man in Wahrheit rechtlich abgedeckt. Man kann, also sobald die Betriebsratswahl eingeleitet ist, haben die Leute, die maßgebenden Personen waren, die eingeleitet haben, haben ab dem Moment schon einen gewissen Kündigungsschutz. Plus, wir haben in Österreich zwar diese freie Kündigung, dass halt jederzeit ohne Angabe von Gründen kündigen darf, wenn ich mir eben an die Fristen halte. Aber es gibt gewisse Punkte, warum ich nicht kündigen darf. Und das ist zu einem die Sozialwidrigkeit, also eben gerade Gruppen, die besonders geschützt werden oder wenn ich kurz vor der Pension bin und, und. Also da solche Gründe, warum ich nicht gekündigt werden darf und eben die Motivkündigung. Also wenn ich tatsächlich eine Person kündige, weil sie auf ihre eigenen Rechte besteht. Es ist nicht immer ganz so leicht durchzusetzen dann vor Gericht, weil ich bin natürlich in der Beweispflicht, dass das der Grund war, warum ich gekündigt worden bin. Aber auch da stehen wir als Gewerkschaft von vorn bis hinten hinter unsere Leute und hinter unsere Mitglieder. Mhm. Also ich würde jeder Person, die sagt, ich möchte einen Betriebsrat gründen, empfehlen, sich vorher bei uns zu melden, weil wir dann einfach von Anfang an auch mit der rechtlichen Beratung dabei sein können und auch die Angst nehmen können und ein bisschen eben unterstützend zur Seite stehen.
1: Es hat sich ja letztes Jahr eine große Sache ergeben in Tirol. Eine große Tiroler Supermarktkette, wir nennen den Namen nicht, weil wir ja werbefrei sind, hat nach 40 Jahren, glaube ich, einen Betriebsrat gegründet. Es hat gekracht und es sind bestimmt Tränen geflossen. Wie hast du das erlebt?
0: Das war tatsächlich eine Betriebsratswahl, die ich so noch nie erlebt habe und die, glaube ich, auch nicht mehr so schnell nochmal erleben werde, weil es eben ein riesengroßer Betrieb war mit über 4000 Mitarbeiterinnen und Mitarbeitern österreichweit, wo eben auch schon oft versucht worden ist, einen Betriebsrat zu gründen und es aus verschiedenen Gründen nie funktioniert hat. Und wir dieses Mal es aber tatsächlich geschafft haben, wir haben 2 Personen gehabt, die mit uns einberufen haben. Wir haben natürlich aber auch schon in Vorbereitung Listen gehabt, Personen gehabt, die kandidieren wollten und haben das natürlich auch über Wochen und Monate im Vorhinein schon mit verschiedenen Menschen vorbereitet. Da haben wir die Situation gehabt, dass die 2 Personen, die dann einberufen haben, direkt danach die Kündigung gekriegt haben. Die Wahl hat stattgefunden. Die 2 Einberufer sind inzwischen nicht mehr im Unternehmen, aber wir sind vor Gericht gegangen. Es hat grundsätzlich dann eine Einigung gegeben, die auch für die 2 Personen, die gekündigt worden sind, in Ordnung war. Und wir haben dort jetzt einen Betriebsrat. Wir haben dort auch einen organisierten Betriebsrat, die mit uns zusammenarbeiten und im Großen und Ganzen ein großer Erfolg ist. Die stehen jetzt aber natürlich vor der Herausforderung, dass sie komplett neu sind. Dass der Betriebsrat, also wir haben Firmen, wo Betriebsräte eingesessen sind, die seit Jahrzehnten da sind, die natürlich auch schon eine Verhandlungsbasis und eine Augenhöhe mit den Arbeitgeber und Arbeitgeberinnen hergestellt haben. In dem Betrieb muss das jetzt alles erarbeitet werden. Aber sie machen das sehr gut und für uns natürlich ein Riesenerfolg, dass so ein großer weißer Fleck, nennen wir es im Großen und Ganzen, also so ein großer Betrieb endlich einen Betriebsrat hat. Weil in Tirol ist es auch tatsächlich einer der letzten Großbetriebe, die keinen Betriebsrat gehabt haben und jetzt endlich eine Vertretung haben.
1: Was hat diesmal anders funktioniert wie in den Jahren zuvor, als versucht worden ist, einen Betriebsrat zu gründen?
0: Gute Frage. Also ich glaube, es war ganz viel auch einfach Vorbereitung. Wir haben mit sehr vielen Menschen Kontakt gehabt. Also es waren die Leute einfach dafür bereit, zu sagen, wir ziehen das durch, wir lassen uns nicht irgendwie von irgendwem aufhalten, wir haben keine Angst davor, das zu machen. Und es hat auch natürlich in der Firma Geschäftsführungswechsel gegeben, das bei den Mitarbeiterinnen natürlich auch Unsicherheit ausgelöst hat. Und gerade dann waren natürlich die Leute auch sehr viel mehr dazu bereit, endlich eine Vertretung für sich selbst zu wählen und das durchzuziehen.
1: Was ist mit diesen 2 Personen passiert seit der Kündigung?
0: die sind beide wieder in einer Beschäftigung, nicht mehr in dieser Firma, aber sie haben beide wieder einen anderen Job. Denen geht's auch gut da, wo sie sind. Wir haben auch immer noch Kontakt mit ihnen. Und man hat eine Einigung gefunden, die für alle angemessen war und wo auch die zwei Personen zugestimmt haben schlussendlich. Wie genau die Einigung ausschaut, kann ich jetzt nicht ganz sagen, weil das müsste man die Personen selbst fragen. Aber es hat grundsätzlich eine Einigung gegeben, die für alle in Ordnung war. Und schlussendlich war das Wichtigste auch für diese zwei Personen, dass ein Betriebsrat gegründet wird. Und das ist schlussendlich passiert.
1: Was ich mich gefragt habe, ist es deshalb auch vielleicht also einfacher, mutig zu sein in dieser Hinsicht und zu sagen, okay, ich opfere mich jetzt auf für den Betrieb oder für meine Mitarbeiter und Mitarbeiterinnen, weil es viele Möglichkeiten gibt, anderswo zu arbeiten, weil der Arbeitsmarkt so offen ist aktuell. Ist es eine Sache, die das begünstigt, diese Betriebsratsgründungen?
0: Ich glaube, es spielt definitiv mit rein, weil ich kann jeden Menschen verstehen, wo momentan auch sagt, ich brauche meinen Job ganz dringend. Wir haben aber auch im Handel zum Beispiel die Situation, dass im Handel einfach unglaublich viel Leute gesucht werden. Also wir haben im Sozialbereich die Situation, dass überall Leute gesucht werden, dass wir Personal überall brauchen. Und wenn ich natürlich das Gefühl habe, ich bin nicht zum Überleben auf diesen Job angewiesen, dann fällt es mir natürlich leichter, mutig zu sein.
1: Wie siehst du es jetzt nach einem Jahr? Was hat sich positiv verändert in diesem einem Jahr? Kann man schon das irgendwie die Früchte pflücken von der Arbeit?
0: Grundsätzlich ein bisschen schwer zu sagen bei so vielen Mitarbeiterinnen, weil sich auch die Mitarbeiterinnen jetzt erst daran gewöhnen müssen, dass es einen Betriebsrat gibt und dass sie Ansprechpartnerin im Betrieb haben. So grundsätzlich. Diese große Kette hat sehr viele Betriebsrätinnen, also es ist ein großes Team an Betriebsrätinnen, die ja in die Regionen verteilt sind.
1: Wie viele sind das?
0: 21 also aktive Betriebsratsmitglieder sind es, die in die Regionen sind, die in die Filialen sind und dort die Arbeit machen. Sie treffen sich ja regelmäßig, sie versuchen mit der Geschäftsführung Verhandlungen zu machen, haben, glaube ich, auch schon einiges geschafft. Sobald sich der Betriebsrat eingespielt hat und sich die Mitarbeiterinnen daran gewöhnt haben, glaube ich, ist es einfach so ein bisschen diese Sicherheit. Und die spielt sich schon ein bei den Mitarbeiterinnen, dass ich einfach eine Ansprechperson habe, dass ich wen habe, bei dem ich mich melden kann, wenn mal irgendwas nicht passt, wenn ich eine Frage habe zu meinem Dienstvertrag, wenn ich eine Frage habe zu meinem Arbeitsverhältnis, wenn ich eine Frage habe, darf mein Vorgesetzte das oder das? Und dann auch einfach zum Betriebsrat gehen kann und dort direkt nachfragen kann. Also auch für Unternehmen ist ein Betriebsrat eigentlich eine Bereicherung. Weil jedes Unternehmen sollte ein bisschen auf die eigenen Mitarbeiterinnen schauen. Und gerade wenn ich die Betriebsräte habe, wenn ich einen Betriebsrat habe, dann habe ich immer einen direkten Draht zu meinen Mitarbeiterinnen. Also das ist auch für jedes Unternehmen eigentlich ein großer Vorteil. Und wenn es auch so gesehen wird, dann ist ein Betriebsrat nichts Schlimmes. Und zwar in keinerlei Hinsicht. Weil dann ist ein Betriebsrat für beide Seiten einfach nur bereichernd.
1: Wer eignet sich dazu, in so einem Betriebsrat mitzumachen? Also was für Eigenschaften muss man mitbringen, damit man ein guter Betriebsrat ist?
0: Alles. Das perfekte Betriebsratsmitglied ist natürlich rechtlich super ausgebildet, kann mit Menschen umgehen, hat immer ein offenes Ohr für alle, ist der perfekte Verhandler oder die perfekte Verhandlerin und ist rhetorisch dann auch noch tipptopp drauf, dass das kein Mensch alleine vereinen kann. Das wissen wir auch, deswegen ist ja auch ein Betriebsrat besteht dann meistens aus mehreren Personen. Und umso mehr verschiedene Charaktere man in einem Betriebsratsteam hat, umso besser ist es, glaube ich. Also ich glaube, also im Idealfall kann ein Betriebsrat eben, ich habe Leute, die gut verhandeln können, ich habe Leute, die gut reden können, ich habe Leute, die einen guten Draht zu die Mitarbeiterinnen haben, die gern zuhören, weil ein Betriebsrat ganz oft auch einfach ein offenes Ohr sein muss für Probleme, für die Anliegen der Mitarbeiterinnen und. Also Betriebsrat hat in Wahrheit sehr, sehr viele Aufgaben und ist sehr vielfältig. Aber für das habe ich ein Team, für das habe ich mehrere Menschen im Betriebsrat. Der Betriebsrat ist eben ein Ehrenamt, der in der Arbeitszeit gemacht werden darf. Es darf aber durch die Arbeit als Betriebsrätin keine Überstunde anfallen. Also sobald meine normale Arbeitszeit vorbei ist, bin ich in meiner Freizeit, wenn ich dann noch Tätigkeiten mache als Betriebsrat. Die einzige Ausnahme, die es gibt, ist ab 150 Mitarbeiterinnen im Betrieb gibt es quasi die Freistellung. Und dann ab 700 gibt es eine zweite Freistellung und das steigt dann so mit der Mitarbeiterinnenzahl. Heißt, ab 150 Leute im Betrieb kann ich ein Mitglied komplett freistellen. Also die wird quasi von ihrer Arbeit, von ihrer normalen Arbeit entbunden und ist dann für diese Arbeitszeit, die sie im Normalfall angestellt ist, sei das Teilzeit, sei das Vollzeit, Betriebsrätin und muss dann auch quasi ihren eigentlichen Job nicht mehr machen, sondern ihr Job ist dann Betriebsrätin sein. Aber schon, also ich kriege als Betriebsrat nicht mehr Geld, ich darf weder bevorzugt noch benachteiligt werden. Aber Mitarbeiterinnen haben grundsätzlich die Möglichkeit, einen Betriebsrat auch wieder abzusetzen, weil der Betriebsrat ist seinen Mitarbeiterinnen verpflichtet und ist an nur den Mitarbeiterinnen Rechenschaft schuldig.
1: Das war Sophia Steixner, Regionalsekretärin der GPA Tirol, über Betriebsratsgründungen, Hürden, aber vor allem auch über Möglichkeiten, die sich durch Betriebsräte für ArbeitnehmerInnen und ArbeitgeberInnen auftun. Und was sie sich für die Mitglieder für die Zukunft wünscht?
0: Dass ich keine Angst haben muss davor, für meine eigenen Rechte einzustehen. Weil es gibt Menschen, die mir unterstützen, es gibt Menschen, die hinter mir stehen und der Betriebsrat immer dafür da ist, Augenhöhe und Partnerschaft im Betrieb aufzubauen und nicht der Gegner oder die Gegnerin von irgendwem ist.
1: Und wenn ihr mehr über Sozialpartnerschaften oder darüber erfahren wollt, wie Kollektivvertragsverhandlungen ablaufen, schaut doch mal in das Freirat-Archiv. 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Den Kulturton hört ihr übrigens von Montag bis Freitag von 18.30 Uhr bis 19 Uhr, die Wiederholung immer am folgenden Werktag von 8 bis 8.30 Uhr in der Früh. Agnes Zingurski verabschiedet sich und wünscht euch viel Spaß mit der folgenden Sendung.
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0: Heute bringen wir aus aktuellem Anlass und aus Dringlichkeit die Wiederholung einer Sendung, die wir bereits 2023 ausgestrahlt haben und die an Dringlichkeit und Bedeutung nichts verloren hat. Im Gegenteil, eine neue Aktion ist fällig.
2: Im Platzertal, einem fast unberührten Hochtal, soll ein 660 Meter breiter und 120 Meter hoher Staudamm von der DIWAG errichtet werden. Er dient einem Pumpspeicherkraftwerk. Aber die Zeit von solchen Großprojekten in sensiblen Alpenräumen ist vorbei. Wir sind mitten in einem Paradigmenwechsel. Dieses Projekt würde das teuerste Pumpspeicherprojekt ever werden. Es kostet doppelt so viel wie ein normales Pumpspeicherkraftwerk. Der dort erzeugte Strom dient ausschließlich dem Export nach Deutschland. Den Tirolerinnen und Tirolern wird er als notwendiger Bestandteil zu einer Energiewende verkauft. Wir planen eine Protestaktion gegen dieses riesige Staudammprojekt im Platzertal. Komm am 11. Juni. Komm um 16 Uhr zum Goldenen Dachel. Dort wollen wir die Breite dieses Staudamms, das sind 660 Meter, mittels einer Menschenkette visualisieren. Die Menschenkette wird vom Goldenen Dachel bis zur Triumphpforte reichen. Komm am 11. Juni um 16 Uhr und wir bauen zusammen diese Menschenkette, diese Kette des Protests auf.
1: Bis zum letzten Tropfen. Tirol und die Wasserkraft.
3: Eine gigantische Großbaustelle.
4: Schreckliche Vorstellung.
3: Ein ökologisches Desaster.
5: Manche Arten werden dort aussterben.
6: Die wollen mehrere Flüsse Richtung Kaunertal ableiten.
7: 10 bis 12 Jahre Großbaustelle.
8: Wir würden viel Lebensraum verlieren für immer.
9: Die größte geplante Mordzerstörung Mitteleuropas.
10: Warum macht man das? Sinn macht es nämlich keinen.
11: Ist ein Symbol dafür, dass die Energiepolitik in Tirol völlig falschen Weg.
12: In uns gehört die DIWAG.
13: Brauche Energie. Das ist ein Hotspot der Biodiversität.
14: Das ist alles zerstört.
15: Wir sind da am Limit.

Es ist Herbst 2022. Ein früher, kalter Morgen. Mehrere Monate habe ich heuer an einer Videokampagne gearbeitet, für die unterschiedliche Personen und Persönlichkeiten zum geplanten Ausbau des Kraftwerks Kaunertal befragt habe. Endlich schaffe ich es, mir das Kernstück des Projekts, von dem ich jetzt so viel erfahren habe, selbst anzuschauen. Das Platzertal. Und da oben soll er stehen, der Staudamm. 120 Meter hoch. Ja, und von dem Bachl wird wohl nimmer viel übrig bleiben. Das ist übrigens der Platzerbach. Aber was soll's? Die werden sich das sicher gut überlegt haben. Denn der Strom für mein E-Bike kommt ja nicht aus der Steckdose. Und dann steht nur die Energiewende an. Da ist wahrscheinlich ein neues Wasserkraftwerk die beste Lösung.

0: Bis zum letzten Tropfen. Tirol und die Wasserkraft. Über den geplanten Ausbau vom Kraftwerk Kaunertal und die Frage, machen wir alles richtig in der Energiewende? Harry Putz hat in Zusammenarbeit mit dem Verein WETT, Wildwasser erhalten Tirol, einen Dokumentarfilm produziert. Er will informieren und möglichst viele Menschen erreichen, sie aktivieren, unter anderem auch mit der Bitte, die Petition zu unterschreiben. Der Grundtenor des Films: Es braucht Achtsamkeit und Zusammenschau, auch für das Globale. Es braucht nachhaltige Planungen und Umsetzungen unter Berücksichtigung von zusammenhängenden Gegebenheiten und Erkenntnissen und keine einseitigen Erklärungen und Begründungen aus Statistiken von profitorientierten Machthabern. Dementsprechend steigen wir jetzt in die Diskussion zum Film im vollbesetzten Leo-Kinosaal vom 14. März 2023 ein. Folgende hochkarätige DiskutantInnen kommen zu Wort: Michael Reischer, Tiroler Umweltanwaltschaft; Leopold Füreder, Universität Innsbruck; Liliana D'Agostin, Österreichischer Alpenverein; Bettina Urbanek, WWF Österreich; Harry Putz, Produzent, Filmemacher, Aktivist, Informant. Moderation: Flo Rudig. Zuerst großer Applaus und Dankbarkeit für die InitiatorInnen Harry Putz und seine MitstreiterInnen. Und immer wieder die konkrete Erkenntnis: Nur ein breiter Widerstand aus der Zivilbevölkerung kann etwas verhindern, was gesetzlich erlaubt und seit Jahrzehnten geplant wurde und jetzt aufgrund der Klimakrise als scheinbar notwendige Versorgungshilfe mittels Wasserkraft profitorientiert einseitig umgesetzt werden soll, muss oder es wird anders. Bis zum letzten Tropfen. Harry Putz verteilt seine besten Tropfen Zirbeler an seine MitstreiterInnen.
1: Dann holen wir gleich wieder auf die Bühne. Harry Putz, dein Film. Harry, wer und überhaupt, der Film wurde jetzt das erste Mal gezeigt. Es ist die Premiere, normalerweise auch jetzt der Zeitpunkt, um dem ganzen Produktionsteam zu danken, einer Heerschar noch einmal den Dank zu verleihen. In dem Fall reicht es, wenn man sagt, danke Harry Putz.
2: Aber nein, nicht ganz.
1: Nicht ganz.
2: Ja, es war schon ein sehr wichtiger Part in dem Projekt, aber das ganze Inhaltliche und die Grundkonzeption von dieser Initiative, um das aufzuarbeiten, um diese Leute vor die Kamera zu holen, Termine zu vereinbaren, ist der Verdienst des Vereins WETT, Wildwasser erhalten Tirol. Wir haben das zusammen produziert.
1: Sind heute auch da.
2: Ja. Und im ganz Besonderen bitte jetzt zu uns auch kurz auf die Bühne, aber wenn Sie es nicht gern mögen, Marike Vogt und die Anne Stevens. Liebe Anne und Marike, ganz persönlich von mir nicht den letzten Tropfen, sondern den besten Tropfen. Das ist mein Zirbeler, den ich jedes Jahr mache. Ich wollte euch eigentlich Blumen geben, aber hätte mir gedacht, damit hättet ihr echt nichts anfangen können, oder?
1: Vielen herzlichen Dank und dürfen wir an der Stelle auch sagen, bei freiem Eintritt, wir haben draußen eine Spendenbox aus dem Kajak frei geschnitten, die Möglichkeit, Spenden einzuwerfen, sich ein Poster zu nehmen, zu spenden für das, was wir heute hier gesehen haben, damit das auch ein bisschen auf Tour geht ins Oberland und auch noch einmal in Innsbruck auf einen Termin vorbei.
3: Okay, hi, ich bin Anne. das Marike. Wir sind mega überrumpelt und überwältigt, wie viele Menschen hier heute sind. Es ist super cool, weil manchmal fühlt man sich ein bisschen alleine, wenn man so auf seiner Seifenkiste steht und den Menschen versucht zu erzählen, wie schlimm das eigentlich alles ist und dass man da jetzt dringend mal was tun müsste. Deswegen wollten wir den Film machen, damit man das nicht mehr jedem Einzelnen erzählen muss, sondern ja, damit das vielleicht mehr Menschen erreicht. Cool, dass ihr alle da seid.
1: Vielen, vielen herzlichen Dank. Und jetzt würde ich sagen, ich habe schon probiert, ein bisschen aufzubauen.
2: Nein, ich habe noch ein Dankeschön, ein ganz wichtiges zu sagen. Und zwar, man sitzt so allein im Kämmerchen, brütet sich Texte aus, wie bringt man das rüber? Und wenn man selber eigentlich sehr emotional ist für das Thema und eigentlich echt kämpfen will, wenn man den Hals voll genug hat, und dann noch mit zwei solchen aktivistischen Wahnsinnigen zusammenarbeitet, da wird man ganz gerne ein bisschen überspitzt in der Darstellung. Und großes Danke an die Hilfe diesbezüglich meiner Partnerin, die Leila Pirosi, die mich da am Boden gehalten hat und bei den Formulierungen, damit ich nicht allzu persönlich werde, in dem Text geholfen hat. Danke.
1: Weil, Harry, genau das ist ja einer der Schlüsselpunkte. Du hast schon gesagt, Gegner müssen den harten Weg der Argumentation gehen, aber das macht ja eine Dokumentation dann noch stärker, wenn sie schon quasi Argumente der Gegenseite auch vorwegnimmt und entsprechend dann argumentativ unterbaut. Das heißt, alles das, was man subjektiv einfärben will, ist natürlich mit so etwas dann in der langfristigen Betrachtung vielleicht sogar stärker.
2: Gute Frage. ja, ich habe mich damit auseinandergesetzt, ja, wie erreicht man die Menschen? Ich will niemandem was vorlegen, sondern auch was ich als Film hier präsentiere oder darstelle, damit muss ich mich auf die Straße trauen, ja, und angesprochen zu werden, hey, was hast du da verzapft oder was zeigt's dir da? Und ich kann hinter allem wahnsinnig gut stehen, was da gesagt worden ist, was erwähnt worden ist. Ich verstehe es bei Weitem nicht, was da überhaupt passiert, was das Konstrukt der Divag wirklich im Kern ausmacht, aber was ich verstehe, und das traue ich mich zu sagen, dass das ein großes Unrecht ist, dass es ein Riesenmachtmissbrauch auf den Schultern der Tiroler und Tirolerinnen ist.
1: Und wenn das Projekt wieder am Tisch liegt, wir haben es in den letzten Zeilen gesehen, es ist die UVB-Prüfung anstehend, quasi die Unterlagen werden jetzt eingereicht. Es ist noch nicht zu spät, sich jetzt mit dem Projekt zu befassen, oder?
2: Genau, ich glaube, wir sind genau in der richtigen Zeit, jetzt mit dieser quasi Kampagne jetzt auch an die Öffentlichkeit zu gehen und die Leute zu informieren, weil jetzt, ab jetzt zählt's. Angenommen, es geht jetzt in 2-3 Monaten schnell durch, dann kann sein, dass innerhalb von 1-3 Jahren dieses Verfahren abgeschlossen ist und gebaut wird. Was auch immer, ich glaube, argumentativ wird, glaube ich, kein Rechtsanwalt und kein Büro es schaffen, diesen Dampfer zu stoppen. Was es aber ganz sicher schaffen wird, wäre eine breite Mobilisierung der Bevölkerung. Und ich glaube, man braucht eigentlich nur erzählen und erklären und die Leute verstehen. Es will doch niemand, wie es der Reini schon sagt, wenn man ihnen erklärt, was da gemacht wird.
1: Dann holen wir jetzt die Protagonistinnen und Protagonisten, die sich auch eben noch einmal Zeit genommen haben, und holen hier aufs Podium. Wir haben sie bereits gesehen im Film. Sie ist Leiterin der Abteilung Raumplanung und Naturschutz im Österreichischen Alpenverein und gerade auch was den Ausbaugrad der Wasserkraft in Tirol betrifft, eine wahre Expertin, Liliane D'Agostin. Dazu holen wir vom WWF Österreich Teamleitung Wasserkraft und Water Policy Officer, Schwerpunkte Stromerzeugung, Strommarkt und politische Verflechtungen, hat sich schon erhoben, Bettina Urbanek. Der Tiroler Umweltanwaltschaft ist eher zugehörig. Schwerpunkte Ausbaugrad der Wasserkraft, Zustand der Tiroler Flüsse und auch Hintergründe zu Sellrhein-Sils, was wir da im Film teilweise schon angeschnitten haben. Er weiß es. Michael Reischer. Und der Gewässerökologe der Uni Innsbruck, Studiendekan der Biologischen Fakultät, Leopold Fuhrräder. Willkommen. Wir dürfen jetzt da Platz nehmen. Wie gesagt, Messing Link, Josef Geißler, er ist angefragt und hätte an der Stelle jetzt auch Platz nehmen können hier. Hat aber leider abgesagt. Ich würde auch vorschlagen, wir wollen da nicht monologisieren oder dialogisieren. Wir nehmen Fragen jederzeit herein in die Diskussion, weil sonst staut sich's immer gegen Ende und dann kommt man in den inflationären Gebrauch des Ausdrucks. Ist leider schon zu spät. Wir nehmen eure Fragen immer rein, kurzes Handzeichen, ich versuche es zu sehen und dann könnt ihr schon reinfragen. Bis 20 Uhr haben wir nämlich Zeit. Ich frage mal pauschal, wie optionslos ist dieses Projekt? Und wenn eben nicht, wie wir aus euren Ausführungen gehört haben, wäre sonst eine Herangehensweise an das Ganze?
4: Soll ich beginnen?
1: Michael, ja, gern.
4: Das ist natürlich eine schwierige Frage und eine komplexe Frage. Es ist so, dass wir, es war im Film schon angesprochen, ich bin jetzt noch ein bisschen überwältigt vom Film und von den Bildern, muss ich sagen, und ich finde es ja ganz toll, dass diese Bilder jetzt vielleicht nach außen getragen werden, diese bewegten Bilder, weil wir von der Umweltanwaltschaft zwar Stellungnahmen schreiben können im Verfahren, wir haben aber nicht die Möglichkeit, im Rahmen unserer gesetzlichen Aufgaben hier Kampagnen zu organisieren und da wirklich Kampagne gegen so ein Vorhaben zu machen. Das würde unseren Auftrag sprengen. Aber nochmal zurück, im Film war es schon angekündigt, es gibt ca. 1000 Wasserkraftwerke in Tirol im Betrieb und vielleicht einfach so ein paar Zahlen, damit man sieht, wo sich das Kraftwerk einordnen könnte. Natürlich ist die Strommenge, die dieses Vorhaben produziert, eine immense, oder die theoretische Strommenge wäre sehr viel. Ein beträchtlicher Teil ist erneuerbar. Erneuerbarer Strom ist natürlich auch was Positives, genießt zurzeit ja sehr hohes öffentliches Interesse. Auf der anderen Seite muss man schon einmal sagen, Tirol versorgt sich seit rund 2008 mit erneuerbarem Strom mehr wie zu 100%. Das heißt, wir produzieren immer 110, 112, 113%. Ich habe mir gerade vor ein paar Tagen die Statistik Austria-Daten angeschaut. 2021 haben wir rund 7,2 Terawatten Strom erneuerbar produziert, mittels Wasserkraft großteils, haben einen Verbrauch von 6,7 Terawatt. Das heißt, wir haben einen Überschuss. Damit sind wir begnadet in der ganzen Europäischen Union. Es gibt kein anderes Land in der Europäischen Union, das so einen hohen Anteil an erneuerbarer Stromproduktion hat. Und allein aus diesem Gesichtspunkt heraus stellt sich für einen Ökologen wie mich natürlich die Frage, muss wirklich noch jedes Kraftwerk realisiert werden in Tirol? Man kann jetzt schon rechnen, wie viele Photovoltaikanlagen müsste man da jetzt bauen, um diese Strommenge zu erhalten. Das ist theoretisch möglich, das ist auch praktisch möglich, da gibt es Studien. Generell wäre es wünschenswert, und das hat auch der Landesrechnungshof schon einmal gesagt, und dann bin ich schon am Ende, der Bau eines Wasserkraftwerkes ist per se noch keine Klimaschutzmaßnahme. Da wird noch kein Gramm CO2 eingespart, sondern wenn ich ein Wasserkraftwerk baue, muss ich auf der anderen Seite einmal schauen, dass ich meinen Konsum von anderen Energiequellen reduziere. Und diesen Weg kann ich leider nicht erkennen in Tirol, auch in ganz Österreich leider nicht. Da sind andere Länder wesentlich weiter wie mir und moderner. Und da stellt sich dann die Frage, muss man so ein Tal, wie man es jetzt gerade gesehen hat, mit beeindruckenden Bildern wirklich fluten und zerstören?
1: Du hast, ich möchte ganz kurz noch was nachfragen. Du hast im Film schon angesprochen, das hat mich vor allem auch überrascht. Das Kraftwerk im Kühtal ist ja ein typengleiches, ist ein Pumpspeicherkraftwerk. Exportiert laut deinen Aussagen 100% des produzierten Stroms ins Ausland. Sprich, würde man einen Vertrag ändern, hätten wir diese Energie im eigenen Land und müssten einer Argumentation, die da heißt, wir brauchen den Ausbau Kaunertal, weil wir zu wenig dieser Energie haben, aus dem gleichen Kraftwerkstyp, nämlich Spitzenstrom, bräuchten das weniger oder nicht?
4: Ja, das ist jetzt ganz ein schräger Gedanke, gell? Aber Faktum ist, dass Tirol sehr intensiv im Stromhandel ist mit Deutschland, vorwiegend. Und das ist auch gut so und das macht auch Sinn so. Es macht überhaupt keinen Sinn, wie ich es jetzt das letzte Mal in der Zeitung gelesen habe, Tirol soll stromautark werden und im Winter sollen so viele Wasserkraftwerke Strom erzeugen, dass wir keinen Strom von außen brauchen. Es macht keinen Sinn, wir leben in einer vernetzten Welt, wir leben speziell in einem engen Markt mit Deutschland. Das Problem ist, Deutschland hat zurzeit 18-20% grünen Strom. Der Rest ist Atomstrom, Kohlestrom, Gasstrom. So, wenn wir jetzt Strom importieren nach Tirol, um unsere Pumpspeicher zu befüllen, dann importieren wir nicht so, wie der ehemalige Chef der DIWAG immer gesagt hat, wir importieren den überschüssigen Windstrom und wir importieren den überschüssigen Photovoltaikstrom. Nein, man kann das Ganze ja anders sehen. Photovoltaik kann man abschalten, Wind kann man abschalten, Braunkohle kann man nicht abschalten. Atomstrom kann man auch nicht abschalten. Und was wir importieren, ist hauptsächlich Kohle- und Gasstrom. Und damit verschlechtern wir unsere Statistiken bei der Statistik Austria, die wir wieder an Brüssel melden müssen. Also nochmal zurück, soll es wieder ein bisschen komplizierter, also einfache Antworten gibt es da nicht. Theoretisch, wenn wir den Weg gingen in Tirol und sagen, okay, ab morgen importieren wir zu 100% erneuerbaren Strom aus Deutschland, zahlen dafür natürlich einen ordentlichen Mehrpreis, haben weniger Gewinn, haben weniger Charge. Das wäre die größte Klimaschutzmaßnahme, die wir in den nächsten Jahren, Jahrzehnten machen könnten. Das sind nämlich, Daumen mal Pi, ungefähr 2 Terawattstunden. Und die würden natürlich im nächsten Jahr in unserer Statistik zu Buche schlagen als grüner Strom.
1: Bettina, jetzt sind diese Pläne ja schon 30 Jahre alt. Da kommen Zahlen auf den Tisch, die verwundern, ob der Größe allein schon. Da sprechen wir von 42 Millionen Kubikmeter Wasser, allein an Nutzungsinhalt, was da gespeichert werden soll. Warum brauchen wir genau 42? Ist es noch aktuell? Würden es 5 Millionen Kubikmeter Nutzinhalt auch machen? Braucht es das überhaupt in dieser Dimension?
5: Also energiepolitisch möchte ich dem Michael beipflichten und auch diese Frage, ob es das braucht und ob es diesen Platzerteil-Speicher braucht. Die Frage ist kompliziert, die Antwort aus Sicht einer Umwelt-NGO ist relativ einfach. Nein, es braucht es nicht. Und wir haben als WWF ja sowohl ein sehr aktives und großes Klima- und Energieteam als auch Naturschutzteams, in dem Fall Gute-Flüsse-Team. Und wir müssen alles, was wir nach außen tragen, an Lösungen, an Vorschlägen, immer mit unserem Klima- und Energieteam zuerst abstimmen. Das heißt, wir haben schon seit vielen, vielen Jahren Szenarien, wie man aus Öl und Gas ganz aussteigt bis 2050, was dafür notwendig ist. Und bei dem Kraftwerk Kaunertal kann man sagen, es gibt zwei wichtige Aspekte. Das eine ist die neu produzierte Energie. Das ist eine Menge, wie der Michael schon gesagt hat. Und ja, das kann man mit Photovoltaik schneller und billiger bekommen. Und die TIWAG hat ja auch eine Tochter, die den Photovoltaikausbau forcieren soll. Und das Zweite ist dieser Pumpspeicher, der immer wieder in die Waagschale geworfen wird. Naja, wenn der Wind nicht weht und die Sonne nicht scheint, und dann brauchen wir aus der Wasserkraft nur Pumpspeicher und Speicher. Und das ist nicht so wahr und schon gar nicht im Platzertal wahr. Weil worum es dann geht, sind andere Lösungen für diese Netze, die schon europäisch sind, wie der Michael angesprochen hat. Und da gibt es sehr viele andere Alternativen. Und selbst, wenn man die Pumpspeicher anschaut, gibt es welche, wo man keine Täler dafür fluten muss.
1: Aber aus Sicht des Produzenten, ein Pumpspeicher ist eine grüne Batterie. Die kann ich ein- und ausschalten, wann immer ich will und ich habe Energie. Was ist die Alternative? Photovoltaik und Wind, ich bin davon abhängig, was gerade vorhanden ist. Was kann, ich sage mir das bewusst, das kommt immer als großes Argument, was kann so eine Stärke dieser grünen Batterie ersetzen?
5: Ja. Also man muss vielleicht dazu sagen, dass bei der Wasserkraft oft so getan wird, also wie auch bei Einkaufszentren oder Autobahnen, also gibt es da eine grüne Wiese und noch keine Pumpspeicher in Österreich. Also Pumpspeicher in Österreich sind sehr viele vorhanden. Wir sind sogar weltweit auf Nummer 8 im Ranking von den Pumpspeichern. Wir haben das Zigfache von den Platzertalen in der Pipeline im Ausbau in Österreich. Also es ist überhaupt nicht so, dass wir über ein einziges in ganz Österreich reden. Und die können das besser und naturverträglicher. Und darum geht die Diskussion. Und mir, also ja, diese Pläne sind schon sehr alt und ich glaube, dass das, keine Ahnung wieso, dass so ein Hängenbleiben ist an einem nicht zeitgemäßen, völlig überholten Projekt, das in der Klimakrise also völlig unangebracht ist. Also ich verstehe es nicht, wieso die TIWAG und das Land Tirol da nicht andere Wege einschlägt. Weil, also auch, es muss sich ja auch jeder, man kann nicht nur auf eine Technologie setzen, ja. Also es ist einfach auch sehr unklug, nur auf die Wasserkraft zu setzen, weil da wären die zukünftigen Nutzungskonflikte beim Wasser, mit der Landwirtschaft, beim Trinkwasser, im Tourismus, überall auftreten. Das haben wir bei der Sonne nicht.
1: Jetzt nehmen wir gleich die erste Frage hinein. Bitte sehr.
6: Ja, ich wollte nur was dazu sagen. Also ich weiß, dass im Schwarzwald auch so ein Pumpspeicherkraftwerk geplant war, wo sich die ganzen Umweltorganisationen erfolgreich dagegen durchgesetzt haben, dass es eben nicht gebaut wird erstmal. Wer weiß, ob sich das jetzt ändert. Aber die Frage ist ja an der Stelle auch, warum Deutschland nicht sich selber dieses Kraftwerk baut, um ihren deutschen Strom zu speichern, sondern dafür ein österreichisches Naturjuwel zerstören muss. Also Pumpspeicher braucht es, gerade um eben diese Ausgleichenergie zu generieren, weil es ist natürlich völlig absurd. Also ich habe jetzt gerade eben, ich studiere Energie- und Nachhaltigkeitsmanagement in Kufstein und ich habe gerade heute eben über innovative Energiekonzepte eine Vorlesung gehabt und es werden 7 Terawatt Strom in Deutschland jedes Jahr abgeschaltet, also Wind und Wasser abgeschaltet, weil so Energiespitzen da sind. Wenn jetzt extrem die Sonne scheint und extrem der Wind weht, dann muss man die Windkraftwerke abschalten, weil sonst zu viel Strom im Netz wäre, was vorhin auch schon jemand anders gesagt hat. Und natürlich wäre das eine Lösung oder wäre es wichtig,

0: sagt, naja, natürlich, außer Pumpspeichern gibt es nichts.
1: Ja, und der Energiebedarf wird ja immer höher. Und die Frage ist, wie können wir vielleicht auch Energie einsparen? Also man spricht überhaupt nicht mehr davon, wie kann ich jetzt weniger Strom verbrauchen, sondern ja, also der Energiebedarf wächst. Das heißt, wir brauchen noch mehr Strom und wir müssen jetzt alles ersetzen in erneuerbare Energien und dazu noch mehr.
0: Also das ist die große Illusion. Das ist die große Illusion, wenn man jetzt so tut, dass man den Energieverbrauch gleich lassen könnte und alles mit Strom ersetzt, das funktioniert nicht. Also es wird mehr Strom brauchen, ja, aber es braucht auch eine wirkliche Energiereduktion. Und über den Teil wird selten gesprochen. Und nachdem wir auch so ein großes Artensterben haben, ist das Große, was noch nicht angekommen ist in der Politik und auch bei manchen Energieunternehmen nicht, dass man nicht auf Kosten der Natur den Klimawandel und die Energiekrise lösen kann, sondern das geht nur mit ihr.
2: Es lassen sich selten Wahlen mit Einsparungsansagen gewinnen. Ich nehme jetzt ganz kurz noch vom Podium und da Sie, Lilly, dein Überblick zum Ausbaugrad der Tiroler Wasserkraft. Man hört von, und du hast gesehen, 1000 vom kleinsten Wasserkraftwerk bis zum größten. Wo stehen wir da? Wie viel Platz haben wir noch oder ist eben der Plafond erreicht?
3: Naja, ganz klar. Aus unserer Sicht, aus Sicht des Alpenvereins, aber aller Naturschutzorganisationen, ist natürlich der Plafond erreicht. Also ich glaube, da gehört einfach ganz, ganz wenig mehr, bestenfalls noch eine Verbesserung von bestehenden Anlagen, aber was tatsächlich neue Fließgewässer anbelangt, da ist aus unserer Sicht das Ende der Fahnenstange erreicht. Aber ich möchte vielleicht ganz gern an den Punkt einhaken, den wir jetzt nämlich gehabt haben, weil den finde ich ganz spannend. Ich bin keine gute Rechnerin, deshalb muss ich mich, wenn es dann darum geht, wie viel Gigawatt, wie viel Terawatt und so weiter, meistens auf ganz einfache Botschaften auch wieder zurückbringen lassen. Und ich war neulich in einem Vortrag von Georg Kaser, der einfach veranschaulicht hat, dass ein Tag Bagger im Grunde eine Tonne CO2, ein Tag Baggern verbraucht eine Tonne CO2. Jetzt wissen wir, dass wir die Klimaziele von Paris erreichen sollten, und zwar bis 2030. Wir haben pro Kopf 5,5 Tonnen CO2. Und jetzt schaut einmal die Bilder an vom Längental. Das Platzertal ist nochmal ein bisschen größer. Und dann schaut einmal, wie viel da Bagger drinstehen. Und das Längental wird noch lange nicht in Betrieb gehen und das Platzertal wird nochmals danach in Betrieb gehen. Also die Mehr, dass dieses Kraftwerk uns dazu hilft, Klimaziele von Paris zu erreichen, das geht sich rein zeitlich nicht aus. In der Zwischenzeit wird, wie der Michael Reischer schön gesagt hat, um auch an den Landesrechnungshof zu erinnern, in erster Linie mal ganz, ganz viel emittiert. Und das ist einfach für mich mal eine Botschaft, die da auch diskutiert werden muss, und zwar ehrlich diskutiert werden muss.
2: Leopold, wenn wir dich jetzt noch hineinholen und dann das Mikrofon bitte in die erste Reihe, ist der Hebel dieses Arguments, eines der wertvollsten Hochmoore, müsste daran glauben, vor allem im Hinblick auf die Wiederherstellungspläne der Europäischen Union, die uns dann aufgeschrieben werden. Wir müssen Moore wiederherstellen, also eher in die Gegenrichtung gehen, was uns da in den nächsten Jahren alles quasi an Auflagen auch weht. Ist das eines der großen, oder ist das einer der großen Schlüssel, um so ein Projekt vielleicht sogar in Frage zu stellen?
4: Naja, es kommt darauf an, wer dann diesen Standpunkt dann einnimmt, gell? Auf der einen Seite natürlich wir Ökologen, wir sagen, das ist natürlich der Hebel und wir haben schon sehr viele Infrastrukturmaßnahmen und Baumaßnahmen im Hochgebirge gesehen und äußerst sensible Landschaften dort finden wir dort vor und wir wissen, dass viele eigentlich nicht wieder hergestellt werden können, weil ein Wiederbewuchs zum Beispiel dauert hunderte bis tausend Jahre. Manche Arten sind dann ganz verschwunden. Also dieses Argument ist für mich natürlich ein sehr gewichtiges, weil auf der einen Seite gibt es natürlich

0: die Verpflichtung, unsere ja, hochwertigen Lebensräume auf der einen Seite für unsere Gesellschaft, für unsere Nachkommen und vor Unversehrtheit auch zu schützen. Vieles müssen wir dann wiederherstellen, manches ist nicht mehr möglich und im Grunde bleibt es dann im letzten Endes eine Wertvorstellung. Und ich glaube, wir müssen da einen Schritt zurückgehen, ein bisschen weg aus diesem einen Projekt, so dramatisch das ist und die Fakten sind alle wunderbar aufbereitet, die Argumente, denke ich, sind nicht einseitig, sondern die liegen alle am Tisch, gell? Und das würde ich alles unterschreiben, was da gesagt worden ist. Die Fakten liegen am Tisch. Dieses Projekt in seiner Größe, in seiner Dimension und in seiner Dauer der Durchführung und dann natürlich der nachhaltigen Zerstörung der Landschaft, das dürfte nicht passieren. Da ist aber die Gesellschaft bzw. die Politik gefragt, eine Entscheidung zu treffen. Aber der Schritt zurück ist, dass wir uns auch als Gesellschaft die Frage stellen müssen, wollen wir weiter so gehen, wie wir jetzt die letzten 50, 100 Jahre gegangen sind? Nämlich sobald ein Problem auftritt, dann drehen wir noch ein bisschen auf und dann bauen wir noch ein bisschen was auf und dann werden wir schon über die nächsten, vielleicht Legislaturperiode kommen oder die nächsten 10 Jahre uns da irgendwo retten. Aber auf der anderen Seite, und das ist die zweite Sicht der Dinge, wir haben eine Krise nach der anderen und viele sind selbst verschuldet, die Gesellschaft, wir selber mit unserem Tun. Und wenn wir da auf der einen Seite jetzt immer ausbauen und noch schneller und noch massiver unsere Eingriffe machen, werden wir das Problem nicht lösen. Es ist angesprochen worden, Klimakrise, Biodiversitätskrise, das ist vielleicht gar nicht so bewusst, weil sich die meisten Leute ja nicht mit all den Arten auskennen, die wir als Fachleute, als Botaniker, als Zoologen und so weiter da unterscheiden können und wo wir jetzt immer noch dabei sind, 50 Jahre, 100 Jahre, die Physiologie dieser Arten, die Verwandtschaften dieser Arten, die Wechselwirkungen in den Ökosystemen zu verstehen. Und wir zerstören alles, bevor eigentlich wir als Gesellschaft mehr davon haben als ein schönes Landschaftsbild. Und das wird von den meisten dann so gesehen. Heute ist das schöne Landschaftsbild meistens auch schon verschwunden, wenn man an die Gletscherskigebiete und an die Gletschervorländer und so weiter denkt. Also wir brauchen einen Wertewandel, wir brauchen einen anderen Zugang mit unseren Schätzen und da ist gerade Tirol ist da sehr gefragt. Wir haben sehr geringe Flächen an besiedelbarem Land und der Rest, also dieser wird massiv natürlich genutzt und der Rest dient dann einer maßlosen Freizeitwirtschaft und Entwicklung und dann auch der Energiegewinnung. Ich will jetzt eine Partei ergreifen für irgendwas, aber ich denke, dieser Raubbau an unseren Ökosystemen und unseren Landschaften und unserem Naturraum, der muss ein Ende haben. Es braucht andere Strategien. Es gibt viele Ideen, wie man was machen kann. Es gibt Alternativen und auch die Politik und die Gesellschaft muss umdenken. Und das muss ein anderes Gewicht kriegen und wir dürfen nicht alles glauben, nur weil Etiketten gut draufstehen. Wir müssen also autark werden und so weiter. Das ist eh in Frage gestellt worden, dass das natürlich lose und leere Argumente sind, die man hoffentlich eh nicht mehr glaubt. Gell? Die Fakten zeigen das Gegenteil und ich denke, wichtig ist, dass man uns als Gesellschaft an die Nase nimmt und nicht irgendjemanden da als Bösen hinstellt, denn die machen ja nur das, was sie tun müssen. Gell? Und ich will jetzt nicht sagen, dass es richtig ist, sondern eher falsch, was sie machen. Aber sie folgen der Wirtschaftlichkeit und ihrem Auftrag, das zu tun, was die Gesellschaft und die Politik vielleicht ihnen sagt. Also ich glaube, das ist zu den Mooren zu sagen und zu den Feuchtgebieten, die natürlich massiv unter Druck stehen da.
1: Ich wollte dazu, ja, was Kurzes sagen, ich glaube, die CO2-Bepreisung, eine vernünftige CO2-Bepreisung und eine richtige, würde das Projekt sofort schon kippen, weil einfach viel zu viel emittiert wird, bevor das überhaupt mal fertig ist, ja, weil die Rechnung nicht aufgeht. Ja. Und das können sie nur machen, weil es quasi gratis ist diesbezüglich.
0: Ja.
1: Aber jetzt gehen wir vielleicht da.
2: Genau. Sie hatten eine Frage. Mikrofon kommt. Vielen Dank.
3: Ja, danke. Ich glaube, der Vorredner hat das alles sehr gut zusammengefasst, dass wir uns entscheiden müssen zwischen Wert in Form von Geld und Wert in Form von etwas, was für uns alle da ist, also Natur, Unversehrtheit, Unberührtheit. Aber wir dürfen nicht vergessen, wir nehmen jetzt mit der DIVAG auf, und wenn das Projekt seit 30 Jahren in der Schublade schwebt, dann gibt es große wirtschaftliche Interessen von Unternehmen, die sich den Gewinn aus diesem Bau und dem Betrieb in den nächsten 10, 20 und 30 Jahren schon lange vorgerechnet haben. Und dass es sicherlich schon lang besprochen wurde, wie viel man damit verdient werden kann. Auch der Stromhandel bringt Geld. Was leider kein Geld bringt, ist das Einsparen. Das kann nur unser eigener Wille oder Wert sein. Also wenn wir auf irgendwas verzichten können oder unser Verhalten nachhaltig verändern, nur dann werden wir eine Chance haben. Und ich sehe das Projekt genauso wie die Gletscher, die geplatzt ist. Es kann nur der Wille der Öffentlichkeit sein. Alles andere wird diese Walze nicht aufhalten. Ich wünsche uns viel Glück dabei. Unterschreiben wir kräftig.
2: Ja, Michael und Bettina.
4: Nur einen Satz zur Diskussion davor, nur damit es fachlich richtig ist. Im Platzertal gibt es keine Hochmoore. Im Platzertal gibt es Übergangsmoore, Niedermoore, Schwingrausen, Bachquellfluren, Dümpel, meandrierenden Hochgebirgsbach. Nur weil ein Moor ziemlich weit oben im Hochtal ist, ist es noch kein Hochmoor. Und das sollte man vielleicht sagen. Und die Sensibilität des Ist-Zustandes von diesem Tal, und man hat ja gesehen, wie schön und vielfältig und eigenartig das ist, ergibt sich aus dieser Mosaikhauting-Verflechtung dieser ganzen Lebensräume. Das haben wir im Talraum nicht. Im Talraum haben wir alles schön schon ein bisschen parzelliert, und wenn man da was zerstört, dann kann man das auch wieder ganz gut ausgleichen. Da schaffen wir wieder Feuchtwiese, da schaffen wir wieder einen quasi Auwald. Diese komplexe Vernetzung von Lebensräumen im Hochgebirge ist nicht ausgleichbar. Und das sagen auch ganz viele Wissenschaftler. Und das macht die Wertigkeit von Platzertal nicht, dass wir da über Hochmoore reden, wo sie nicht sind.
2: Danke für die Richtigstellung.
4: Ja.
2: Bettina.
5: Ja, ich würde gern ergänzen und anknüpfen, dass es eine gesellschaftliche Sache ist, das auch wirklich zu diskutieren und auch zu stoppen. Und auch gerne ein bisschen ergänzen, dass es einerseits um den Kampf um die Ökologie und um die Lebensgrundlagen geht, aber es gibt auch massive soziale Verwerfungen bei dem Projekt. Und das sind schon sehr politische Fragen. Und das hat auch damit zu tun, dass dieses Projekt so ewig alt und nicht zeitgemäß ist, weil in Zeiten der Klimakrise einem ganzen Tal bis zu 80% aus den Flüssen Wasser auszuleiten. Also der Rainer Scheiber ist heute im Publikum, vielleicht möchte er dazu was sagen, als Betroffener dann auch. Aber das ist jetzt schon ein inneralpines Trockental und eins der trockensten Täler Tirols. Also das geht einfach nicht mehr, auch sozial nicht, dem ganzen Tal das Wasser wegzunehmen. Ja. Oder im Kaunertal, also diese Hänge, es ist nur ein bisschen angesprochen worden, aber diese Hänge rund um den bestehenden großen Speicher, die sind instabil, die rutschen. Und das könnte natürlich sehr dramatisch werden, wenn da ein größerer Teil in den Stausee hineinrutscht. Jetzt weiß man aus Gutachten, dass dieser Speicherbetrieb, der Wasserkraftbetrieb, die Hauptursache ist für diese Hangrutschungen. Jetzt gehen die Gletscher weg, jetzt taut der Permafrost, der diese ganzen Felsen wie ein Kitt zusammenklebt, der taut auf, jetzt kommt mehr Regen. Und was passiert dann geologisch mit diesen Hängen? Also da geht's, das ist auch ein sehr soziales Thema über die Sicherheitsfragen und wie ernst die genommen werden und wie ernst sie untersucht worden für das ganze Kaunertal. Also das kommt einfach noch dazu, und da ist die Politik schon wieder ganz anders in der Verantwortung, welche Zukunftsentscheidungen sie trifft, und dass das in der Klimakrise nicht ernst genommen wird, was das für die Naturgefahren betrifft, was das für die Nutzungskonflikte und für die Wasserkonflikte im Ötztal betrifft. Das wird abgehandelt wie ein normales Projekt, als hätte es halt vor in den 60er Jahren eingereicht. Ja? Und das geht einfach nicht mehr.
2: Wir haben schon Reden, Fragen, Andrang. Wir hätten jetzt hier einmal eine Frage, dann hier,
6: hier und hier. Das sind die nächsten vier. Einmal in der Mitte, genau. Ich nehme es da kurz an. Bitte sehr.
7: Danke. Das eine ist nur eine kurze Bemerkung zur CO2-Bepreisung. Man darf nicht vergessen, dass Beton, Zement eine ganz schlechte CO2-Bilanz hat. Also sollte jemand sich einmal auf den Weg machen, diese CO2-Bilanz sich da auszurechnen, das kommt noch dazu. Würde mich interessieren, hat das jemand schon einmal gemacht?
8: Wir haben es nicht gemacht. So wie ich zum Beispiel nicht sagen kann, wie viele Tage Bagger tatsächlich gebaggert werden wird. Aber allein, wie gesagt, die Bilder belegen schon, dass wir da um ein Vielfaches emittieren, als wir für die Erreichung von Klimazielen noch zur Verfügung haben. Aber es ist ein guter Punkt. Vielleicht sollte man das wirklich einmal einfach so hochrechnen und einmal den Ball zurückspielen.
7: Okay. Und das Zweite, wirklich naive Frage. Ich verstehe die Leute von der TIWAG nicht. Ich verstehe das, die Wirtschaftlichkeit dahinter. Ich meine, spätestens seit vorigem Jahr, wo die Po-Ebene so ausgetrocknet war, weil kein Wasser mehr nachgekommen ist von den Alpen, wissen wir, wir sind nicht ausgenommen. Auch bei uns geht es zurück, der Niederschlag geht zurück und alles. Und dann kann man doch ja irgendwie sich das ausrechnen. Es wird immer weniger und irgendwann einmal ist nichts mehr da. Da müssen wir froh sein, wenn wir die bestehenden Speicher füllen können. Ich meine jetzt Spitzenstrom hin und her und Stromhandel hin und her, aber wenn das Wasser nicht mehr da ist, ist es nicht mehr da und da verstehe ich diese einfache Rechnung nicht. Kann mir das jemand erklären, welches Kalkül da bei der TIWAG dahinter steht?
6: Eine Schlüsselfrage.
1: Nein, ich kann es nicht erklären.
0: Darf ich naiv antworten? Die Frage war naiv gestellt von Ihnen, haben Sie gesagt. Also nicht meine Meinung dazu. Ja, weil Sie jetzt Wirtschaft betreiben wollten. Jetzt müssen die Bagger fahren, jetzt ist die Goldgräberstimmung, jetzt kann man jedes Kraftwerksprojekt aus der Schublade nehmen und kann es einreichen. Und wir sehen jetzt, auch im Land sieht man das schon, in Osttirol werden zwei Kraftwerke gebaut, wo man glaubt, das wird vielleicht nichts. Also es ist einfach die Wirtschaftlichkeit. Und das Argument, ob das in 50 Jahren noch rentabel ist, das müssen Sie sich zwar stellen, aber das wird, glaube ich, ein bisschen nach hinten geschoben, diese Frage. Also eine naive Antwort.
6: Wenn es um Beschneiungsanlagen in aussichtsloseren Skigebieten geht, es wird gebaut, das ist die nächste Saison, die ansteht.
8: Das Problem bei der Wirtschaftlichkeit ist immer Folgendes. Wir als Umweltorganisation, also wir unterscheiden jetzt einfach einmal die Möglichkeit, die wir haben im Verfahren selber und dann natürlich das, was Sie gesagt haben, was extrem wichtig ist und aus meiner Sicht auch der Schlüssel sein wird bei diesem Projekt, ist tatsächlich der öffentliche Aufstand. Denn wir brauchen werden, weil im Verfahren werden wir das Projekt vermutlich nicht verhindern werden. Also ich glaube, da ist ein Bernion, der oben sitzt, gell, also von WET. Wir haben es ja beim Basel-Rhein-Sils auch versucht, da sind wir meistens Zweite. Bei der Wirtschaftlichkeit selber haben wir einmal versucht, vom Alpenverein ein Gutachten in Auftrag zu geben, um genau die Wirtschaftlichkeitsrechnung zu hinterfragen. Damit bind ich die Mittel, die ich persönlich in der Abteilung habe, auf 5 Jahre. So viel kostet so ein Gutachten. Also was sollen wir? Die Möglichkeit besteht schlicht nicht. Gell? Abgesehen davon, dass wir immer darauf verwiesen werden, dass uns das eigentlich nichts angeht. Und damit bin ich jetzt eigentlich beim Punkt. Im Verfahren werden wir dieses Projekt nicht abwenden. Abwenden werden wir es, wenn wir so etwas Ähnliches aufbauen, wie es vor 40 Jahren war beim Dorfatoll. Also die meisten von Ihnen wissen, dass das Dorfatoll eigentlich jenes Projekt ist, dessen Abgesang dann dazu geführt hat, dass wir eines der schönsten, also der Juwele in Tirol haben, also den Nationalpark Hohe Tauern. Das ist genau das, was die Antwort dann darauf war. Das ist dann unter Schutz gestellt worden. Aber nur, weil eben das Dorfatal nicht errichtet wurde, 13 Bäche nicht zugeleitet wurden und genauso was Ähnliches, glaube ich, müssten wir hier auch zustande bringen. Übrigens, es gibt von Wettnau, von Eichnau, ich weiß nicht, ob es noch zu finden ist, Bernie, musst du mal sagen, die Ansicht von Altlandeshauptmann zum Flächenbrand. Da hat es nämlich damals im Stubaital ja praktisch eine Volksbefragung gegeben und die StubaierInnen haben jetzt großteils eigentlich sich gegen die Ableitungen der drei Bäche aus dem Stubaital ausgesprochen. Und das ist echt sehenswert, weil das eigentlich recht gut darlegt, wie Politik gesehen werden kann, aber nicht sollte. Also ich glaube, Es liegt tatsächlich an uns und am Widerstand, der aufgebaut werden wird. Und wie der Michael Reischer schon gesagt hat, wir können Stellungnahmen und Eingaben machen, so viel wir wollen. Es sind tatsächlich die Bilder vom Harry, die dann die Herzen auch berühren, gell, oder die uns dann emotional bewegen, dass wir aufstehen und was tun.
6: Herrscht hier heraus eigentlich Konsens, dass der einzig wirklich wirkungsvolle Weg, der Weg der Bevölkerung auf die Straße ist? Herrscht Konsens? Okay.
5: Also ich denke, es geht nicht nur um Demonstrationen auf der Straße, also das ist natürlich auch immer super, aber es geht auch um Lesebriefe, es geht um Diskutieren in der eigenen Gemeinde, mit dem eigenen Bürgermeister, mit der eigenen Bürgermeisterin. Ich meine, die DIWAG macht jetzt eine Tour durch die Gemeinden, die betroffen sind vom Ausbau. Also es gibt einfach sehr, sehr viele Möglichkeiten, da aktiv zu werden. Aber ich glaube auch, dass es ein ganz wichtiger Moment ist, wie viel gesagt wird, dass das jetzt genug ist an Naturzerstörung. Weil man glaubt ja auch oft, das wäre jetzt vielleicht ein Projekt, Entschuldigung, über das man diskutiert. Ich meine, die DIWAG baut jetzt, hat die größte Wasserkraftausbauoffensive der letzten Jahrzehnte, denn sie verbauen aktuell 1,4 Milliarden Euro jetzt schon in den aktuellen Ausbauten im Längental, im GKI, an der Isel. Also das ist jetzt nur die TIWAG. Also irgendwann muss es ein Zeichen geben, ein klares, dass es hier eine andere Energiepolitik und eine andere Klimapolitik braucht.
6: Michael?
4: Ja, ich wollte nur noch einen Satz sagen zum Verfahren selber, zum UVB-Verfahren, weil das jetzt angesprochen war, kann man es dort verhindern? Und ich teile die Einschätzung wahrscheinlich nicht. Man darf nicht vergessen, dass wahrscheinlich die letzten 10 Jahre schon sehr viele darauf hingewirkt haben, dass alle Richtlinien, Gesetze bereits so abgeändert worden sind, dass den Behörden wahrscheinlich gar nichts anderes übrig bleiben wird, als dieses Kraftwerk zu bewilligen. Wir haben einen Wasserplan Tiroler Oberland, das ist eine Verordnung des Bundesministers, da steht diese Wasserkraft als öffentliches Interesse drin, lustigerweise als ökologisch verträgliche Wasserkraftnutzung, ich weiß nicht, wer das hineingeschrieben hat, also sicher kein Ökologe. Wir haben Leitfäden, die abzielen, dass es Ausnahmen gibt. Wir haben im UVB-Verfahren sogar die Feststellung in einem Leitfaden, dass untragbare Auswirkungen auch umweltverträglich sein können, wenn die Ziele des Projektes sehr hehre sind. Also im Grunde, ich mache den Behörden keinen Vorwurf, wenn sie am Ende des Tages so ein Kraftwerk bewilligen. Sie müssen auf Basis der bestehenden Gesetze handeln. Das ist einmal die Verwaltung bei uns. Und da schaut es jetzt einmal für die Natur nicht gut aus. Also von dem her gebe ich recht zur Film, vielleicht eine gewisse Bewegung, wirklich eine Sensibilisierung der betroffenen Bevölkerung vor Ort und in den Tälern, die es ja dann 10, 20, 30 Jahre betrifft. Und eins bitte nicht vergessen, okay, die Großbaustelle geht rund 10 Jahre, danach bleibt Baustelle. Wir werden eine Ötztaler Ache erkranken lassen in ihrem Geschiebetransport, in ihrem Feinsedimenttransport. Es gibt jetzt schon in den Einreichunterlagen Sedimentenmanagementkonzepte mit unzähligen Baggerstunden und Lkw. Also das, was jetzt der Fluss macht und schafft, wird in Zukunft der Mensch machen mit Bagger und Lkw. Die Bevölkerung vor Ort wird von diesem Großkraftwerk keine Ruhe mehr haben. Das ist meine Meinung.
6: Harry, bevor wir wieder Publikumsfrage dran nehmen, es genau, gibt auch eine Petition, oder?
1: Ja, ich wollte jetzt nur mal kurz darauf hinweisen, also wir sind jetzt natürlich in einer wunderbaren Bubble da, oder? Und alle sind uns einig. Vielleicht nicht alle, vielleicht sagen ein paar, hey, okay, das überzeugt mich halt nicht da heute Abend. Aber viele von euch sagen, ja, wow, toll. Aber wenn ihr rausgeht und nichts macht, jetzt nicht teilt mit euren Bekannten oder Leuten und sagt, hey, wow, schaut euch das mal an, geht auf diese Website letzt nach oder unterzeichnet die Petition auf wett-tirol.at. Weil allein, wenn wir da mit 100.000 Unterschriften kommen können, dann hat das Schlagkraft, dann wird es gehört. Dann weiß die Landesregierung, wow, es sind so viele Leute, die da dahinter stehen, sie müssen was unternehmen. Und meine Arbeit jetzt für den Film ist nicht irgendwie volle Tube zahlt. Also ich habe da auch sehr viel von meiner Arbeitszeit reingesteckt und der Verein Wett struggelt voll, um diese Kampagne, die sie sich da aufgelastet haben, zu zahlen. Und auch der Saal war halt nicht gratis. Wir wollten es Wir wollten es gratis machen diesen Abend, damit jeder kommen kann, damit es auch voll wird und gehört wird. Aber ja, jeder, der vielleicht einen Euro oder 10 übrig hat oder vielleicht das auch mehr unterstützen möchte, bitte, draußen gibt es eine Kasse am Tisch, wo übrigens ein paar Poster auch zu mitnehmen sind, wer will. Ja, und so können Sie das unterstützen, so können Sie mitmachen. Ich bin einer der, die gerne anpacken und weiterhin was gern unternehmen. Und wir machen dann eine Filmtour im Oberland, wo wir in den betroffenen Gemeinden gehen und den Film zeigen, und dort, um dort die Diskussion anzufachen.
2: Jetzt.
5: Also es geht ja bei Pumpspeichern darum, dass sie das Stromnetz stabil halten. Das heißt, man braucht Stabilitäts- und Flexibilitätsoptionen. Einmal hat man Wind, einmal hat man Sonne. Und das ist das wirkliche, wirklich Relevante. Und da gibt es Batteriespeicherkraftwerke, die auch viel umweltfreundlicher, sagen Energieexperten, werden, weil immer mehr der Batterien auch recycelt werden. Das habe ich mir sagen lassen. Und vor allem ist der Netzausbau innerhalb von Europa eine der wichtigsten Maßnahmen, um das Netz stabil zu halten. Und diese Pumpspeicher sind tatsächlich eine der teuersten. Und es ist halt ein sehr altes Bild, dass man die Energie brauche ich, also muss ich alles produzieren, was ich brauche. Und in Zukunft wird dieses Verbrauchsmanagement sehr stark und sehr viel Prozent an diesen Schwankungen auch im Netz ausgleichen, sagen die Forschungen. 20-25% sagen die Forschungen in Deutschland dazu. Und selbst innerhalb der Pumpspeicher, es ist schon von dir genannt worden, dieses Beispiel in Vorarlberg, da gibt es schon zwei Speicher, die verbindet man und pumpen hin und her. Und das ist der Suchraster, wenn man wirklich noch neue Pumpspeicher bräuchte, und das wird von vielen bezweifelt, dass das die beste ist, weil es nämlich die teuerste Technologie, dann muss man das suchen. Wo habe ich schon zwei Speicher und die verbinde ich mit einem Pumpkraftwerk? Das ist, so wie das COPS 2 genannt worden ist von den Illwerken in Vorarlberg, gibt es ein nächstes, das in der Planungsstufe ist, Lünersee 2. Das hat 1000 Megawatt. Das ist viel, viel größer als das Platzertal. Kein neues Hochtal, kein neuer Schwall im Fluss. Und das sind die Suchoptionen, die man braucht für die Netzstabilität.
1: Vielleicht können Sie das Mikrofon vorgeben. Drei Reihen weiter vorne, da ist der Reini. Reini, du bist der Stellvertreter und Obmann im hinteren Ötztal für ein paar Agrargemeinschaften und weißt ganz genau, wie weit ist die Bevölkerung und die Bauern bereit zu gehen dahinter. Habt ihr euch das einmal durchgedacht? Was ist, wenn es plötzlich einen positiven Beschluss gibt? Was macht ihr?
9: Ja, schönen guten Abend möchte ich allen sagen und danke. Eigentlich am meisten bedanken müssen wir uns im Ötztal drin, dass es eigentlich da heraus in Innsbruck so stark einsetzt für uns drin eigentlich. Obwohl wir sonst ja nicht so bemitleidenswert sein, aber in dem Fall auf jeden Fall.
1: Wir haben ja schon gesagt, wir sind keine Innsbrucker, sondern alles Zugezogene.
9: Ja, ist ja wurscht. Auf alle Fälle sitzen da sicher wenig von Sölden oder von Fendt oder Obergurgl. Zwei haben wir gesehen, ins zwei. Aber egal, auf deine Frage zurückzukommen ist, die Grundbesitzverhältnisse da sein. Sie brauchen auf Googler Seite drei Agrargemeinschaften, drei verschiedene, und auf Fender Seite eine. Einer ist nur ein privater, der ist schon gekauft von der TIWAG, aber die Agrargemeinschaften seien einmal nur stabil. Und da kämen wir jetzt, da kann man jetzt viele Fragen eigentlich gleichzeitig beantworten. Warum tun wir uns das? Also wir könnten ihn so hersetzen und mit der TIWAG verhandeln und irgendeine Almhütte bauen lassen, irgendeinen Obelus geben lassen oder was auch immer, aber wir sehen es halt auch so, wir müssen da drin leben, wir wollen da drin leben und uns nimmt man die Grundlage, da nutzt kein Geld, da nutzt keine Hütte, da nutzt überhaupt nichts. Und was wir eigentlich schon Jahrzehnte da drin tun, eigentlich wie die TIWAG an uns herangetreten ist, das erste Mal, das Money war 2007, mit dem Vorhaben haben wir gleich gesagt, Beschlüsse gefasst, na, kommt nicht in Frage, da sind wir nicht dafür. Also wir kämpfen da schon relativ lange da drin und jetzt spitzt sich die Lage zu. Und wir drin sagen, jetzt muss es politisch werden. Politisch wird es immer dann, oder der Politiker wird dann hellhörig, wenn viele Menschen dahinter stehen. Der Politiker schlägt sich immer auf die Seite, wo viele Menschen sein, er will ja gewählt werden. Und wenn wir das schaffen, dass wir so viele Menschen zusammenbringen, auf der werden wir die Politiker auf Spur bringen. So einfach klingt's und das muss unser Ziel sein. Wir als Bauern, wir sind Bauernbundmitglieder und jetzt zwickt sich's langsam mit unseren Anliegen. Und jetzt müssen wir einfach eine massive Welle starten. Aber die funktioniert nur, wenn ganz, ganz, ganz viele Menschen dahinter stehen. Dann kriegen sie Angst. So einfach geht's.
6: Schlussendlich ist es eine proaktive Handlungsanweisung an uns alle, die wir hoffentlich mit Information ausgestattet nicht nur gut argumentieren, sondern auch ins Handeln kommen. Herzlichen Dank an dieses hochkarätige Podium heute, dass ihr euch die Zeit genommen habt. Da gibt es sogar den edlen Tropfen bis zum letzten Tropfen.
10: Das war die Filmdiskussion zum Film von Harry Putz bis zum letzten Tropfen. Tirol und die Wasserkraft. Die neue Aktion ist fällig, kommet zu Hauf.
11: Wir planen eine Protestaktion gegen dieses riesige Staudammprojekt im Platzertal. Komm am 11. Juni, komm um 16 Uhr zum Goldenen Dachel. Dort wollen wir die Breite dieses Staudamms, das sind 660 Meter, mittels einer Menschenkette visualisieren. Die Menschenkette wird vom Goldenen Dachel bis zur Triumphpforte reichen. Komm am 11. Juni um 16 Uhr und wir bauen zusammen diese Menschenkette, diese Kette des Protests auf.
10: Mit bestem Dank an alle Beteiligten, auch für das Einsprechen der Organisationsgruppe Rettet das Platzertal von Barbara Löffler. Alle Infos auf der Homepage www.rettetdasplatzertal.at/. Es grüßt Macherin Leonie Drechsel. Alles, was gegen die Natur ist, hat auf Dauer keinen Bestand. Charles.
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Auch diese Woche begleitet sie Pauline Oliveros mit ihren Deep Pockets in ihr ganz persönliches Deep Listening. Ruhiger werden, tiefer in sich hineinhören, entspannt mit diesen Klängen ins innere Selbst hineingehen. Es ist Dienstag, der 21. April 2026, 20 Uhr. Ich begrüße Sie sehr herzlich, liebe Hörerinnen und Hörer. Willkommen am dritten Dienstag im Monat, FAMcast, wo es weh tut. Ich bin Barbara Schröder und Sie treffen sich mit mir auf Radio Proton, dem freien Radio Vorarlberg. Heute geht es wieder um Frauengesundheit und um die Frage, was muss sich für Frauen dringend ändern? Gehen Sie mit mir zurück in der Zeit. 1948, der verheerende Zweite Weltkrieg ist vorüber. Die Welt liegt noch immer in Trümmern, Städte sind zerbombt, ganze Regionen entvölkert. Millionen Menschen haben kein Zuhause. Noch immer gibt es zahllose Verwundete, ausgezehrte, verzweifelte Menschen. Überall Spuren von unfassbarem Mangel, von Infektionen, von unbehandelten Wunden. Typhus, Tuberkulose, Hunger, das ist der Alltag. Krankheit, das ist nichts für nur einen einzelnen Menschen. Das ist auch nichts, was diskret sich in einem Schlafzimmer, in einem hygienischen Krankenbett abspielt. Nach den grauenhaften Erfahrungen von Krieg, Vernichtung und medizinischem Missbrauch stellt sich die Frage, wie kann ein Gedanke heranwachsen, der die Menschen für ihre Gesundheit betreut und beschützt? Und radikal, vielleicht noch nie formuliert, heißt es, Gesundheit darf kein Privileg, kein Versprechen für wenige, keine Frage von Herkunft, Geld oder politischer Zugehörigkeit sein oder nur in Friedenszeiten gültig. Und genau in diesem Jahr, 1948, im April, wird dieser Gedanke intensiv durchgearbeitet, festgehalten, verbindlich formuliert und in eine internationale Ordnung gegossen. Viele Staaten, zumindest auf dem Papier, sollen ein gemeinsames Verständnis davon entwickeln, was Gesundheit bedeutet, die allen zusteht. Und diese Staatengemeinschaft, es werden dann 61 Staaten sein, sollen nichts weniger als sich auf ein gemeinsames, ethisches, humanes Ziel für eine menschenverbindende Idee verständigen. Die höchstmögliche Gesundheitsstufe für alle Menschen ist zu fördern und globale Gesundheitsmaßnahmen sind zu koordinieren. Ja, das klingt wunderbar. Und die World Health Organization, die WHO, wie wir ja alle abgekürzt sagen, diese Sonderorganisation der Vereinten Nationen für internationale Gesundheit entstand. Große Worte, hehre Ziele und es klingt so beinahe unantastbar. Genau genommen beginnt hier aber schon eine ganz wichtige andere Frage. An wen wird so universell tatsächlich gedacht? Zunächst mal klingt Zugang zu Versorgung nach Gerechtigkeit. Gerechtigkeit organisiert sich nicht von selbst. Gerechtigkeit wird definiert, sie wird verteilt und dann entscheidet sich, wer früher drankommt, wer diese Gerechtigkeit erfahren darf, wer ein wenig länger wartet oder wer bei dieser Gerechtigkeit ganz vergessen wird. Wenn wir in das Jetzt gehen und uns vorstellen, Frauen leben in Krisengebieten rund um den Erdball. Sie sind auf der Flucht in zerstörten Regionen, in Lagern ohne Infrastruktur. Sie organisieren das Überleben, gebären Kinder ohne Hilfe, pflegen Verletzte ohne Medikamente und halten auch diese rudimentären Lebenssysteme am Laufen, die genau genommen längst zusammengebrochen sind. Auf medizinische Versorgung warten diese Frauen mit ihren Kindern oft vergebens. Und da stellt sich natürlich fast sarkastisch diese Frage, wen erreicht diese höchstmögliche Gesundheitsstufe tatsächlich? Wessen Lebensrealität ist überhaupt in die Definition der WHO eingegangen?

Marika Ninu mit Palamakia, Palamakia. Ja, Marika Ninu ist eine Sängerin, die als Flüchtlingskind mit ihrer geflüchteten Familie aufwuchs. Und unter dem General Yannis Metaxas galt diese Musik, die sich Rambetiko nennt, als unmoralisch. Die musizierenden Männer wie Frauen wurden polizeilich verfolgt, weil sie angeblich ein Lotterleben führten. Und dieser Rambetiko, der so rau und so leidenschaftlich und so direkt ist, gibt den Gefühlen von Angst und Wut, aber auch diesem Lebensgefühl, verloren zu sein und eine Heimat zu suchen, eine Stimme. Über ferne Orte, Kriege, Katastrophen, über extreme Bedingungen hören und sehen wir über die Medien. Wir sind betroffen, wir haben Mitgefühl und viele helfen, Leid zu lindern, auf die eine oder andere Art. Die Welt dreht sich nicht nur um uns, hier im westlichen Europa, im kleinen, reichen Österreich. Ein Land mit stabilen Institutionen, medizinischer Versorgung, Leitlinien, Expertise und engagierten Menschen in der Medizin. Ein Land, das sich gern als gut organisiert beschreibt. Ein Problem gibt es dennoch. In einem funktionierenden System fallen Ungleichheiten kaum auf. Sie verbreiten ihre Wirkung zuverlässig allerdings und dauerhaft. In diesem so gut ausgestatteten System geht es Frauen nicht wirklich gut. Natürlich nicht spektakulär schlecht. Nicht sichtbar katastrophal. Es gibt schließlich keine zerbombten Städte, keine humanitären Nöte. Es gibt auch keine zusammengebrochene Infrastruktur. Im mitteleuropäischen Wohlstand sind Frauen keineswegs vergessen. Sie sind als Ressourcen fix eingeplant. Erstens als Arbeitskraft, zweitens als Fürsorgekraft, drittens als Organisationskraft, aber nicht als Maßstab. Das ist unglaublich raffiniert und sehr effizient. Denn wer funktioniert, wer gut versorgt wirkt, kann unschwer behaupten, benachteiligt zu sein.

Als ich diesen Song das erste Mal hörte, dachte ich sofort an ein Wiegenlied. Das ist es vielleicht auch, aber ganz besonders ist es eine Hommage an die Frauen, die durchhalten, keine Schlagzeilen bekommen und unter sehr widrigen Bedingungen leben. Ja, die Sängerin Kesia Ubau hat tatsächlich ihren Frauen in ihrer Heimat Nicaragua ein wunderschönes Denkmal gesetzt. Heute Abend Together for Health, Stand with Science, die halbe Wahrheit der WHO. Eine Frau sitzt in einer Ordination, beschreibt ihre Schmerzen, die sie einfach nicht mehr aushalten kann. Wirkt sie glaubwürdig? Wird sie ernst genommen? Wenn Zeit und Geld fehlen, verschiebt eine Alleinerzieherin dann ihre Vorsorgeuntersuchung? Eine Patientin erhält eine Therapie, die an männlichen Körpern entwickelt wurde und reagiert anders. Das ist nicht überraschend, aber ungemein folgenreich. Pflege wird innerhalb von Familien organisiert und so gut wie immer von Frauen. Ganz selbstverständlich auch dort, wo Beziehungen schwierig oder bereits in die Brüche gegangen sind. Hier in Österreich, wie schon erwähnt, gehen keine Inseln unter. Aber weibliche Erfahrungen verschwinden aus Daten, aus Diagnosen und aus Entscheidungen. Wenn selbst in einem der reichsten Gesundheitssysteme Europas Frauen nicht selbstverständlich oder verlässlich beachtet werden, was bedeutet dann Gesundheit für alle? Frauen müssen warten, erklären, hoffen, kämpfen und vor allen Dingen Frauen müssen beharrlich bleiben. Die Unbezahlten und Unterschätzten, die, die in der Gesellschaft für andere da sind, stützen das System, das ihre eigene Realität in der Gesundheitsvorsorge nicht ausreichend absichert. Gesundheit für alle? Und für Frauen scheint das nicht zu gelten. Für den 7. April 2026 wurde weltweit der Weltgesundheitstag unter eben diesem Motto Together for Health, Stand with Science, gemeinsam für die Gesundheit, Solidarität mit der Wissenschaft ausgerufen. Ich lese das, aber ich lese natürlich zwischen den Zeilen die Botschaft. Es geht darum, Vertrauen wiederherzustellen, die Wissenschaft, Daten, Zahlen, Fakten, Forschung politisch zu stabilisieren und natürlich weiterhin globale Kooperationen anzustreben. One Health, ja, eine Gesundheit, das gilt für alle und muss doch sehr unterschiedlich betrachtet werden, denn alles hängt mit allem zusammen. Gemeinsam für Gesundheit, stellt euch auf die Seite der Wissenschaft. Absolut, das finde ich richtig, da bin ich dabei. Und natürlich, diese Kampagnen müssen riesengroß gedacht werden. Und im großen Denken lautet natürlich hier die Frage, wie weit reicht die Solidarität der Wissenschaft mit den Frauen?

Die Schweizer Musikerin Sophie Hunger bewegt sich immer zwischen Folk, Jazz, Pop und sehr poetischen Chanson-Texten und Melodien. Walzer für niemand. Ja, Lied über Einsamkeit, aber auch über Selbstbeobachtung. Was entsteht in einem drin, wenn eine Erkenntnis wirklich an die Oberfläche kommt? Habe ich mich zu lange zurückgestellt, zu lang auf irgendetwas gewartet? Walzer für niemand. Nun ist der wohlklingende Entwurf der WHO in der Welt. In 61 Staaten wird der Tag jährlich gefeiert und doch bleibt diese internationale Verständigung eigentümlich klein und blass. Die Gremien, die definieren, was Gesundheit bedeutet, sind bis heute mehrheitlich männlich geprägt. Das ist eine historisch gewachsene Normalität, die sich fortschreibt und fortschreibt und fortschreibt. Anders ausgedrückt, auch 2026 sind Frauen in den entscheidenden Gremien und Delegationen stark unterpräsentiert. In den Grundsätzen für vollständiges körperliches, geistiges und soziales Wohlbefinden fehlen weibliche Erfahrungen. Und der Maßstab, was als gesund oder krank gilt, ist noch immer der Mann, sein Körper, sein Lebensverlauf. Und ja, wir wissen es, wir kennen es, wir hören davon und wir spüren es selbst. Das wirkt in Forschung, Diagnostik und Versorgung bis heute fort. In den 60er bis weit in die 1980er Jahre hinein begannen feministische Bewegungen auf die spezifischen Gesundheitsbedürfnisse von Frauen aufmerksam zu machen. Ja, und immerhin in der WHO erkannte man so langsam die Notwendigkeit, diese Gesundheitsfragen tatsächlich zu integrieren. Immerhin, das ist der erste Schritt gewesen, denn wer will sich vorschnell festlegen? Doch die Schieflage bleibt. 1987 veröffentlichte die WHO nochmal eine neue globale Strategie für die Gesundheit in den 2000er Jahren. Ist also alles nur eine Wiederholung von 1948? Ja, ich habe ziemlich viel recherchiert in den verworrenen Strategien, in den vielen Neuanfängen, in den vielen Wiederholungen. Ich muss leider zum Kern der Sache kommen, denn die Geschichte zu durchbohren ist sozusagen ein dickes Brett. Zwischen 1948 und 1987 ist ja tatsächlich natürlich auch etwas passiert, aber dieses Eingeständnis, wir müssen ein bisschen was für die Frauen tun, das kommt doch relativ spät. Und dieses schöne Prinzip der Veränderung hat die Realität jedoch zu wenig verändert. Die Unterschiede zwischen Ländern, zwischen Arm und Reich, zwischen Männern und Frauen bleiben einfach bestehen oder in einigen Ländern wurden sie sogar größer. 1948 war ein Versprechen. 1987 hat es diesen Versuch gegeben, dieses Versprechen einzulösen. Jahrzehnte später haben wir immer noch nicht wirklich einen klaren Blick darauf, für wen dieses Alle tatsächlich gemeint ist. Denn die Lücken, die Auslassung, das, was nicht gesagt, nicht erforscht und nicht ernst genommen wurde, das ist so bitter bis heute. Ich nenne das so einen strukturellen Reflex, der geblieben ist. Mitte der 90er Jahre wurde immerhin der reproduktiven Gesundheit gedacht. Frauen kamen mit Schwangerschaft, Geburt, Mutterschaft ein bisschen in den Mittelpunkt. Da beginnt allmählich kleinere Programme für Frauengesundheit zu entwickeln. Also da ging es dann tatsächlich um Initiativen Frauen und Gesundheit. Alle

Covid-19-Pandemie, die uns ja alle betroffen hat und Frauen nochmal extra, hat auf die Ungleichheiten ein sehr grelles Scheinwerferlicht geworfen. Das Halbdunkle, das Diffuse, diese systematische Vernachlässigung von Frauen in der Medizin, das trat plötzlich ganz scharf hervor. Vielleicht gehörten Sie auch zu den Frauen, die mit vollem Einsatz an der Frontlinie gearbeitet hat. Homeschooling, Homeoffice, Pflege, Betreuung, Kinder, Angehörige. Eine permanente, monatelange, extreme emotionale Überlastung. Wahrscheinlich haben Sie auch Ihre Erschöpfung aufgeschichtet, abgewartet, weil es kann ja nur besser werden, nicht wahr? Alles war irgendwie ineinander verkeilt und auch kaum zu entwirren. Dafür blieb einfach keine Zeit und es waren keine Überlegungen übrig. Und diese permanente Überforderung hatte irgendwann einen Höchststand erreicht. Plötzlich wurde wirklich für alle sichtbar, an was Frauen wirklich erkranken, nämlich an den Strukturen. Covid-19 zeigte sehr genau, diese Symptome trafen auf ein Gesundheitssystem, das weiterhin männlich normiert war. Frauen werden bis heute zu spät diagnostiziert, ihre Schmerzen werden relativiert, ihre Beschwerden psychologisiert. Die Pandemie hat das nicht erzeugt. Nein, sie hat es entblößt. Viele Programme haben zwar immer wieder Gleichstellung beschworen, doch in der praktischen Umsetzung bleibt ein Missverhältnis ganz hartnäckig bestehen. Frauengesundheit, gut, das können wir ein bisschen fragmentarisch behandeln. Hier ein bisschen Reproduktionsmedizin, dort ein paar Präventionskampagnen. Nochmal, um das auf den Punkt zu bringen, die Pandemie hat diese Lücke vergrößert. Vorsorgeuntersuchungen werden verschoben, Therapien unterbrochen, psychosoziale Unterstützung wird reduziert. Was erschwerend dazu kommt, wir haben ja kein Geld in Österreich, wir müssen wirklich kürzen. Und das, obwohl der Bedarf steigt, das ist ein klassischer Fall von strukturellem Versagen. Und selbst jetzt, als alles so offensichtlich ist, gibt es kein Umdenken und nicht wirklich eine radikale, positive Neuausrichtung.

Ja, Chloe Ammon beschreibt hier, wie gut das Wasser ist. The water is fine. Aber natürlich muss auch die Frage erlaubt sein, was passiert denn unter der Oberfläche, wenn es tiefer und tiefer wird und kälter und vielleicht so trüb oder so dunkel, dass nichts mehr erkannt werden kann. Frauen sind Expertinnen, auch gezwungenermaßen. Sie beobachten, vergleichen, kompensieren. Was bleibt? Ist erschreckend. Frauen erkranken an Ignoranz, denn Frauengesundheit ist ja schließlich kein Appell, sie ist ein Auftrag. Doch solange Medizin den weiblichen Körper als Abweichung behandelt, wird jede Krise diese Ungleichheit neu freilegen. Die WHO hat vieles bewegt, unbestreitbar. Und doch bleibt die Lebensqualität von Frauen unerquicklich schlecht gesichert. In Österreich stehen die Barrieren mitten im Weg. Um es auf einen kurzen Nenner zu bringen. Es gibt zu wenig Forschung, zu wenig Gewicht für weibliche Erfahrung und zu viel Bagatellisierung. Die Lebenserwartung, das wissen wir statistisch, ist gestiegen. Und gleichzeitig stellt sich die Frage nach der Lebensqualität von Frauen, denn nur die Grundversorgung ist vorhanden. Unter der Oberfläche bleiben die grundlegenden Ungleichheiten sehr, sehr hartnäckig bestehen. Und ich frage, Tu Felix Austria, was geht nicht voran? Da gibt es verschiedene Antworten. Die Unterversorgung nützt nämlich einem System, das davon lebt, dass Frauen trotz Beschwerden weiterarbeiten, weiterpflegen, weiterorganisieren und sich selbst endlos oft nach hinten verschieben, sich selbst überhaupt nicht wichtig nehmen. Übrigens, die WHO hat Programme für Krisenzeiten von Frauen entwickelt. Und hier auch ergibt sich die Frage, warum wird immer erst gehandelt, wenn Frauen erschöpft, verletzt, überlastet, vergewaltigt oder getötet sind? Eine wichtige Frage stellt sich mir. Sind Frauen nicht ohnehin in einer Dauerkrise? Genauer Betrachtung wirken solche Programme der WHO wie kleine Pflaster auf einer schwerenden Wunde, in die permanent Salz gestreut wird. Fakt ist, dass Frauen ihre Gesundheitsrisiken und die grundlegenden Probleme unbehandelt sind. Die Vernachlässigung, und ich sage ganz bewusst diesen scharfen Ausdruck, die Vernachlässigung von Frauengesundheit ist nämlich auch ökonomisch verwertbar. Wie komme ich dazu? Die Unterversorgung, wie gesagt, fügt sich in ein System, das von Frauen letztendlich total profitiert. Solange Frauen ihre Beschwerden nämlich relativieren, unbezahlte Pflege leisten, Ausfälle kompensieren, spart das ja jede Menge Kosten im gesamten Sozialsystem. Ja, Geld fließt in Forschung, in Medikamente, die für den Durchschnittspatienten entwickelt werden. Geld fließt in Technologien, die bestehende Daten reproduzieren, denn genau dort ist Rendite zu erwarten. Das System geht auf diese Art und Weise immer gleich weiter. Und hier wird es, wie ich finde, sogar gefährlich für Frauen. Denn was erforscht wird, ist nicht neutral. Studien werden ausgewählt, Themen werden finanziert oder eben nicht. Forschung, ja, natürlich, folgt Erkenntnissen und Erkenntnissen folgen Prioritäten, Macht und Geld. Und machen wir uns nichts vor, Science, also Wissenschaft, ist ein sehr umkämpftes Feld. Frauen liefern pausenlos Daten. Sie sind ja Wissensproduzentinnen und liefern Erfahrungen. Genau an dieser Stelle entscheidet sich, ob ihr Wissen überhaupt Gewicht bekommt. Frauen erklären Symptome, aber ob ihnen zugehört wird, das ist ja eine strukturelle Frage. Und ich komme nochmal auf diese Lücke, auf diesen Gap. Diese Lücke zieht sich seit 1948 bis heute durch. Eine Lücke zwischen Anspruch, es klang ja mal sehr gut, und der heutigen Wirklichkeit, zwischen der Definition von damals, die immer wieder ein bisschen erneuert wird, und letztlich gelebter Erfahrung. In diesem Fall kann ich nur sagen, danke an alle Fürsprecher für Frauen, an alle Gremien und Programme, die Frauengesundheit berücksichtigen, sobald sie nicht mehr zu übersehen ist. Danke für Strategien, die dort beginnen, wo Probleme längst eskaliert sind.

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1: Eine kluge Frage in diesem nachdenklichen Song Woanders von Mascha Kreller. Wie ist dieses vielleicht, wenn ich mich von dem Jetzt löse und woanders hingehe, eine andere werde? Ich bin eine Frau und habe gelernt, vorsichtig zu sein gegenüber einer Forschung, die mich nicht als Maßstab nimmt und mich als Abweichung, als Sonderfall, als etwas betrachtet, das irgendwie kompliziert ist. Frauengesundheit ist sehr wohl ein Spezialgebiet. Frauengesundheit ist gelebtes Leben in all seinen Schichten, mental, körperlich, emotional, sozial, finanziell, sexuell, existenziell, spirituell. All das bin ich als Frau. Und ich falle dann auseinander, wenn nichts davon zusammengedacht wird und zusammen diagnostiziert wird. Die WHO spricht von Kooperation und Vertrauen, von wissenschaftlich fundierten Lösungen. Und wieder stelle ich die Frage, wie weit reicht diese Solidarität mit mir als Frau, wenn es um Frauen geht? Der Weltgesundheitstag erzeugt für einen Moment viel Aufmerksamkeit. Wie organisieren Frauen ihre Gesundheit, wenn dieser Moment vorbei ist? Wenn Frauen nicht ausreichend abgesichert sind? Wenn ihre Erfahrungen in der Tonne landen? Und wenn es immer nur heißt, Frauen, ihr müsst funktionieren, passt euch an, macht weiter. Auch dann, wenn ihr krank werdet. Was macht das mit mir als Frau? Wenn es überhaupt unwichtig ist, wer ich bin, was ich fühle, was ich denke, wie es mir geht. Und wenn das endlich mal beachtet wird, dann ist dieses gemeinschaftliche Wissen genau die Korrektur, die die Wissenschaft so dringend braucht, damit Frauen endlich wichtig genommen werden.

Die kroatische Komponistin war zu ihrer Lebens- und Karrierezeit ein echter Superstar. Und sie wurde als komponierende Gräfin bezeichnet, Dora Pejacevic. Ihre Werke werden bei uns hier bis heute übersehen. Und das Schöne ist, seit einigen Jahren wird sie in ihrer Heimat wiederentdeckt. Wie also sehen wissenschaftlich fundierte Lösungen für die Zukunft aus? Was erwarten Sie von der Gesundheit für Frauen im Allgemeinen und für sich selbst? Die Lebenserwartung ist gestiegen. Ja, wir haben medizinische Versorgung und sehr viel Expertise. Und nun, wie geht es hier weiter? Gesundheit darf nicht mehr länger aus einem Lehrbuch der 50er Jahre kommen. Und wir wissen, und alle wissen es, Gesundheit ist so eng mit der sozialen Ordnung verknüpft. Das heißt, Gesundheit ist geschlechterkonzentriert. Wer wenig verdient, Frauen sind öfter in schlecht bezahlten Jobs. Wer permanent für andere sorgt, zum Beispiel Alleinerzieherinnen, leben oft in sehr prekären Verhältnissen. Wer sich kaum absichern kann, wer wenig Zeit und Geld für sich selbst hat, lebt ungesünder, wird häufiger krank und, wie schon am Anfang erwähnt, die eigene Versorgung wird immer wieder aufgeschoben. Und das System Österreich baut auf das Frauenfunktionieren. Es gibt daher ja keinen Anlass, etwas zu verbessern. Und ich konstatiere, es fehlt die Konsequenz, es fehlt der politische Wille, Frauen endlich zum Maßstab für ihre eigene Gesundheit zu machen. In Wien, an der Medizinischen Universität Wien, steht Henriette Löffler-Staska. Sie ist eine sehr prägende Forscherin in der psychotherapeutischen Ausbildung, in der Empathieforschung und in der feministischen Medizinethik. Und sie beschreibt diese Leerstellen sehr, sehr präzise. Solange der weibliche Körper als Abweichung der männlichen Norm betrachtet wird, hat das konkrete Folgen. Schmerzen werden anders bewertet, Symptome anders eingeordnet, Belastungen anders gewichtet. Und sie sagt auch, Frauen werden zu oft zu Patientinnen gemacht, statt gehört zu werden. Jede weibliche Biografie, gesund bleiben oder krank werden, hat ganz viel mit dem Lebensverlauf zu tun. Das System erkennt weibliche Realität nicht als Referenz an, sondern erzieht Frauen zur Anpassung. Eine spätere Krankheitsrealität wird nicht in Verbindung gesetzt. Psychische Gesundheit ist eine große gesellschaftliche Herausforderung und ich sehe einfach zu wenig, dass sich Bedingungen speziell für Frauen ändern. Zeitdruck, Überlastung, finanzielle Unsicherheit, darunter leiden Frauen. Fast ein Viertel der österreichischen Bevölkerung leidet unter psychischen Erkrankungen und nur ein Bruchteil bekommt tatsächlich Hilfe. Und viele tauchen im System gar nicht auf. Sie funktionieren weiter und darin sind Frauen Spitze. Wir wissen längst, wie komplex Gesundheit ist. Wir wissen, wie viele Menschen betroffen sind und wir wissen, dass das System sie nicht erreicht. Deshalb ist es zu wenig, nur bessere Medizin zu fordern, ohne die Bedingungen zu verändern, unter denen Frauen leben. Wissenschaft kann viel, aber nur, wenn sie bereit ist, ihre eigenen Maßstäbe in Frage zu stellen. Das ist aus einem Statement von Henriette Löffler-Staska.

Diller hat es auf den Punkt gebracht, unter ihrem Dress unter anderem die abgepackten Endorphine. Ja, unter der Oberfläche einer Frau liegen viele, viele eigene Geschichten, eigene Gefühle, eigene Widersprüche, eigene Lebensentwürfe. Österreich tut viel für die Gesundheit im Allgemeinen, zu wenig für Frauen. Gesundheit wird auch immer so dargestellt, als sei alles einfach nur eine persönliche Entscheidung, aber dem ist nicht so. Frauen leben in krankmachenden Strukturen. Und wann wird Gesundheit endlich als das gesehen, was es ist, nämlich eine Frage von Macht, Geld oder Verteilung? Frauen kommen in der medizinischen Forschung viel zu wenig vor. In Studien sind sie unterrepräsentiert. Dosierungen werden nicht sauber angepasst und Nebenwirkungen zu wenig differenziert erfasst. Und es setzt sich fort und fort. Selbst dort, wo neue Technologien entstehen, Daten gesammelt, ausgewertet, weiterverarbeitet werden, wiederholt sich das Muster. Und das ist so unglaublich fatal. Die künstliche Intelligenz fällt ja nicht vom Himmel. Künstliche Intelligenz lernt aus bestehenden Daten. Und werden diese Daten verzerrt? Dann reproduziert diese Technik genau diese Verzerrung immer wieder und immer wieder und immer wieder. Anders ausgedrückt, die Zukunft kann die Fehler der Vergangenheit automatisieren. Wenn Algorithmen mit Daten trainiert werden, in denen Frauen nicht ausreichend vorkommen oder falsch abgebildet sind, dann entstehen Entscheidungen, die Frauen wieder benachteiligen. Daten dürfen nicht einfach nur genutzt werden, sie müssen geprüft werden. Sie merken schon, objektiv oder neutral ist nichts davon. Geschlechtersensible Forschung bedeutet konkret, Studien müssen Frauen ausreichend einbeziehen. Datensätze müssen die Realität in ihrer Vielfalt abbilden. Jede neue Anwendung, jede KI, jedes System muss sich daran messen lassen, ob es bestehende Ungleichheiten korrigiert oder verstärkt. Und es ist mit allem so. Was nicht erfasst wird, existiert nicht. Und was nicht existiert, wird auch nicht behandelt. Meine Conclusio daraus, jede Datenlücke ist eine Machtfrage. Wer in Daten fehlt, wird übergangen.

Seit 2001 hat die Europäische Kommission geschlechts- und genderspezifische Analysen verpflichtend für Forschungsprojekte vorgeschrieben. Was merken wir davon? Wie lange noch müssen Frauen erleben, dass sie nicht ernst genommen werden? Wie lange noch müssen Frauen unter diesen zermürbenden Machtverhältnissen und dem wahnsinnigen ökonomischen Druck leiden? Wie lange noch müssen Frauen die emotionale Dauerverantwortung, die Erwartung, alles zusammenzuhalten, aushalten? Wann setzt die geschlechtssensible Technologie endlich ein, die tatsächlich Gesundheit von Frauen stärkt und die Lebensqualität verbessert? Müssen Frauen einfach nur Glück haben, damit Männer, Väter, Partner, Brüder mit Verantwortung an ihrer Seite stehen? Bleiben Sie kritisch. Das Patriarchat macht keine Pause. Frauengesundheit entsteht dort, wo über Zeit, Geld, Arbeit und Macht entschieden wird. Denken Sie an sich, denken Sie Ihr weibliches Leben radikal weiblich. Famcast, wo es weh tut. Ich bin Barbara Schröder. Ich danke Ihnen für Ihre Zeit, fürs Zuhören, fürs Dabeisein, fürs Aushalten, auch dort, wo es unbequem wurde. Ich freue mich, Sie auch das nächste Mal wieder bei Frequenz Femina am Dienstagabend zu begrüßen.

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